0: Close. Ein bisschen saure Gurkenzeit diese Woche. Dieser Titel ist neu auf der Nummer 51 in den deutschen Downloadcharts. Das waren Imagine Dragons und Eyes Closed.
1: Eyes Closed ist die erste Single-Veröffentlichung der Imagine Dragons in diesem Jahr. Der Sänger der Band, Dan Reynolds, spricht schon länger offen über seine mentalen Gesundheitsprobleme. In Eyes Closed singt er über den Weg aus dem Chaos und das Finden neuer Überzeugungen. Imagine Dragons, Eyes Closed.
0: Und dies hier neu in Amerika auf der Nummer 70 und in England gestiegen von der 13 auf die 6. Artimas und I Like the Way You Kiss Me.

0: Eingestiegen auf Nummer 58 diese Woche in den Singlecharts in Amerika, das war Olivia Rodrigo und sie ist So American. Und eingestiegen auf Nummer 45 in Amerika, hier ist Benson Boone und Slow It Down.
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0: Eingestiegen auf der Nummer 38 diese Woche in den deutschen Download-Charts, das waren Purple Disco Machine und Roosevelt, Untertitel Higher Ground.
1: Higher Ground ist die zweite Single-Veröffentlichung von Purple Disco Machine in diesem Jahr. Zur Verstärkung hat er Roosevelt engagiert. Der ist 33 Jahre alt, stammt aus Viersen und ist Sänger und Instrumentalist. Es ist

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1: Im Studio Philipp Nützig. Die EU hat den Weg für Abschiebezentren in Drittstaaten freigemacht. Das EU-Parlament und die Mitgliedstaaten haben sich auf eine Verschärfung der Asylregeln geeinigt. Damit soll die Zahl der Abschiebungen aus den EU-Ländern deutlich erhöht werden. Unter anderem Deutschland, Österreich und Dänemark waren für die sogenannten Return Hubs in Ländern wie Ruanda oder Usbekistan. Dort sollen abgelehnte Asylbewerber hin, die nicht in ihr Heimatland zurück können. Von Menschenrechtsorganisationen kommt Kritik. Der Zoff um die BAföG-Reform sorgt für heftige Kritik von Studenten. Schon jetzt hätten 2/3 der Studenten einen Nebenjob. Gleichzeitig sei die Armutsquote so hoch wie in kaum einer anderen Gesellschaftsgruppe, kritisiert der Studierendenverband FZS. Forschungsministerin Bär hatte der Erhöhung der Regelsätze in einem Interview eine Absage erteilt und Regierungssprecher Cornelius betonte,
2: dass der Koalitionsvertrag aber wie in all seinen Elementen unter Finanzierungsvorbehalt steht. Deswegen erleben wir gerade den Austausch zwischen den Ressorts beziehungsweise den Teilen der Bundesregierung, wie man nun auch beim BAföG zu der bestmöglichen Lösung kommt. Und diese Gespräche dauern an.
1: Israel wird erstmal keine neuen Angriffe auf Libanons Hauptstadt Beirut starten. Das hat US-Präsident Trump nach einem Telefonat mit Israels Regierungschef Netanyahu verkündet. Zudem sollen die Gespräche über ein Ende des Kriegs in der Golfregion weiterlaufen. Der Iran hatte die als Reaktion auf die israelischen Angriffe gestoppt. Das Bundesverteidigungsministerium will die Unsicherheiten beim Wehrdienst jetzt endgültig aus dem Weg räumen. Es geht um die umstrittene Abmeldepflicht für Männer im wehrfähigen Alter, wenn sie länger ins Ausland wollen. Mehr von Tom Husse.
3: Verteidigungsminister Pistorius hatte die Regel vor einiger Zeit per Allgemeinverfügung außer Kraft gesetzt. Das soll jetzt auch gesetzlich so verankert werden, heißt es aus dem Ministerium. Damit reagiert die Bundesregierung auf ein Gutachten des Wissenschaftlichen Dienstes des Bundestags. Das kam zu dem Schluss, dass die Allgemeinverfügung rechtswidrig und damit ungültig sein könnte.
1: Fürs DFB-Team geht die heiße Phase der WM-Vorbereitung los. Heute geht der Flieger nach Chicago. Dort testet Deutschland am Samstag ein letztes Mal. Gegner ist Co-Gastgeber USA. Wenig später reist der DFB-Tross dann ins WM-Quartier. Nächste Woche Sonntag gibt es das erste Vorrundenspiel gegen Curaçao.
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1: Mal mehr, mal weniger Wolken sind unterwegs. Im äußersten Westen kann auch etwas Regen mit dabei sein. Dazu liegen die Temperaturen aktuell zwischen 16 und 8 Grad. Tagsüber bleibt es meist wolkig. Im Osten und Südosten mit ein paar Auflockerungen. Maximal werden es um die 27 Grad.
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1: Im Studio Philipp Nützig. Schönen guten Morgen. Die EU-Länder dürfen künftig Abschiebezentren in Drittstaaten einrichten. Darauf haben sich EU-Parlament und die Mitgliedstaaten geeinigt. Ziel der neuen Vereinbarung sei es, mehr Abschiebungen zu ermöglichen. Unter anderem die Union hatte sich für die sogenannten Return Hubs in Ländern außerhalb Europas eingesetzt. Dort sollen die abgelehnten Asylbewerber hinkommen, die nicht in ihr Heimatland zurück können. Unter anderem sind Länder wie Ruanda oder Usbekistan im Gespräch. Jetzt schaltet sich auch Kanzler Merz in den BAföG-Streit ein. Er sieht die Erhöhung unter Finanzierungsvorbehalt. Sprich, wenn nicht genug Geld da ist, dann muss halt gespart werden. Zuvor hatte Forschungsministerin Bär in einem Interview gesagt, dass die BAföG-Reform erstmal vom Tisch sei und damit für einen Aufschrei bei Studentenvertretern und in der Politik gesorgt. Linken-Chefin Ines Schwertner etwa sagte:
2: Wer Fachkräfte will, der muss Bildung bezahlen. Wer möchte, dass Menschen in Deutschland studieren, der muss auch das BAföG erhöhen. Also ich erwarte von der Bundesregierung, dass sie etwas auf den Tisch legt, was nicht nur Kürzungen sind, sondern was wirklich bedeutet, dass auch die Studierenden in Zukunft wissen, woran sie sind.
1: Eigentlich hatte US-Präsident Trump eine Waffenruhe zwischen Israel und der Hisbollah-Miliz im Libanon ausgehandelt. Scheinbar gehen die Angriffe aber weiter. Beide Seiten melden gegenseitigen Beschuss. US-Präsident Trump hatte am Abend noch erklärt, er habe beide Seiten zu einer Deeskalation bewegt. Die Abmeldepflicht für Männer im wehrfähigen Alter soll jetzt auch offiziell ausgesetzt werden. Das Verteidigungsministerium will da schnell gesetzlich nachbessern. Minister Pistorius hatte die Regel schon per Allgemeinverfügung außer Kraft gesetzt. Ein Gutachten kommt zu dem Schluss, dass er das wohl gar nicht durfte. Die deutsche Fußballnationalmannschaft fliegt heute in die USA. Am frühen Nachmittag geht's nach Chicago. Dort testet das DFB-Team am Samstag ein letztes Mal gegen den Co-Gastgeber USA. Kommende Woche wird es dann richtig ernst. Am Montag geht's ins WM-Quartier. Am Sonntag steigt Deutschland gegen Curaçao ins Turnier ein.
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1: Mal mehr, mal weniger Wolken sind unterwegs. Im äußersten Westen kann auch etwas Regen mit dabei sein. Dazu liegen die Temperaturen aktuell zwischen 16 und 8 Grad. Tagsüber bleibt's meist wolkig. Im Osten und Südosten mit ein paar Auflockerungen. Maximal werden's um die 27 Grad.

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Der April, der macht, was er will. Und damit begrüße ich euch mit einem Luther Vandross Remix von Never Die Records. Herzlich zur Charlie Prince Show. Das Riesige an dieser Sendung wird eine Neuvorstellung sein. Ein Name Rohan heißt der Herr, der gemerkt werden sollte. Doch wir machen jetzt schön weiter mit Reina Tropical. Sie ist Gitarristin und Komponistin Fabiola Reina. Yaya Passar ist der erste Song, den die Gründerin von She Sheds Media im 2022 nach dem Tod ihres Freundes und Bandkollegen Sumeher alias Nektali Diaz schrieb. Hier ist Reina Tropical mit Yaya Passar. Sehr ruhig. Die ganze Sendung wird ziemlich ruhig. Hier ist Yaya Passar.

Soweit also Reina Topical mit Yaya Passar. Wir machen romantisch weiter mit einem Remix von Barry White's Playing Your Game, Baby. Das ist nämlich der Walter Ferdy Rework und Stammhörer werden merken, den Walter Ferdy haben wir doch hier schon mal gehört. Jetzt aber die eindrucksvolle Stimme von Barry White.

Soweit also der unvergessene Barry White mit seiner eindrucksvollen Stimme. Ein Remix von Playing Your Game und den Remix hat Walter Ferdy gemacht. Jetzt kommen wir aber zu der Hauptshow dieser Sendung, nämlich Rohan. Ein neuer Name in der Black Music Szene, der jetzt schon gefeiert wird wie verrückt. Hier ist Rohan und dessen Lied wird gefeiert, nämlich dieses hier, Jungle Ride With Me.

Das war Rohan mit Jungle Ride With Me. Ein neues, schillerndes Talent in der fantastischen Black Music Szene. Doch wir machen mit einem alten Hit weiter. Der begleitet mich schon seit Radio Victoria Tagen. Hier ist aber der David Kost Remix.

Eigentlich singen sie über die Liebe, aber ich münze das Ganze um auf die Charlie Prince Show, denn die macht auch den Beat weiter, und zwar mit einem Susie Uzi Remix. Von Evening Cinema ist hier Wayne Talk im Susie Uzi Remix.

Und von Asien beliebten Platten kommen wir zu in Europa beliebten Reisezielen. Hier sind die Malta-Infos.

Laut einer von der Housing Authority in Auftrag gegebenen Studie besitzen ein Zehntel der maltesischen Vermieter zwei Fünftel der maltesischen Mietobjekte. Von den 400 befragten Vermietern besaßen 42% eine Immobilie, ein Viertel zwei und 6% vier. Die 13%, die mehr als fünf Immobilien besaßen, verwalteten 43% aller Mietwohnungen. 16 der 400 befragten Vermieter besaßen mehr als 10 Immobilien. Insgesamt wurden 800 Personen befragt, die zu gleichen Teilen auf Vermieter und Mieter verteilt und nach dem Zufallsprinzip aus dem Mietregister ausgewählt wurden. Etwa die Hälfte war mit den von der Wohnungsbaubehörde angebotenen Dienstleistungen zufrieden. Die durchschnittliche Monatsmiete, und das ist interessant für die Mieter, lag bei 650 Euro, wobei fast die Hälfte der befragten Mieter zwischen 600 und 899 Euro Miete pro Monat zahlte. St. Paul's Bay, Emcida, Slima, Mazaskala und San Juan sind die fünf beliebtesten Orte für Mieter. Drittstaatsangehörige sind in der Studie möglicherweise überrepräsentiert, da sie aufgrund der Arbeitserlaubnispflicht zur Vorlage eines Mietvertrages verpflichtet sind. Dem Bericht zufolge könnte die Stichprobe auch zugunsten englisch- und maltesisch-Sprechender ausgefallen sein.

Zwischen dem 20. und 30. April wird wieder das Malta International Fireworks Festival stattfinden. Diese kulturelle Veranstaltung soll den maltesischen Himmel mit pyrotechnischem Farbenspiel erhellen. Zu den Feuerwerksfabriken werden aus Malta und Gozo beitragen. Dieser Publikumsmagnet umfasst pyrotechnische Shows in Valletta, Imazaschlok, Nadur und Melilla und endet mit einem Spektakel im Grand Harbor. Vielleicht kriegt ihr noch ein Ticket von KM Air Malta.

Einem Bericht der Times of Malta zufolge will die maltesische Regierung im Oktober mit der Ausstellung biometrischer Reisepässe beginnen. Das nationale Passamt ist im Vorfeld in ein neues Gebäude umgezogen. Bei den gechippten biometrischen Pässen werden biometrische Gesichtsdaten vor Ort im Passamt erfasst und mit einer Unterschrift abgeglichen. Das kennt man schon in Deutschland. Der Chip wird mit biometrischen Benutzerdaten kodiert, die den wichtigsten europäischen und US-amerikanischen Sicherheitsstandards entsprechen sollen.

Fußballbegeisterte wird interessieren, dass auch Malta seinen Fußballskandal hat. Die Polizei untersucht einen Fall von Korruption im maltesischen Fußball, an dem ein Spitzenfunktionär eines Premier League-Clubs beteiligt ist. Der Funktionär soll sich an einem Spieler einer gegnerischen Mannschaft gewandt haben, um ihn zur Manipulation zu überzeugen. Von der Times of Malta kontaktiert, bestätigte der Integritätsbeauftragte des maltesischen Fußballverbandes, dass die Ermittlungen auch andauern. Ein nationalistischer Abgeordneter hatte Wochen zuvor behauptet, dass viele lokale Fußballspiele abgesprochen seien.

Das erstmals stattfindende Sunnyside Festival steht vom 17. bis 19. Mai 2024 mit einer vielfältigen Auswahl an House- und Techno-Stars im Mittelpunkt auf der Insel Malta. Dieses neue Festival umfasst ein beeindruckendes Line-up und führt die Besucherinnen musikalisch in die zauberhafte Schönheit der Insel ein. Weltweit bekannte Talente ergänzen herausragende lokale Künstler wie Ben und Marcelli, Benji, Luigi, Luca Cordina, Mato, Puis und Slick Steve. VIP-Tickets beispielsweise für das gesamte Wochenende mit Zugang zu exklusiven Areas, separaten Bars und Toiletten kosten um die 200 €. Na, wer sich's leisten kann?

Das waren die Malta-Infos in der Charlie Prince Show. Schreibt mir, wie ihr das Ganze findet. Schreibt per E-Mail an chapri@radiojoystick.de. Das Ganze im Hintergrund war Malcolm McLaren mit seinem First Couple Out, die B-Seite einer Maxi-Single von Virgin. Und wegen dem ganzen Trubel machen wir jetzt ruhiger weiter mit Earth, Wind & Fire und After the Love Has Gone.

Ich habe ja gesagt, eine ruhige Sendung diesmal. Das war Earth, Wind and Fire. Doch wir machen mit musikalischen Malta-Infos und einem Treffen-Tipp weiter.

Der Eurovision Song Contest wirft seine Schatten voraus und Malta musste nachsitzen, nachdem die Mittelmeerinsel zunächst mit ihrem bereits Anfang Februar ausgewählten ESC-Beitrag Loop von Sara Bonici bislang auf dem allerletzten Platz landete. Im Vorfall des Eurovision Song Contest 2024 wurde das Lied daher noch einmal intensiv überarbeitet. Dafür hat sich die maltesische Delegation Unterstützung aus dem amtierenden ESC-Ligaland Siegerland Schweden geholt. Das Lied klingt jetzt deutlich sauberer und moderner produziert. Sara Bonici ist Sängerin, Songwriterin, Tänzerin und Pianistin. Bereits im Jahr 2009 nahm sie am Malta Junior Eurosong teil. Im darauffolgenden Jahr war sie als Backup-Sängerin und Tänzerin Teil der maltesischen Delegation beim Junior Eurovision Song Contest. 2018 nahm die Sängerin an The X Factor Malta teil und veröffentlichte 2023 ihre erste Single Never Ever. Also schaut euch mal das Video auf YouTube an. Das Video von Sara Bonici zum Eurovision Song Contest in der neuen Version.

und es steht mal wieder ein DX-Treffen an. Für Samstag, den 18. Mai 2024, ist ab 12 Uhr mitteleuropäischer Sommerzeit in der Gaststätte Christophbräu in Gaggenau das 43. überregionale DX-Treffen für Kurzwellenhörer und Freunde des Rundfunkfernempfangs vorgesehen. Verbunden wird dieses Treffen wieder mit dem Hörertreffen des Radio Taiwan International Hörerclubs Ottenau. Zum dritten Mal wird auch Korches Radio beim Treffen vertreten sein. Mitarbeiter von Radio Taiwan International machten Hoffnung auf eine Teilnahme, aber eine genaue Zusage liegt derzeit noch nicht vor. Zu dieser Veranstaltung sind alle Kurzwellenhörer, DXer und Fans des Rundfunkfernempfangs unabhängig einer Mitgliedschaft eingeladen. Auf dem Programm steht ein Rückblick auf die wichtigsten kurzwellenbezogenen Ereignisse, eine Vorschau auf bevorstehende Hobbyveranstaltungen, eine Tombola und das bekannte Stationsquiz. Aktuelles zum RTI-Hörertreffen findet sich in den Sendungen des Radio Taiwan International Hörerbriefkastens am 10. und 17. Mai. Weitere Informationen hält Bernd Seiser bereit. Telefon 072 25 und Anschluss 98 12 13. Seine E-Mail-Adresse lautet bernd.seiser@t-online.de. Ihr hört die Charlie Prince Show, ihr hört geile Musik und ich hoffe, ihr meldet euch auch dazu unter chapri@radiojoystick.de, denn das nächste kommt von Ski Whiff. Das Produktionsduo Alex Rizzo und Elliot Ireland sind besser bekannt als Ski Whiff. Das britische Duo schuf einzigartigen Sound und das legendäre Plattenlabel Jalapeno. Sie mischten Breakbeat mit Elementen von Jazz, Lounge und Big Band Sounds. Das Ergebnis ist eine zeitgenössische, oft instrumentale Musik, die häufig von Spiele-, Film- und Fernsehproduzenten verwendet wird. Ihr Label Jalapeno ist inzwischen ein Zuhause für talentierte Funk-, Soul-, Disco- und Elektronik-Künstler und hier ist Ski Whiff mit Coming Home Baby im 7-Inch-Edit.

Na, wer da nicht tanzen will, dem kann ich auch nicht mehr helfen. Und aus lauter Begeisterung spiele ich jetzt einen Hit, den ich persönlich sehr geil finde, nämlich Blue Marten mit Everywhere Why im Svengali Edit.

Ich finde das Stück einfach riesig. Ich hoffe, ihr findet es auch toll. Das war Blumer 10 mit Everywhere Why im Svengali Edit. Doch wir kommen zur leider letzten Scheibe. Die aus Japan stammende und in Boston lebende Songwriterin und DJin Saucy Lady hat bereits auf namhaften Labels wie Star Creature, Soul Clap und Midnight Riot veröffentlicht. Ihre neueste Single ist mit verführerischen Boogie-Einflüssen auf Japanisch gesungen, aber ich spiele natürlich die Instrumentalversion für die Leute, die sich nicht für Japanisch interessieren, aber japanische Musik hören wollen. Hier ist Saucy Lady. Das letzte Stück heißt Hoshi no Suana, also auch auf Englisch Stardust, und ist ein Instrumental. Ich sage Tschüss, Bye-bye, danke fürs Zuhören und hoffentlich bis zum nächsten Mal. Euer Charlie Prince.

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1: Yeah, why do you even pay homage to Pew by putting these monkeys on?
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0: On the air, on the air, on the air.
4: Go back to Africa?
3: Okay, we're going to, believe me, when we go to these phones, people are going to tell you to do just that, Chuck. 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
8: Im Studio Philipp Nützig. Schönen guten Morgen. Die EU hat den Weg für Abschiebezentren in Drittstaaten freigemacht. Das EU-Parlament und die Mitgliedstaaten haben sich auf eine Verschärfung der Asylregeln geeinigt. Damit soll die Zahl der Abschiebungen aus den EU-Ländern deutlich erhöht werden. Unter anderem Deutschland, Österreich und Dänemark waren für die sogenannten Return Hubs in Ländern wie Ruanda oder Usbekistan. Dort sollen abgelehnte Asylbewerber hin, die nicht in ihr Heimatland zurück können. Von Menschenrechtsorganisationen kommt Kritik. Die BAföG-Debatte sorgt für heftige Kritik von Studenten. Der Studierendenverband FZS spricht von einer Frechheit. Mehr von Tim Britztrup.
9: Hintergrund sind die Aussagen von Forschungsministerin Bär. Sie hatte in einem Interview gesagt, dass die Reform und damit die Erhöhung der Ausbildungsförderung erstmal auf Eis liegt. Für Studierende sei es außerdem kein Drama, nebenbei zu jobben, so die CSU-Politikerin. Die FZS-Vorsitzende Rummenhöller sagte, schon jetzt hätten 2/3 der Studierenden einen Nebenjob. Gleichzeitig sei die Armutsquote unter Studierenden so hoch wie in kaum einer anderen Gesellschaftsgruppe.
8: Eigentlich hatte US-Präsident Trump eine Waffenruhe zwischen Israel und der Hisbollah-Miliz im Libanon ausgehandelt. Scheinbar gehen die Angriffe aber weiter. Beide Seiten melden gegenseitigen Beschuss. US-Präsident Trump hatte am Abend noch erklärt, er habe beide Seiten zu einer Deeskalation bewegt. In Deutschland bleiben nach wie vor eher Frauen zu Hause, wenn das Kind krank ist. Aus einer Auswertung der Krankenkasse AOK geht hervor, dass das bei fast 3/4 der Kinderkrankentage der Fall ist. Laut AOK zeigt das, dass Care-Arbeit in den meisten Familien ungleich verteilt ist. Fürs DFB-Team geht die heiße Phase der WM-Vorbereitung los. Heute geht der Flieger nach Chicago. Dort testet Deutschland am Samstag ein letztes Mal. Gegner ist Co-Gastgeber USA. Wenig später reist der DFB-Tross dann ins WM-Quartier. Nächste Woche Sonntag gibt es das erste Vorrundenspiel gegen Curaçao.
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10: Mehr Wolken ziehen gerade von Westen rein, während es Richtung Osten noch freundlicher aussieht und meistens trocken bleibt. Im Laufe des Tages wird's dann in der Westhälfte öfter nass. Am Nachmittag sind auch kräftige Gewitter mit Sturmböen drin. Richtung Alpen kann's mittags auch mal regnen, dazu Höchstwerte von 20 bis 27 Grad. Morgen startet's mit Schauern im Osten, später wird der Regen weniger, sonst mal Wolken, mal trocken, bei maximal 23 Grad.
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So, hier bei Gutes von gestern geht es jetzt weiter mit dem britischen Rock- und Blues-Sänger John Robert oder uns besser bekannt als Joe Cocker. Er war ein Künstler mit einer sehr markanten Stimme. Auffällig waren außerdem auch seine Greifbewegungen und Zuckungen, wenn er auf der Bühne stand. Nach Presseberichten soll seine Motorik durch Kinderlähmung gehemmt gewesen sein. Joe Cocker äußerte sich selber demgegenüber, Ausgangspunkt seiner eigentümlichen Bewegungen seien die Orientierung an denen seines Vorbildes Ray Charles gewesen. An anderer Stelle erklärte er aber mal, dass er in Verlegenheit gerät, wenn er vor einem Standmikrofon steht. Joe Cocker war gelernter Gasinstallateur und begann seine Musikkarriere im Alter von 15 Jahren. Seine erste Band war Vance Arnold and the Avengers. Ja, und diese Gruppe, die hatte damals Glück, einen Auftritt der Rolling Stones zu eröffnen. 1963 hatte er eine weitere Band, die hieß Big Blues. Und 1966 gründete er schließlich The Grease Band. 1968 schaffte er es zum ersten Mal mit seiner Musik in die britischen Singlecharts. Den endgültigen Durchbruch hatte er dann Ende 1968 mit einer Coverversion der Beatles With a Little Help from My Friends. Und diese Coverversion bescherte ihm den Platz Nummer 1 in England. Joe Cocker starb am 22. Dezember 2014. So, jetzt haben wir eine ganze Menge über Joe Cocker erfahren. Jetzt wollen wir natürlich seine unvergessene Stimme hören. Hier ist Joe Cocker mit You Are So Beautiful.

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Wir haben diese Woche 3 Neuzugänge unter den ersten 20 in den deutschen Downloadcharts. Aber die Nummer 20 gehört nicht dazu. Die ist gefallen von der 19, Mark Amber und Belong Together. Auf der 19 gestiegen von der Nummer 100, Robin Schulz, Topic und Oaks und One by One. Und diese ist die Nummer 18 diese Woche, gefallen von der Nummer 15, Jax Jones und Zoe Wees und Never.

0: Leonie steigt von der 29 auf die 17 diese Woche in den deutschen Download-Charts mit ihrem Hit Simple Life. Und hier ist die 16, die steigt von der 69, der Titel You and Me von Take That.
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Der Titel steigt diese Woche von der 20 auf die 15 in den deutschen Downloadcharts. Das war Ariana Grande und der Hit We Can't Be Friends, Wait For Your Love. Und dies ja diese Woche die 14, gestiegen von der Nummer 16. Hier ist Ray Dalton und All We Got.

Gefallen von der 9 auf die 13 diese Woche in den deutschen Download-Charts. Das waren Dimitri Vegas, Like Mike, Tiesto und Daido und der Hit Thank You, Not So Bad. Wir hören gleich die Nummer 11, dort nach wie vor Lost Frequencies und Bastille und Head Down. Und hier ist die Nummer 12, dort nach wie vor Sarah Larsson und der Hit Memory Lane.

die Nummer 8 in der letzten Woche und diese Woche gefallen auf die Nummer 10. Das waren Kygo und Ava Max und Whatever. Und ist hier die 9, gefallen von der 7. Hier ist Justin Timberlake und der ist Selfish.

bisschen gestiegen, und zwar von der 10 auf die Nummer 8 diese Woche in den deutschen Downloadcharts. Felix Jähn und Leonie und Waking Up. Und hier ist die 7, die fällt von der 6. Ofenbach und Norma Jean Martin und Overdrive.

0: Gefallen von der 5 auf die 6 diese Woche in den deutschen Downloadcharts Purple Disco Machine und Astis und Beat of Your Heart. Und hier ist die Nummer 5, gefallen von der Nummer 3. Hier sind Disturbed und hier ist The Sound of Silence.
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Auch diese Woche auf der Nummer 4 in den deutschen Downloadcharts Teddy Swims und Lose Control. Und wir haben eine neue Nummer 1, denn die alte Nummer 1 ist die neue Nummer 3. Nach 13 Wochen auf der Nummer 1, gefallen von der 1 auf die Nummer 3, hier ist Cyril und das Remix von Stumbling In.

0: Die Nummer 2 diese Woche gestiegen von der Nummer 13 in den deutschen Download-Charts. Das waren Benson Boone und Anitta Beautiful Things. Und unsere neue Nummer 1.
1: Unsere neue Nummer 1 ist die dritte neue Nummer 1 bei uns in diesem Jahr. Es ist der 31. Hit und die erste Nummer 1 für Beyoncé. Hier ist sie mit Texas Hold'em.
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1: Zum fünften Mal die Nummer 1 in den Single-Charts in England und bei uns gestiegen von der 2 auf die Nummer 1. Das war Beyoncé und Texas Hold'em. Tja, und das war's dann für diesmal. Und bis zum nächsten Mal sagen wir Tschüss.
2: Und Tschüss.
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3: Ein Phänomen in der deutschen Country- und Schlagergeschichte. Das ist mein Thema heute hier bei Gutes von gestern. Naja, und neben seiner eigenen Gesangskarriere hat er auch erfolgreich für andere Künstler komponiert und getextet. Eigentlich kann man sagen, er hatte damals die größten Erfolge mit seinen Texten für andere Interpreten. Ich habe da mal was ganz Altes rausgesucht, so aus seiner Anfangszeit als Komponist und Texter. Und zwar 1971, da hat er einen Song für Rex Gildo geschrieben, Nimm meine Hand, ja, und den hören wir uns jetzt mal an. Es ist so typisch deutscher Schlager von damals und man würde sicherlich nicht so schnell vermuten, dass wirklich Günter Gabriel dahinter steckt.

Der unvergessene Rex Gildo mit einem Song aus dem Jahr 1971, Nimm meine Hand. Ja, tatsächlich hat Gunter Gabriel diesen Song geschrieben. 1974 schrieb er dann den Song Ich geh mit dir, auch so ein typischer Schlager, den damals Bernhard Brink sang. 1975, da kamen dann gleich zwei erfolgreiche Songs aus der Feder von Gunter Gabriel. Diesmal für Frank Zander. Das war der berühmte erste Deutschrap, der Ururenkel von Frankenstein und das legendäre Ich trink auf dein Wohl, Marie. So, jetzt hören wir uns alle drei Werke von Gunter Gabriel an. Zum einen war das der Bernhard Brink, Ich geh mit dir, und dann der Frank Zander mit dem Ururenkel von Frankenstein, ja, und Ich trink auf dein Wohl, Marie. Und wenn ihr wissen wollt, was der Gunter Gabriel noch so alles komponiert, getextet und auch selber gesungen hat, dann bleibt doch einfach weiterhin eingeschaltet, hier bei Gutes von gestern.

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1: Ja, herzlich willkommen. Heute sprechen wir über sichere Passwörter und die Führerscheinausbildung mit Hilfe von Fahrsimulatoren und VR-Brillen. Aber natürlich haben wir auch heute wieder unsere Technik-News mit dabei und unsere Rubrik Futter für die Hardware. Diesmal stellen wir den Film Das Erwachen der Jägerin vor.

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1: Die Zahlen von 1 bis 9 oder Hallo auf der Liste der beliebtesten deutschen Passwörter stehen nach wie vor eher unkreative Kombinationen. Laut einer aktuellen Umfrage im Auftrag von web.de fühlt sich weniger als die Hälfte der Befragten mit den eigenen Passwörtern sicher. Wie wir uns online besser schützen können. Darüber hat sich Ariane Stahn informiert.
2: Wenn es um die Sicherheit unserer Online-Accounts geht, ist noch viel Luft nach oben. Eine aktuelle Umfrage im Auftrag von web.de zeigt, dass 2/3 aller Befragten ein Passwort für mehrere oder sogar alle Dienste im Internet nutzen. Christian Friemel von web.de erkennt eine interessante Parallele.
3: Spannenderweise sagen gleichzeitig genauso viele Leute, dass sie Angst vor künstlicher Intelligenz haben, wenn es um Passwörter geht. Dazu sollte man aber auf jeden Fall wissen, wenn ich Passwörter mehrfach benutze und mich noch nicht mal an die Basisregeln für sichere Passwörter halte, dann ist KI mein kleinstes Problem.
2: Mit KI können Online-Kriminelle große Datenbanken mit geklauten Passwörtern besser auswerten. Zu unserem eigenen Schutz gilt, je länger und komplexer das Passwort ist, desto sicherer sind wir im Internet unterwegs.
3: 10 Zeichen sind das absolute Minimum und unbedingt für jeden Account ein eigenes neues Passwort ausdenken. Wenn ich nämlich ein Passwort für mehrere Accounts benutze und das geht verloren, dann sind automatisch alle diese Accounts in Gefahr.
2: Zusätzliche Sicherheit bietet eine 2-Faktor-Authentifizierung, kurz 2FA. Die kennen wir vor allem vom Online-Banking.
3: Und das wird laut Umfrage auch immer beliebter. 2/3 der Leute wünschen sich, dass eine 2FA für bestimmte Dienste einfach verpflichtend wird, ganz besonders natürlich beim E-Mail-Postfach. Und da ist mein Tipp an alle Nutzerinnen von web.de, bei jedem web.de-Postfach lässt sich eine 2FA kostenlos dazu aktivieren und damit eben das Postfach nochmal ein ganzes Stück sicherer machen.
1: Also auch mal die eigenen Passwörter überdenken. Das kann unser Postfach oder Konto schützen. Weitere Infos gibt's natürlich auch im Netz unter web.de.

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1: Die gesetzlich verpflichtenden Hinweise zur Datennutzung Einstellungen auf Internetseiten werden von vielen Verbrauchern als nervig empfunden. Viele Verbraucher klicken die Cookies darum einfach ab, ohne die Hinweise zu lesen. Die Hinweise auf die Einstellungen zur Datennutzung auf Webseiten sind gesetzlich verpflichtend. 3/4 der Internetnutzer sind von solchen Cookie-Bannern und Tracking-Einstellungen allerdings genervt, erklärte der Digitalverband Bitkom jetzt unter Verweis auf eine Umfrage. 2/3 sagen sogar, sie möchten sich damit nicht beschäftigen. Dennoch halten viele Internetnutzer den Datenschutz für grundsätzlich wichtig. Kind sein. Das bedeutet, ständig Neues zu lernen und zu entdecken. Genau diese Freude am Entdecken und Forschen steht auch im Mittelpunkt der Aktion MINT-Macht-Tage, ein Projekt der Stiftung Kinderforschen mit einem zentralen bundesweiten Aktionstag am 18. Juni. Die MINT-Macht-Tage stehen dieses Jahr

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1: Ein gut gehütetes Geheimnis hat ja jeder von uns, aber in der Bestseller-Verfilmung von Karen Dionis Thriller Die Moortochter kommt ein unerwartet düsteres Geheimnis ans Licht. In dem atmosphärisch dichten Survival-Drama Das Erwachen der Jägerin spielt Star Wars-Ikone Daisy Ridley eine junge Mutter, die als Kind von einem Verbrecher in der Wildnis aufgezogen wurde. 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
1: Den Führerschein der Klasse B zu machen, das kostet heute im Schnitt in Deutschland satte 3.200 Euro. Je nach Region und Anzahl der benötigten Fahrstunden kann aber auch schon mal eine 4 auf der Abschlussrechnung stehen. Das sind Summen, die für junge Menschen dramatisch klingen, die natürlich auch nicht jedes Elternhaus aufbringen kann. Erste Fahrschulen wollen nun über Fahrsimulatoren, VR-Brillen etc. einen Teil der Ausbildung digital gestalten. Nicht nur, aber auch um Kosten zu sparen. Wie die neue Führerscheinausbildung aussieht, darüber spreche ich mit Christian Bangemann. Er ist Autor bei der Zeitschrift Autostraßenverkehr. Hallo.
2: Schönen guten Tag.
1: Herr Bangemann, Autofahren zu lernen am Simulator. Viele gruselt diese Vorstellung bestimmt. Allerdings, in der Fliegerei wird niemand ins Cockpit gelassen, ohne zuvor umfangreich am Simulator geschult zu werden. Damit spricht in Sachen Qualität vermutlich wenig bis nichts gegen diese Art der Ausbildung, oder?
2: Definitiv. Es gibt viele qualitative Vorteile. Es gibt mittlerweile Simulatoren, die ich mir angeschaut habe, die mit VR-Brille arbeiten, also dieser Virtual Reality, die ihnen nicht nur den Blick nach vorne auf den Monitor und damit den Blick durch die Windschutzscheibe ermöglicht. Das kann jeder Simulator mehr oder weniger. Mit der VR-Brille kann auch erstmals rückwärts fahren geübt werden, es kann einparken geübt werden, es kann der Schulterblick geübt werden. All diese Dinge sind mit der modernen Technik möglich. Und ganz ehrlich, der Straßenverkehr ist heute so kompliziert. Schnelle Pedelecs, E-Roller, der dichte Verkehr. Und wenn ich da die ersten Fahrstunden oder auch zwischendrin immer mal wieder, wenn der Fahrlehrer feststellt, Mensch, hier hat der Schüler, die Schülerin hat hier ein Problem, da müssen wir diese Szenerie nochmal gezielt üben, dann kann der Simulator tatsächlich rechts vor links üben und nichts anderes. Und damit ja auf jeden Fall die Qualität der Ausbildung steigt durch die Simulatoren.
1: Theoretisch können Fahrschüler ja dann auch komplett ohne den Fahrlehrer üben.
2: Das ist richtig. Auch dieses Angebot gibt es bereits. Ich war vor kurzem auf einer größeren Veranstaltung, wo ein Fahrlehrer, der mehrere Fahrschulen betreibt, ein Angebot ins Leben gerufen hat, wo sich Fahrschüler, die sich bei ihm angemeldet haben, 24 Stunden, 7 Tage die Woche an Simulatoren erproben können. Und der Mann hat diese Simulatoren noch so aufgerüstet, dass die Schüler tatsächlich sehr, sehr gerne auch dieses Angebot annehmen.
1: Diese Technik dürfte die Fahrschulen allerdings erstmal auch einen Haufen Geld kosten. Bietet der digitale Fahrunterricht am Ende tatsächlich noch Einsparpotenzial für die Fahrschüler?
2: Richtig, diese Simulatoren sind teuer. 15.000 Euro kosten die Simulatoren, die ich mir kürzlich angeschaut habe. Aber es bietet sich für die Fahrschüler wirklich noch ein Einsparpotenzial, denn wenn wir mal die ersten Fahrstunden betrachten, wo wir als Fahrschüler ja wirklich mehr oder weniger nur das Anfahren geübt haben und der arme Fahrlehrer, die Fahrlehrerin neben uns gesessen hat und durchgeschüttelt worden ist, weil wir das Auto immer wieder abgewürgt haben, das kann tatsächlich sehr, sehr gut am modernen Fahrsimulator geübt werden. Da lassen sich 2, 3 oder sogar 4 Stunden sparen. Das ist auch mit Studien renommierter Hochschulen nachgewiesen worden. Also wir können mal davon ausgehen, dass wir hier ein Einsparpotenzial zwischen 100 und 250 Euro durchaus haben.
1: Und das Geschüttel bleibt den Fahrlehrern dann erspart. Zudem leiden die Autos dann ja auch weniger.
2: Komplett richtig. Es ist tatsächlich eine Erleichterung für die Fahrlehrer, die sich mit modernen Fahrsimulatoren die ersten 2, 3 Ruckelstunden ersparen können. Und die Fahrschule hat davon auch etwas, denn es herrscht wie überall ein Fachkräftemangel, auch bei Fahrlehrern, Fahrlehrerinnen. Und wenn die Fahrschule es schafft, den Fahrschüler im Simulator 1, 2, 3, 4 Stunden machen zu lassen, kann der Fahrlehrer in derselben Zeit natürlich die etwas fortgeschritteneren Schüler ausbilden. Und somit hat die Fahrschule einen Win-Win. Sie kann mehr Fahrschüler in derselben Zeit mit dem Fahren beschäftigen.
1: Christian Bangemann, Autor bei der Zeitschrift Autostraßenverkehr über die Führerscheinausbildung der Zukunft. Ich danke Ihnen für diese Einschätzung.
2: Tschüss und sehr gern geschehen.

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1: Und mit den Jungs, mit X geschrieben. Das sind die beiden Hamburger Musiker Christopher Gabers und Gunnar Schmidt. Die beiden haben ein neues Kapitel ihrer Musikkarriere aufgeschlagen, den Produzenten gewechselt und den Song »Dann schlägt die Liebe ein« veröffentlicht.

0: Es geht um die Liebe. Das kann zwischen zwei Menschen passieren, kann aber auch im Zwischenmenschlichen, zum Beispiel auch zwischen uns als Künstlern und unseren Fans passieren. Die schlägt nämlich ein und so ist auch die Liebe, direkt und unverblümt. Und ja, das haben wir einfach mal zum Anlass genommen, einen Song drüber zu schreiben.
1: Den Kontakt zu ihren Fans halten die Jungs vor allem über Social Media.
0: Dadurch können wir natürlich aufmerksam machen, zum Beispiel auf neue Songs, auf neue Videos, können aber auch ganz viel Blödsinn ausleben, ich sag mal so Backstage-Geschichten, irgendwelche kuriosen Dinge, die wir da so erleben. Das ist halt immer eine große Abenteuerreise, die wir auch unternehmen und das finden wir ganz toll und ich glaube, dass unsere Fans das auch toll finden, wenn wir sie daran teilhaben lassen. Und das geht natürlich über Social Media wunderbar.
2: Wir haben eine Fangruppe, die nennt sich Seelenmenschen. Seelenmenschen war auch der Name unseres letzten Albums aus dem Jahr 2022. Und diese Gruppe, die lebt und erfreut sich, bester Teilnahme.
1: Dementsprechend ist moderne Technik für Christopher und Gunnar auch ein Segen.
0: Neulich war ganz witzig, ich habe eine Nachricht geschrieben an jemanden und habe mich gewundert, tagelang, wir haben uns hier im Büro unterhalten, Mensch, warum meldet der sich nicht zurück? Und dann habe ich irgendwann gemerkt, Mensch, der hat sich vor 2 Jahren aus der WhatsApp-Gruppe verabschiedet. Ja, das zum Thema Technik. Also man muss sie auch beherrschen.
2: Technik hilft aber auch sehr viel. Wir sind ja auch sehr interessiert in Aufnahmetechnik und produzieren hier Demos und Ideen, halten die eben technisch auch fest, haben hier ein kleines Studio und da beschäftigen wir uns auch immer mit neuen Prozessen, mit neuem Equipment, was es da so gibt. Das macht viel Freude und tatsächlich hilft diese Technik dann auch bei kreativen Prozessen.
1: Ja, und das war es dann auch schon wieder mit der Technik-Show für diese Woche. Ich bin Oliver Heinze und wünsche eine schöne Woche. Bis nächste Woche.

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Hallo liebe Musikfreunde, hier ist Carsten Weidenfeld. Ja, und ihr hört eine weihnachtliche Ausgabe Gutes von gestern. Ich wünsche euch allen frohe

Ein alter Klassiker von James Last, die Schlittenfahrt zum Weihnachtsmarkt von 1973. So eine Schlittenfahrt ist bestimmt eine ganz, ganz tolle Sache. Setzt allerdings voraus, dass man Schnee hat. Und ich kann mich da so wirklich nicht daran erinnern, wann wir das letzte Mal weiße Weihnachten hatten. Ist schon urlange her. In meiner Kindheit in den 70ern, da kam das öfter vor. Da hatten wir damals tatsächlich jede Menge Schnee und ich kann mich noch an die Schneeballschlachten erinnern, an das Schlittenfahren und an die Schneemänner, die wir gebaut haben. Lasst uns doch einfach mal einen Sprung machen in das Jahr 1970 und lasst uns musikalisch einen Schneemann bauen. Mit den Jackson 5 und Frosty the Snowman.

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1: Euch allen frohe Weihnachten. Und hier ist jetzt Elton John mit Step into Christmas von 1973.

Jedes Jahr zu Weihnachten, wenn ich meinen Gedanken so ein bisschen freien Lauf lasse, erinnere ich mich an die 70er und an meine Kindheit. Also ich kann euch sagen, wir hatten damals wirklich die tollsten Weihnachtsfeste überhaupt. Ja, und auch musikalisch ist einiges hängen geblieben. Da gab es zum Beispiel eine Platte, die lief bei uns rauf und runter. Da kann ich mich noch ganz gut dran erinnern. Meine Mama hat diese Platte geliebt und ich höre sie heute auch immer noch gerne. 1978, Boney M. und Mary's.

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hier in meiner Gotthams Radio Show. Schön, dass ihr eingeschaltet habt. Gerd Krause am Start, hier in meinem Studio in Rothenburg an der Wümme. Ich spiele für euch eine Stunde Oldies aus den 60er und 70er Jahren. Schwerpunkt ist heute das Jahr 1965 und ich starte mit den Rolling Stones. Seid herzlich willkommen.

0: I Can't Get No Satisfaction von den Rolling Stones. Platz 6 in den deutschen Singlecharts, Platz 4 in den USA und in England nur knapp die Spitze verpasst. Auf Platz 2.
1: Uno, dos, one, two, tres, cuatro.
0: Dieser Countdown stammt von Sam the Sham and the Pharaohs. Und sie sagen den Titel auch gleich selbst an.
2: Hey!

1965 war Ludwig Erhard Bundeskanzler. Unser Bundespräsident hieß Heinrich Lübke. Der SV Werder Bremen war deutscher Fußballmeister und Arthur Fischer erfindet die Fischertechnik. Jim Clark war Formel-1-Weltmeister. 1965 wurden die Scorpions gegründet und Clint Eastwood ballert auf Ganoven für eine Handvoll Dollar. In England bekommen die Beatles den British Empire Orden und Pink Floyd werden gegründet. Der monatliche Durchschnittslohn lag 1965 bei umgerechnet 299 Euro und der Liter Benzin kostete 28 Cent.

Help von den Beatles. Mr. Tambourine Man hieß das Debütalbum der Byrds. Die gleichnamige Single kletterte in England und in den USA bis auf Platz 1. Hey,

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1: Herzlich willkommen. Heute sprechen wir über die MINT-Macht und beraten, wie die Steuererklärung ganz einfach zu erledigen ist. Aber natürlich haben wir auch heute wieder unsere Technik-News mit dabei und unsere Rubrik Futter für die Hardware. Diesmal stellen wir den Film Better Man, die Robbie Williams-Story vor.

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1: 30% der Steuerzahler in Deutschland verzichten auf die Abgabe einer Einkommensteuererklärung. Das heißt, sie schenken dem Staat Jahr für Jahr viel Geld. Es geht um etwa 1 Milliarde Euro nicht abgerufene Erstattungen. André Hesel, Software- und Steuerexperte bei Computerbild, hat ein paar ganz gute Tipps, die die lästige Sache vereinfachen. Hallo.
2: Hallo.
1: Herr Hesel, warum verzichten denn so viele Menschen auf die Steuererklärung?
2: Für die meisten Menschen ist der ganze Papierkram einfach lästig. Also ich kenne niemanden, der es gerne macht, auch wenn die Steuererklärung heute ja in der Regel elektronisch über das Internet eingereicht wird. Aber man darf eben auch nicht vergessen, dass Deutschland bekanntlich ein sehr kompliziertes Steuerrecht hat. Und viele Menschen fühlen sich von diesen endlosen Formularen und auch dieser Amtssprache einfach überfordert. Und viele haben einfach Angst, was Falsches einzugeben und damit eventuell sogar eine Nachzahlung zu riskieren. Das ist aber in fast allen Fällen gar nicht nötig.
1: Warum nicht?
2: Wir reden ja hier von Personen, die überhaupt nicht zur Abgabe der Steuererklärung verpflichtet sind. Das sind in Deutschland übrigens etwa 12 Millionen Menschen. Die können also im Prinzip ganz entspannt eine Steuersoftware installieren und nachschauen, ob ihnen eine Erstattung zusteht oder nicht. Wenn da oben rechts eine Rückzahlung steht in grün, dann drückt man einfach den Sendeknopf und hat ein paar Wochen später Geld auf dem Konto. Im anderen Fall, wenn das Programm sagt, nee, da ist eine Nachzahlung fällig, verzichtet man einfach stumpf auf die Abgabe, weil man ja gar nicht zur Abgabe verpflichtet ist. Ja, und die meisten werden dann erstaunt sein, dass sie relativ viel Geld zurückbekommen. Also in 88% der Fälle gibt es Geld zurück.
1: Und zwar im Schnitt 1063 Euro. Nun gibt es aber auch Menschen, die eine Steuererklärung abgeben müssen. Welche Kriterien sind denn da entscheidend?
2: Oh, das sind ganz viele Kriterien, die da zählen. Ich zähle mal die wichtigsten auf. Also wer zum Beispiel selbstständig ist, wer mehrere Arbeitgeber hat, wer im letzten Jahr Lohnersatzleistungen, zum Beispiel Arbeitslosengeld hatte oder Nebeneinkünfte oberhalb von 410 Euro. Dann gibt es noch den Fall, dass Leute Freibeträge auf der Lohnsteuerkarte eintragen lassen, dass Ehepaare die Lohnsteuerklassen ändern und zum Beispiel auch Rentner, die müssen ganz oft eine Steuererklärung machen, wenn sie eine Rente bekommen, die über dem Grundfreibetrag liegt.
1: Bis wann muss man denn seine Steuererklärung eigentlich abgeben?
2: Also die Pflichtveranlagten müssen in diesem Jahr wieder bis zum 31. Juli ihre Steuererklärung abgeben beim Finanzamt. Das ist die Frist, die auch vor Corona galt. Und die Freiwilligen, also die sogenannte Antragsveranlagung, da hat man 4 Jahre lang nach Ablauf des Jahres Zeit. Also da ist die Steuererklärung 2024 fällig am 31.12.2028.
1: Sie haben in der aktuellen Ausgabe von Computerbild 6 Steuerprogramme für Windows getestet, weil die sehr gefragt sind und sich am besten verkaufen. Welches können Sie denn empfehlen?
2: Der Testsieger ist ganz klar Wieso Steuer von Buhl mit einer Gesamtnote von 1,2. Das Programm hat ganz klar die beste Beratung im Testfeld und seit diesem Jahr sogar eine KI-Funktion an Bord, also einen KI-Assistenten. Die Besonderheit von Wieso Steuer ist auch, dass sie für wirklich alle Steuerzahler geeignet ist, auch für Freiberufler und Selbstständige oder Gewerbetreibende. Und sie läuft nicht nur unter Windows, sondern auch auf Smartphones, Tablets oder einfach im Browser. Man kann die Steuer also im Grunde überall machen.
1: Jetzt fragen sich viele bestimmt, warum soll ich mir ein Programm kaufen, wenn es Elster im Internet umsonst gibt? Was sagen Sie denen?
2: Es kommt immer ein bisschen darauf an, ob man sich mit der Steuer auskennt oder nicht. Also Elster ist ja nun ein Angebot der Finanzbehörden und die haben, ohne denen jetzt zu nahe treten zu wollen, natürlich kein großes Interesse, dass die Nutzerinnen und Nutzer mit ihrer Software Steuern sparen. Also da gibt es keine Tipps oder Hilfen, die irgendwie dazu führen, dass man seine Steuerlast senken kann. Man muss einfach sehr genau wissen, was man tut. Die Programme, die wir testen, also diese kommerziellen Steuerprogramme, die haben so einen Interviewmodus und führen einen Schritt für Schritt durch die ganze Materie und weisen eben auch auf Einsparpotenziale hin. Das machen im Grunde alle Programme, die wir getestet haben, manche aber eben etwas besser als andere.
1: Wie teuer ist denn der Testsieger und haben Sie vielleicht noch eine gute preisliche Alternative für uns?
2: Also Wieso Steuer kostet in diesem Jahr 45,99 Euro als Einmalkauf. Es gibt aber auch eine Abo-Version, die ist etwas günstiger. Es gibt aber auch als Preistipp vom gleichen Hersteller ein Programm namens Tax. Das ist quasi der kleine Bruder von Wieso Steuer und das kostet weniger als 20 Euro beim Hersteller. Wenn man jetzt auf Preisvergleichsportale geht, kriegt man es sogar noch günstiger. Das ist fast genauso gut, hat die Note 1,3, hat aber 2 wichtige Unterschiede. Der eine ist, dass es nur unter Windows läuft, da gibt es keine Smartphone-App und so weiter. Und es ist für Selbstständige eigentlich nicht geeignet. Da sollte man besser zu Wieso Steuer greifen.
1: Zum Schluss noch ein ultimativer Steuerspartipp.
2: Mein Tipp wäre, mal auf den sogenannten Werbungskostenpauschbetrag zu achten. Der beträgt 1230 Euro im Jahr. Das ist eine Pauschale, die wird vom zu versteuernden Einkommen abgezogen und zwar schon mit der Gehaltsabrechnung. Und sobald man auch nur 1 Euro mit seinen Werbungskosten über diesen Freibetrag kommt, gibt es automatisch Geld zurück. Da gibt es jetzt natürlich verschiedene Fälle, aber der einfachste ist eigentlich immer die Aufwendung für den Weg zur Arbeit. Wir haben es mal ausgerechnet, also wenn man einen Arbeitsweg von 18 Kilometern hat und 5 Tage die Woche zum Beispiel ins Büro fährt, dann hat man diese Pauschale schon überschritten. Oder auch wenn man das ganze Jahr über im Homeoffice arbeitet, da gibt es ja auch eine Pauschale. Und alles, was dann zusätzlich für die Arbeit aufgewendet wird, senkt die Steuerlast.
1: André Hesel, Software- und Steuerexperte bei Computerbild, mit Tipps für alle, die eine Steuererklärung machen müssen oder sollten. Vielen Dank für das Gespräch.
2: Gerne.

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1: Viele Unternehmen setzen große Hoffnungen in künstliche Intelligenz. Ein großes Produktivitätswunder in der Wirtschaft dürfte es aber nicht geben, zumindest nicht in den nächsten Jahren. So heißt es in einem Gutachten des Instituts der deutschen Wirtschaft. Noch werde KI zu wenig genutzt. Nur etwa jede vierte Firma setzt darauf. Deutschland liegt im EU-Vergleich bei der Nutzung künstlicher Intelligenz nur auf Platz 11. Die Björn-Steiger-Stiftung hat beim Bundesverfassungsgericht in Karlsruhe Verfassungsbeschwerde gegen den Bund und das Land Baden-Württemberg eingereicht. Darin fordert sie die Einführung eines bundesweit einheitlichen Rettungsdienstgesetzes mit internationalen Qualitätsstandards. Stiftungspräsident Pierre-Henrique Steiger zufolge gebe es etliche Probleme, die zu beheben seien.
2: Das fängt schon in der Leitstelle an, wo wir überhaupt nicht den internationalen Digitalisierungsstandard haben. Auch die Abfrageprotokolle, die hier verwendet werden, sind im Prinzip immer noch Systeme, die 30 Jahre oder noch älter sind. Die können als Leitstelle in Deutschland einfach nur, wenn ein Notruf reinkommt, einen Rettungswagen schicken oder eventuell mal einen Hubschrauber. Da haben sie in anderen Ländern schon ganz andere Zugriffsmöglichkeiten, wo auch die Leitstelle bei Bagatellfällen den Hausarzt, Fachärzte, Pflegekräfte mitdisponieren und es sozusagen dem Patienten zuführen kann und nicht nur den Rettungswagen.
1: Der Bund sei in der Pflicht, die wirklichen Rahmen festzulegen. Das heißt, er muss die Spielregeln für alle Bundesländer vorgeben, damit es im Rettungsdienst zu einer Standardisierung komme, so Steiger. Und wer sich Geld aus dem Bankautomaten ziehen will, kann das in der Regel in seiner Heimatgemeinde tun. Das teilt die Bundesbank mit. Allerdings weist das Geldhaus auf eine sinkende Verfügbarkeit von Bargeld hin. So wurden zwischen den Jahren 2018 und 2023 bereits rund 8000 Bankautomaten abgebaut.
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1: Zweifellos ist Robbie Williams einer der größten Popstars, die die Welt je gesehen hat. Seine gigantischen Shows und seine Musik sind genauso legendär wie seine große Klappe und seine Eskapaden. Die es in Betterman, die Robbie Williams Story Anfang des Jahres auf die große Kinoleinwand geschafft haben. Wer ihn schon gesehen hat, also den Film, der weiß, dass sich dieser Film mit nichts so leicht vergleichen lässt. Er ist eine unglaubliche Kombination aus Robbies Musik und seinem Leben mit allen Höhen und Tiefen. Ja, und dann ist da ja noch die geniale Idee, Robbie als einzigen im Film als Affen darzustellen, statt einem Lookalike zu suchen, der ihm sowieso nicht gerecht wird. Das Tolle ist, Better Man kommt jetzt auch zu uns nach Hause. Helge Michael mit einem kleinen Vorgeschmack.
2: Heute ist Robbie Williams ein Megastar. Jeder kennt seinen Namen. Er versteht es, die Massen zu begeistern.
3: Wir lieben dich, Robbie!
2: Doch seine Geschichte beginnt in dem kleinen englischen Kaff Stoke-on-Trent, wo Robbies Vater ihm schon früh von Showlegenden wie Dean Martin, Sammy Davis Jr. und Sinatra vorschwärmt.
4: Junge, hörst du das? Totale Hingabe ist das. Nur leider kannst du es nicht lernen. Du wirst entweder damit geboren, oder du bist ein Niemand.
2: Als sein Vater die Familie verlässt, um selbst sein Glück auf der Bühne zu suchen, hallen seine Worte beim kleinen Robbie nach.
5: Was hast du denn, Schätzchen?
6: Ich möchte kein Niemand sein.
2: Mit 15 bekommt Robbie als jüngstes Mitglied von Take That dann endlich seine große Chance, sich einen Namen zu machen.
5: Das ist es! Das ist es! Ich werde verdammt nochmal berühmt!
2: Allerdings wird es kommen, wie es der Bandmanager zu Beginn prophezeit hat.
7: Seht euch mal in der Runde hier um.
5: In 5 Jahren werden wir uns alle abgrundtief gegenseitig hassen. Aber wir werden verdammt reich sein.
2: Zumindest für Robbie ist nach etlichen alkohol- und drogenbedingten Ausfällen Schluss mit Take That. Aber das ist nicht Robbies Ende. Es ist sein Neuanfang.
5: Ich schätze, ich habe einfach einen Punkt erreicht, an dem ich beweisen will, dass ich es alleine schaffen kann.
8: Wem willst du es beweisen?
5: Einfach allen.
2: Und das schafft er auch. Robbies Karriere nimmt richtig Fahrt auf. Seine Selbstzweifel lässt das aber nicht verstummen. Wieder flüchtet sich Robbie in die Drogen und setzt damit alles aufs Spiel, was ihm je was bedeutet hat.
5: Ich stehe kurz davor, vor 125.000 Menschen aufzutreten! Du hast keine verfickte Ahnung, was das für ein Gefühl ist!
9: Ja, und du hast keine Ahnung, dass ich das, was du dir in einer Minute durch die Nase ziehst, in einem Monat verdiene?
5: Weißt du, Neid steht dir echt nicht gut, ne?
9: Nein, willst du mich verarschen?
2: Auf dem Höhepunkt seiner Karriere ist Robbie allein und völlig am Boden. Und er muss sich entscheiden, ob er sich selbst zerstören oder sich seinen Dämonen stellen will.
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1: Zap, bam. Keine Angst, Ihr Radio funktioniert noch. Zap, bam. Mit Energie in die Zukunft. Das ist das Motto der diesjährigen MINT-Machtage der Stiftung Kinderforschen, die sich für gute frühe Bildung in den sogenannten MINT-Fächern engagiert. Also in den Bereichen Mathematik, Informatik, Naturwissenschaften und Technik. Dieses Jahr dreht sich alles um Zukunftsenergie. Wie entsteht Energie? Wie nutzen wir sie? Und warum ist sie so wichtig für unsere Zukunft? Das können Kinder in Kitas, Grundschulen und Horten überall in Deutschland spielerisch entdecken. Höhepunkt der MINT-Machtage ist dann der bundesweite Aktionstag am 17. Juni. Welche spannende Entdeckungsreise die Kids dabei erwartet und wie Kitas, Grundschulen und Horte mitmachen können, darüber sprechen wir jetzt mit Tobias Ernst, dem Vorstandsvorsitzenden der Stiftung Kinder forschen. Hallo.
2: Hallo, ich grüße Sie.
1: Herr Ernst, die MINT-Machtage gehen mittlerweile ins 17. Aktionsjahr. Für alle, die es noch nicht kennen, erklären Sie bitte kurz, was sind denn die MINT-Machtage?
2: Die MINT-Machtage sind eine bundesweite Aktion für Kinder, die Spaß am Forschen haben. Wir wollen allen Kindern die Möglichkeit geben, ihre eigenen Talente zu entdecken. In den Bereichen Mathematik, Informatik, Naturwissenschaften, Technik, also kurz MINT. Denn oft weiß man erst, was in einem steckt und worauf man Spaß und Lust hat, welche Talente man hat, wenn man es ausprobiert hat. Kinder lernen so früh, wie Dinge funktionieren und auch, warum nachhaltiges Handeln wichtig ist. Das stärkt dann ganz nebenbei auch ihr Selbstbewusstsein und hilft ihnen, die Welt und die Zukunft mitzugestalten.
1: Das Motto in diesem Jahr lautet Zap, bam, mit Energie in die Zukunft. Aber was steckt dahinter?
2: In diesem Jahr dreht sich

0: Sie sagen, die Kids können in diesem Jahr auf eine spannende Entdeckungsreise in Sachen Energie gehen. Wie vermittelt man den Kindern überhaupt, was Energie ist?
1: Im Rahmen der Kampagne können Kinder selber herausfinden, was das ist. Sie können das erforschen. Also, welche Energieformen gibt es? Energie ist dabei aber nicht nur Strom. Es gibt ja auch die Energie in uns selbst. Was treibt uns an? Was gibt uns eigentlich Kraft und Energie? Kinder können so ihre eigenen Energiequellen entdecken und erfahren, was in ihnen steckt und auch lernen, wie sie durch Bewegung, also mit Muskelkraft, Energie erzeugen können.
0: Wer kann denn alles bei der Aktion Mindmachtage mitmachen und wie?
1: Mitmachen können bundesweit alle Kitas, Horte und Grundschulen, die bis Mitte Juni zum Thema Zukunftsenergie forschen wollen. Das kann im Rahmen eines Forschungsfestes oder Projekttages oder auch ganz anders sein. Wir stellen dafür jede Menge Material zur Verfügung. Auf der Webseite mindmachtage.de können Sie die herunterladen oder auch bestellen. Insofern gibt es da alles, was man braucht, von Forschungsideen über Wimmelposter, Tipps und Tricks für Forschungsfeste, um etwas auf die Beine zu stellen. Und als besonderes Highlight auch den Mindmachtage-Song.
0: Tobias Ernst, Vorstandsvorsitzender der Stiftung Kinderforschen. Vielen Dank für das Gespräch.
1: Sehr gerne.
0: Ja, die Mindmachtage 2025 der Stiftung Kinderforschen sind gestartet. Dieses Jahr mit dem Thema Zukunftsenergie. Höhepunkt ist der bundesweite Aktionstag am 17. Juni, an dem alle Kitas, Horte und Grundschulen eingeladen sind, ein Forschungsfest zu feiern. Bis Ende Mai können sich übrigens noch alle Schulklassen und Kita-Gruppen an der Mitmachaktion Kettenreaktion XXL beteiligen. Dabei geht es darum, gemeinsam eine kreative Reaktionskette aus Alltagsgegenständen zu bauen. Alle Infos dazu gibt's im Netz unter mindmachtage.de. Und extra für die Mindmachtage 2025 hat die Band 3 Berlin wieder einen Song produziert. Pure Energie. Den hören wir uns jetzt mal an. Viel Spaß.

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1: Und mit Brunke. Der Musiker hat jetzt sein erstes Album veröffentlicht.
2: Ich würde sagen, das ist sandiger, sonniger Indie-Pop mit ein bisschen Rock-Einflüssen. So in der Art vielleicht.
1: Der Titel? Sonnenbrand. Und das kommt nicht von ungefähr.
2: Da, wo ich herkomme, ich komme von meine Wurzeln auf so einer kleinen Insel, die heißt Güst. Da ist auf jeden Fall Urlaub, Sonne und Meer angesagt. Da war auch schon der ein oder andere Sonnenbrand dabei. Ich versuche natürlich zu schützen. Deswegen hatte ich auch eine kleine Sonnencreme in meinem Album-Bundle sogar dazu gepackt. Aber ja, gehört auf jeden Fall dazu.
1: Moderne Technik wie Smartphone und Co. sind für Brunke heute nicht mehr wegzudenken.
2: Ich habe natürlich schon früh angefangen mit diesem ganzen Kram. Damals meine ersten Videos geschnitten, als das gerade alles erst so anfing, auch mit YouTube und so. Und heute schneide ich meine Videos fast nur noch am liebsten auf meinem Handy, weil das auch irgendwie alles da ziemlich gut funktioniert. Natürlich Musikvideos am Computer, aber ist nicht wegzudenken und Fluch und Segen gleichzeitig.
1: Ja, und das war's dann auch schon wieder mit der Technik-Show für diese Woche. Ich bin Oliver Heinze und wünsche eine schöne Woche. Bis nächste Woche. Bleiben.

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Der April, der macht, was er will. Und damit begrüße ich euch mit einem Luther Vandross Remix von Never Dull Records. Herzlich zur Charlie Prince Show. Das Riesige an dieser Sendung wird eine Neuvorstellung sein. Ein Name Rohan heißt der Herr, der gemerkt werden sollte. Doch wir machen jetzt schön weiter mit Reina Tropical. Sie ist Gitarristin und Komponistin Fabiola Reina. Yaya Passar ist der erste Song, den die Gründerin von She Sheds Media im 2022 nach dem Tod ihres Freundes und Bandkollegen Sumeher alias Nektali Diaz schrieb. Hier ist Reina Tropical mit Yaya Passar. Sehr ruhig. Die ganze Sendung wird ziemlich ruhig. Hier ist Yaya Passar.

Soweit also Reina Topical mit Yaya Passar. Wir machen romantisch weiter mit einem Remix von Barry White's Playing Your Game, Baby. Das ist nämlich der Walter Ferdy Rework und Stammhörer werden merken, den Walter Ferdy haben wir doch hier schon mal gehört. Jetzt aber die eindrucksvolle Stimme von Barry White.

Soweit also der unvergessene Barry White mit seiner eindrucksvollen Stimme. Ein Remix von Playing Your Game und den Remix hat Walter Ferdy gemacht. Jetzt kommen wir aber zu der Hauptshow dieser Sendung, nämlich Rohan. Ein neuer Name in der Black Music Szene, der jetzt schon gefeiert wird wie verrückt. Hier ist Rohan und dessen Lied wird gefeiert, nämlich dieses hier, Jungle Ride With Me.

Das war Rohan mit Jungle Ride With Me. Ein neues, schillerndes Talent in der fantastischen Black Music Szene. Doch wir machen mit einem alten Hit weiter. Der begleitet mich schon seit Radio Victoria Tagen. Hier ist aber der David Kost Remix.

Eigentlich singen sie über die Liebe, aber ich münze das Ganze um auf die Charlie Prince Show, denn die macht auch den Beat weiter, und zwar mit einem Susie Uzi Remix von Evening Cinema. Ist hier Rainy Talk im Susie Uzi Remix.

Und von Asien beliebten Platten kommen wir zu in Europa beliebten Reisezielen. Hier sind die Malta-Infos.

Laut einer von der Housing Authority in Auftrag gegebenen Studie besitzen ein Zehntel der maltesischen Vermieter zwei Fünftel der maltesischen Mietobjekte. Von den 400 befragten Vermietern besaßen 42% eine Immobilie, ein Viertel zwei und 6% vier. Die 13%, die mehr als 5 Immobilien besaßen, verwalteten 43% aller Mietwohnungen. 16 der 400 befragten Vermieter besaßen mehr als 10 Immobilien. Insgesamt wurden 800 Personen befragt, die zu gleichen Teilen auf Vermieter und Mieter verteilt und nach dem Zufallsprinzip aus dem Mietregister ausgewählt wurden. Etwa die Hälfte war mit den von der Wohnungsbaubehörde angebotenen Dienstleistungen zufrieden. Die durchschnittliche Monatsmiete, und das ist interessant für die Mieter, lag bei 650 Euro, wobei fast die Hälfte der befragten Mieter zwischen 600 und 899 Euro Miete pro Monat zahlte. St. Paul's Bay, Emsida, Slima, Mazascala und San Juan sind die 5 beliebtesten Orte für Mieter. Drittstaatsangehörige sind in der Studie möglicherweise überrepräsentiert, da sie aufgrund der Arbeitserlaubnispflicht zur Vorlage eines Mietvertrages verpflichtet sind. Dem Bericht zufolge könnte die Stichprobe auch zugunsten Englisch und Maltesisch Sprechender ausgefallen sein.

Zwischen dem 20. und 30. April wird wieder das Malta International Fireworks Festival stattfinden. Diese kulturelle Veranstaltung soll den maltesischen Himmel mit pyrotechnischem Farbenspiel erhellen. Zu den Feuerwerksfabriken werden aus Malta und Gozo beitragen. Dieser Publikumsmagnet umfasst pyrotechnische Shows in Valletta, Imazaschlok, Nadur und Melilla und endet mit einem Spektakel im Grand Harbor. Vielleicht kriegt ihr noch ein Ticket von KM Air Malta.

Einem Bericht der Times of Malta zufolge will die maltesische Regierung im Oktober mit der Ausstellung biometrischer Reisepässe beginnen. Das nationale Passamt ist im Vorfeld in ein neues Gebäude umgezogen. Bei den gechippten biometrischen Pässen werden biometrische Gesichtsdaten vor Ort im Passamt erfasst und mit einer Unterschrift abgeglichen. Das kennt man schon in Deutschland. Der Chip wird mit biometrischen Benutzerdaten kodiert, die den wichtigsten europäischen und US-amerikanischen Sicherheitsstandards entsprechen sollen.

Fußballbegeisterte wird interessieren, dass auch Malta seinen Fußballskandal hat. Die Polizei untersucht einen Fall von Korruption im maltesischen Fußball, an dem ein Spitzenfunktionär eines Premier League-Clubs beteiligt ist. Der Funktionär soll sich an einem Spieler einer gegnerischen Mannschaft gewandt haben, um ihn zur Manipulation zu überzeugen. Von der Times of Malta kontaktiert, bestätigte der Integritätsbeauftragte des maltesischen Fußballverbandes, dass die Ermittlungen auch andauern. Ein nationalistischer Abgeordneter hatte Wochen zuvor behauptet, dass viele lokale Fußballspiele abgesprochen seien.

Das erstmals stattfindende Sunnyside Festival steht vom 17. bis 19. Mai 2024 mit einer vielfältigen Auswahl an House- und Techno-Stars im Mittelpunkt auf der Insel Malta. Dieses neue Festival umfasst ein beeindruckendes Line-up und führt die Besucherinnen musikalisch in die zauberhafte Schönheit der Insel ein. Weltweit bekannte Talente ergänzen herausragende lokale Künstler wie Ben und Marcelli, Benji, Louis G., Luca Cordina, Mato, Puiz und Slick Steve. VIP-Tickets beispielsweise für das gesamte Wochenende mit Zugang zu exklusiven Areas, separaten Bars und Toiletten kosten um die 200 €. Na, wer sich's leisten kann?

Das waren die Malta-Infos in der Charlie Prince Show. Schreibt mir, wie ihr das Ganze findet. Schreibt per E-Mail an chapri@radiojoystick.de. Das Ganze im Hintergrund war Malcolm McLaren mit seinem First Couple Out, die B-Seite einer Maxi-Single von Virgin. Und wegen dem ganzen Trubel machen wir jetzt ruhiger weiter mit Earth, Wind & Fire und After the Love Has Gone.

Ich hab ja gesagt, eine ruhige Sendung diesmal. Das war Earth, Wind and Fire. Doch wir machen mit musikalischen Malta-Infos und einem Treffen-Tipp weiter.

Der Eurovision Song Contest wirft seine Schatten voraus und Malta musste nachsitzen, nachdem die Mittelmeerinsel zunächst mit ihrem bereits Anfang Februar ausgewählten ESC-Beitrag Loop von Sara Bonici bislang auf dem allerletzten Platz landete. Im Vorfall des Eurovision Song Contest 2024 wurde das Lied daher noch einmal intensiv überarbeitet. Dafür hat sich die maltesische Delegation Unterstützung aus dem amtierenden ESC-Siegerland Schweden geholt. Das Lied klingt jetzt deutlich sauberer und moderner produziert. Sara Bonici ist Sängerin, Songwriterin, Tänzerin und Pianistin. Bereits im Jahr 2009 nahm sie am Malta Junior Eurosong teil. Im darauffolgenden Jahr war sie als Backup-Sängerin und Tänzerin Teil der maltesischen Delegation beim Junior Eurovision Song Contest. 2018 nahm die Sängerin an The X Factor Malta teil und veröffentlichte 2023 ihre erste Single Never Ever. Also schaut euch mal das Video auf YouTube an, das Video von Sara Bonici zum Eurovision Song Contest in der neuen Version.

und es steht mal wieder ein DX-Treffen an. Für Samstag, den 18. Mai 2024, ist ab 12 Uhr mitteleuropäischer Sommerzeit in der Gaststätte Christophbräu in Gaggenau das 43. überregionale DX-Treffen für Kurzwellenhörer und Freunde des Rundfunkfernempfangs vorgesehen. Verbunden wird dieses Treffen wieder mit dem Hörertreffen des Radio Taiwan International Hörerclubs Ottenau. Zum dritten Mal wird auch Korches Radio beim Treffen vertreten sein. Mitarbeiter von Radio Taiwan International machten Hoffnung auf eine Teilnahme, aber eine genaue Zusage liegt derzeit noch nicht vor. Zu dieser Veranstaltung sind alle Kurzwellenhörer, DXer und Fans des Rundfunkfernempfangs unabhängig einer Mitgliedschaft eingeladen. Auf dem Programm steht ein Rückblick auf die wichtigsten kurzwellenbezogenen Ereignisse, eine Vorschau auf bevorstehende Hobbyveranstaltungen, eine Tombola und das bekannte Stationsquiz. 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

Ihr hört die Charlie Prince Show, ihr hört geile Musik und ich hoffe, ihr meldet euch auch dazu unter chapri@radiojoystick.de, denn das nächste kommt von Ski Whiff. Das Produktionsduo Alex Rizzo und Elliot Ireland sind besser bekannt als Ski Whiff. Das britische Duo schuf einzigartigen Sound und das legendäre Plattenlabel Jalapeno. Sie mischten Breakbeat mit Elementen von Jazz, Lounge und Big Band Sounds. Das Ergebnis ist eine zeitgenössische, oft instrumentale Musik, die häufig von Spiele-, Film- und Fernsehproduzenten verwendet wird. Ihr Label Jalapeno ist inzwischen ein Zuhause für talentierte Funk, Soul, Disco und Elektronik-Künstler und hier ist Ski Whiff mit Coming Home Baby im 7-Inch-Edit.

Na, wer da nicht tanzen will, dem kann ich auch nicht mehr helfen. Und aus lauter Begeisterung spiele ich jetzt einen Hit, den ich persönlich sehr geil finde, nämlich Blue Marten mit Everywhere Why im Svengali Edit.

Ich finde das Stück einfach riesig. Ich hoffe, ihr findet es auch toll. Das war Blumer 10 mit Everywhere Why im Svengali Edit. Doch wir kommen zur leider letzten Scheibe. Die aus Japan stammende und in Boston lebende Songwriterin und DJin Saucy Lady hat bereits auf namhaften Labels wie Star Creature, Soul Clap und Midnight Riot veröffentlicht. Ihre neueste Single ist mit verführerischen Boogie-Einflüssen auf Japanisch gesungen, aber ich spiele natürlich die Instrumentalversion für die Leute, die sich nicht für Japanisch interessieren, aber japanische Musik hören wollen. Hier ist Saucy Lady. Das letzte Stück heißt Hoshi no Suana, also auch auf Englisch Stardust, und ist ein Instrumental. Ich sage Tschüss, Bye-bye, danke fürs Zuhören und hoffentlich bis zum nächsten Mal. Euer Charlie Prince.

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Der Kommissar, eine Krimiserie und ihre Musik. Erika Alonde lebt in München. Sie arbeitet als Prostituierte. Eines Morgens wird Erika leblos auf einer Parkbank gefunden. Ein Fall für Kommissar Keller und sein Team. Bei ihren Ermittlungen treffen die Beamten auf den Vater und auf Gerti, die Schwester von Erika. Der Vater ist völlig ahnungslos. Gerti arbeitet im gleichen Gewerbe wie Erika. Kommissar Keller ermittelt im Umfeld von Freiern, Zuhältern und Liebhabern. In den Hauptrollen spielen Martin Held, Heidelinde Weiß und Siegfried Lowitz. Wer sich die spannende Folge anschauen möchte, findet auf meiner Webseite einen YouTube-Link. Die Tote im Park heißt die 44. Folge der beliebten Krimiserie. Und damit komme ich zum Ende meiner Sendung. Hier noch die Musik von der Band Titanic. Danke fürs Zuhören und tschüss.

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4: Im Studio Dirk Jostes, schönen guten Tag. Der Countdown zur Fußball-WM läuft und so langsam wird es ernst für die deutsche Fußballnationalmannschaft. Das DFB-Team fliegt heute in die USA, Fabian Hoffmann.
5: Genauer gesagt nach Chicago. In der Metropole im Mittleren Westen findet zwar kein WM-Spiel statt, dort testet Deutschland aber am Samstag noch ein letztes Mal gegen Co-Gastgeber USA. Da gilt es, sich weiter einzuspielen und natürlich im besten Fall mit einem Sieg im Rücken Richtung Turnier zu gehen. Kommende Woche Montag reist der DFB-Tross dann zum WM-Quartier. Das ist im Bundesstaat North Carolina an der US-Ostküste. Am Sonntag nächste Woche gibt's dann das erste Vorrundenspiel gegen Curaçao.
4: Bundesarbeitsministerin Baas will auch Beamte in die Rentenkasse holen. Das sei ein langer Weg, aber erste Schritte können schon bei der aktuell geplanten Reform der Rentenversicherung gemacht werden, sagte sie der Rheinischen Post. Außerdem zeigt sich Baas offen für ein höheres Rentenalter nach 2031. Die Asylzahlen in Deutschland gehen weiter zurück. Laut Bild waren es im Mai rund 5.500 Anträge, 30% weniger als vor einem Jahr und der tiefste Mai-Stand seit 13 Jahren. Unterdessen verschärfen die EU-Länder weiter ihre Migrationspolitik, André Glatzel.
6: Ja, es dürfen jetzt auch umstrittene Asylzentren in Drittstaaten außerhalb der EU eingerichtet werden. Abgelehnte Asylbewerber sollen in andere Länder gebracht werden, wenn sie nicht zurück in ihre Heimat abgeschoben werden können. Innenminister Dobrindt will dafür bis Ende des Jahres Deals mit Drittstaaten abschließen. Menschenrechtsorganisationen warnen, so werde Migration schnell kriminalisiert.
4: Der Paritätische Wohlfahrtsverband warnt die Bundesregierung vor weiteren Sozialkürzungen. Demnach verschärft sich die soziale Spaltung in Deutschland. Denn immer mehr Menschen sind von Armut betroffen. Aktuell ist es jeder Sechste. Das sind insgesamt über 13 Millionen Menschen. Der US-Bundesstaat Florida verklagt OpenAI. Er wirft dem ChatGPT-Anbieter vor, minderjährige Nutzer zu gefährden. Der Generalstaatsanwalt kritisiert, dass es keine echte Altersverifizierung gibt und spricht von Suchtgefahr. Laut Klage hat das KI-Tool außerdem Ratschläge zur Planung von Suizid gegeben.
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7: Wolkig ist es gerade in vielen Ecken, nur Richtung Osten gibt es zwischendurch längere sonnige Phasen. Später wird es von Westen her immer nasser, dazu kommen kräftige Gewitter, die bis zum Abend auch in die Mitte rüberschieben können, bei 22 bis 28 Grad. Morgen dann ein Mix aus Sonne und Wolken, ab und zu ein Schauer oder kurzes Gewitter bei maximal 23 Grad.
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Wir haben diese Woche 3 Neuzugänge unter den ersten 20 in den deutschen Downloadcharts. Aber die Nummer 20 gehört nicht dazu. Die ist gefallen von der 19, Mark Amber und Belong Together. Auf der 19 gestiegen von der Nummer 100, Robin Schulz, Topic und Oaks und One by One. Und diese ist die Nummer 18 diese Woche, gefallen von der Nummer 15, Jax Jones und Zoe Wees und Never Be.

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1: Leonie steigt von der 29 auf die 17 diese Woche in den deutschen Download-Charts mit ihrem Hit Simple Life. Und hier ist die 16, die steigt von der 69, der Titel You and Me von Take That.
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Der Titel steigt diese Woche von der 20 auf die 15 in den deutschen Downloadcharts. Das war Ariana Grande und der Hit We Can't Be Friends, Wait for Your Love. Und dies ist ja diese Woche die 14, gestiegen von der Nummer 16. Hier ist Ray Dalton und All We Got.

Gefallen von der 9 auf die 13 diese Woche in den deutschen Download-Charts. Das waren Dimitri Vegas, Like Mike, Tiesto und Daido und der Hit Thank You, Not So Bad. Wir hören gleich die Nummer 11, dort nach wie vor Lost Frequencies und Bastille und Head Down. Und hier ist die Nummer 12, dort nach wie vor Sarah Larsson und der Hit Memory Lane.

ein bisschen gestiegen, und zwar von der 10 auf die Nummer 8 diese Woche in den deutschen Downer-Charts. Felix Jähn und Leonie und Waking Up. Und hier ist die 7, die fällt von der 6, Ofenbach und Norma Jean Martin und Overdrive.

Gefallen von der 5 auf die 6 diese Woche in den deutschen Downloadcharts Purple Disco Machine und Astis und Beat of Your Heart. Und hier ist die Nummer 5, gefallen von der Nummer 3. Hier sind Disturbed und hier ist The Sound of Silence. 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

auch diese Woche auf der Nummer 4 in den deutschen Downloadcharts Teddy Swims und Lose Control. Und wir haben eine neue Nummer 1, denn die alte Nummer 1 ist die neue Nummer 3. Nach 13 Wochen auf der Nummer 1, gefallen von der 1 auf die Nummer 3, hier ist Cyril und das Remix von Stumbling In.

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1: Die Nummer 2 diese Woche gestiegen von der Nummer 13 in den deutschen Download-Charts. Das waren Benson Boone und Anitta Beautiful Things. Und unsere neue Nummer 1.
2: Unsere neue Nummer 1 ist die dritte neue Nummer 1 bei uns in diesem Jahr. Es ist der 31. Hit und die erste Nummer 1 für Beyoncé. Hier ist sie mit Texas Hold'em.
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1: Zum fünften Mal die Nummer 1 in den Single-Charts in England und bei uns gestiegen von der 2 auf die Nummer 1. Das war Beyoncé und Texas Hold'em. Tja, und das war's dann für diesmal. Und bis zum nächsten Mal sagen wir Tschüss.
2: Und Tschüss.
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5: Im Studio Dirk Jostes, schönen guten Tag. Deutschland beginnt heute seine WM-Reise. Die Fußballnationalmannschaft fliegt am frühen Nachmittag in die USA. In Chicago gibt's zwar kein WM-Spiel, dort testet das DFB-Team aber Ende der Woche ein letztes Mal. Gegner ist Co-Gastgeber USA. Kommende Woche Montag reist der DFB-Tross dann zum WM-Quartier. Das ist im Bundesstaat North Carolina an der US-Ostküste. Und nächste Woche Sonntag steigt Deutschland gegen Curaçao ins Turnier ein. Bundesarbeitsministerin Baas will Beamte langfristig in die gesetzliche Rentenversicherung einbeziehen. Wenn alle einzahlen, müsse der Staat weniger zuschießen, sagte die SPD-Chefin der Rheinischen Post. Details von Fabian Hoffmann.
6: Baas räumt ein, es ist ein langer Weg, aber erste Schritte könnten schon bei der aktuell geplanten Rentenreform gemacht werden. Es gehe ihr nicht um Beamtenbashing, allerdings würden Pensionen bis zu 70% des Einkommens ausmachen, das sei bei der Rente nicht so. Außerdem zeigt sich die Ministerin offen für ein höheres Rentenalter nach 2031, aber nur, wenn es für die, die nicht so lange arbeiten können, Sonderlösungen gibt.
5: Die Asylzahlen in Deutschland gehen weiter zurück. Laut Bundesinnenministerium waren es im Mai rund 5.500 Anträge, 30% weniger als vor einem Jahr und der tiefste Mai-Stand seit 14 Jahren. Unterdessen verschärfen die EU-Länder weiter ihre Migrationspolitik, André Glatzel.
7: Ja, es dürfen jetzt auch umstrittene Asylzentren in Drittstaaten außerhalb der EU eingerichtet werden. Abgelehnte Asylbewerber sollen in andere Länder gebracht werden, wenn sie nicht zurück in ihre Heimat abgeschoben werden können. Innenminister Dobrindt will dafür bis Ende des Jahres Deals mit Drittstaaten abschließen. Menschenrechtsorganisationen warnen, so werde Migration schnell kriminalisiert.
5: In ihren Ruhezeiten parken Lkw-Fahrer immer wieder an Stellen, an denen das nicht erlaubt ist. Heute ist ein neuer Informationsdienst an den Start gegangen, mit dem die Fahrer besser einen Parkplatz finden sollen. Das System liefert Echtzeitdaten zur Belegung der Lkw-Parkplätze auf den Autobahnraststätten. Die Fernzüge der Deutschen Bahn kommen weiter oft zu spät. Nur gut 61% von ihnen waren im vergangenen Monat pünktlich. Das zeigt eine Bilanz der Deutschen Bahn, die der Süddeutschen Zeitung vorliegt. Eine kleine Verbesserung ist das trotzdem. Im vergangenen Jahr lag die Pünktlichkeit oft bei unter 60%.
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8: Wolkig ist es gerade in vielen Ecken, nur Richtung Osten gibt's zwischendurch längere sonnige Phasen. Später wird's von Westen her immer nasser, dazu kommen kräftige Gewitter, die bis zum Abend auch in die Mitte rüberschieben können, bei 22 bis 28 Grad. Morgen dann ein Mix aus Sonne und Wolken, ab und zu ein Schauer oder kurzes Gewitter bei maximal 23 Grad.
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9: Ja, herzlich willkommen. Heute sprechen wir über sichere Passwörter und die Führerscheinausbildung mit Hilfe von Fahrsimulatoren und VR-Brillen. Aber natürlich haben wir auch heute wieder unsere Technik-News mit dabei und unsere Rubrik Futter für die Hardware. Diesmal stellen wir den Film Das Erwachen der Jägerin vor.

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1: Die Zahlen von 1 bis 9 oder Hallo auf der Liste der beliebtesten deutschen Passwörter stehen nach wie vor eher unkreative Kombinationen. Laut einer aktuellen Umfrage im Auftrag von web.de fühlt sich weniger als die Hälfte der Befragten mit den eigenen Passwörtern sicher. Wie wir uns online besser schützen können. Darüber hat sich Ariane Stahn informiert.
2: Wenn es um die Sicherheit unserer Online-Accounts geht, ist noch viel Luft nach oben. Eine aktuelle Umfrage im Auftrag von web.de zeigt, dass 2/3 aller Befragten ein Passwort für mehrere oder sogar alle Dienste im Internet nutzen. Christian Friemel von web.de erkennt eine interessante Parallele.
3: Spannenderweise sagen gleichzeitig genauso viele Leute, dass sie Angst vor künstlicher Intelligenz haben, wenn es um Passwörter geht. Dazu sollte man aber auf jeden Fall wissen, wenn ich Passwörter mehrfach benutze und mich noch nicht mal an die Basisregeln für sichere Passwörter halte, dann ist KI mein kleinstes Problem.
2: Mit KI können Online-Kriminelle große Datenbanken mit geklauten Passwörtern besser auswerten. Zu unserem eigenen Schutz gilt, je länger und komplexer das Passwort ist, desto sicherer sind wir im Internet unterwegs.
3: 10 Zeichen sind das absolute Minimum und unbedingt für jeden Account ein eigenes neues Passwort ausdenken. Wenn ich nämlich ein Passwort für mehrere Accounts benutze und das geht verloren, dann sind automatisch alle diese Accounts in Gefahr.
2: Zusätzliche Sicherheit bietet eine Zwei-Faktor-Authentifizierung, kurz 2FA. Die kennen wir vor allem vom Online-Banking.
3: Und das wird laut Umfrage auch immer beliebter. 2/3 der Leute wünschen sich, dass eine 2FA für bestimmte Dienste einfach verpflichtend wird. Ganz besonders natürlich beim E-Mail-Postfach. Und da ist mein Tipp an alle Nutzerinnen von web.de. Bei jedem web.de-Postfach lässt sich eine 2FA kostenlos dazu aktivieren und damit eben das Postfach nochmal ein ganzes Stück sicherer machen.
1: Also auch mal die eigenen Passwörter überdenken. Das kann unser Postfach oder Konto schützen. Weitere Infos gibt's natürlich auch im Netz unter web.de.

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1: Die gesetzlich verpflichtenden Hinweise zur Datennutzung Einstellungen auf Internetseiten werden von vielen Verbrauchern als nervig empfunden. Viele Verbraucher klicken die Cookies darum einfach ab, ohne die Hinweise zu lesen. Die Hinweise auf die Einstellungen zur Datennutzung auf Webseiten sind gesetzlich verpflichtend. 3/4 der Internetnutzer sind von solchen Cookie-Bannern und Tracking-Einstellungen allerdings genervt, erklärte der Digitalverband Bitkom jetzt unter Verweis auf eine Umfrage. 2/3 sagen sogar, sie möchten sich damit nicht beschäftigen. Dennoch halten viele Internetnutzer den Datenschutz für grundsätzlich wichtig. Kind sein. Das bedeutet, ständig Neues zu lernen und zu entdecken. Genau diese Freude am Entdecken und Forschen steht auch im Mittelpunkt der Aktion MINT-Macht-Tage. Ein Projekt der Stiftung Kinderforschen mit einem zentralen bundesweiten Aktionstag am 18. Juni. Die MINT-Macht-Tage stehen dieses Jahr unter dem Motto Entdecken, Forschen, Frei sein. Bundesbildungsministerin Bettina Stark-Watzinger hält es für extrem wichtig, dass sich auch schon kleinere Kinder mit Mathematik, Informatik, Naturwissenschaften und Technik beschäftigen.
2: Nie wieder lernen Kinder so schnell und so viel wie in den ersten Lebensjahren. Und deswegen ist ganz klar, wir müssen diese MINT-Kompetenzen früh stärken und die Freude daran erhalten. Aber noch ein zweiter Punkt wichtig, und das ist eben der Punkt der Chancengerechtigkeit. Wir leben in einer Welt, die sich rasant verändert, und Technologien spielen dabei eine immer größere Rolle. Und deswegen brauchen die Kinder diese Grundlage, das Selbstvertrauen, sich in dieser verändernden Welt auch zurechtzufinden.
1: Dazu brauche man aber sozialpädagogisch gut geschultes Personal, so Stark-Watzinger weiter. Und genau das mache die Stiftung Kinderforschen bereits seit 2008. Ob in den Meeren, Flüssen, Seen oder an Land. Mit dem Artensterben geht überall die Biodiversität, also die Vielfalt des Lebens, zurück. Und es ist ernst. Neben dem Klimawandel ist das Artensterben die zweite globale Krise. Allein in Europa ist in den kommenden Jahrzehnten ein 1/5 aller Tier- und Pflanzenarten vom Aussterben bedroht. Helfen könnte möglicherweise künstliche Intelligenz. Mit ihr können die Zusammenhänge, warum es zu einem großen Artensterben kommt, besser verstanden werden. Wie sieht das Zusammenleben in einem Ökosystem aus und welche Arten vertragen sich nicht? Fragen, bei denen die KI einen Überblick schaffen könnte.
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1: Ein gut gehütetes Geheimnis hat ja jeder von uns. Aber in der Bestseller-Verfilmung von Karen Dionnes Thriller Die Moortochter kommt ein unerwartet düsteres Geheimnis ans Licht. 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
1: Den Führerschein der Klasse B zu machen, das kostet heute im Schnitt in Deutschland satte 3.200 Euro. Je nach Region und Anzahl der benötigten Fahrstunden kann aber auch schon mal eine 4 auf der Abschlussrechnung stehen. Das sind Summen, die für junge Menschen dramatisch klingen, die natürlich auch nicht jedes Elternhaus aufbringen kann. Erste Fahrschulen wollen nun über Fahrsimulatoren, VR-Brillen etc. einen Teil der Ausbildung digital gestalten. Nicht nur, aber auch um Kosten zu sparen. Wie die neue Führerscheinausbildung aussieht, darüber spreche ich mit Christian Bangemann. Er ist Autor bei der Zeitschrift Autostraßenverkehr. Hallo.
2: Schönen guten Tag.
1: Herr Bangemann, Autofahren zu lernen am Simulator. Viele gruselt diese Vorstellung bestimmt. Allerdings, in der Fliegerei wird niemand ins Cockpit gelassen, ohne zuvor umfangreich am Simulator geschult zu werden. Damit spricht in Sachen Qualität vermutlich wenig bis nichts gegen diese Art der Ausbildung, oder?
2: Definitiv. Es gibt viele qualitative Vorteile. Es gibt mittlerweile Simulatoren, die ich mir angeschaut habe, die mit VR-Brille arbeiten, also dieser Virtual Reality, die ihnen nicht nur den Blick nach vorne auf den Monitor und damit den Blick durch die Windschutzscheibe ermöglicht. Das kann jeder Simulator mehr oder weniger. Mit der VR-Brille kann auch erstmals Rückwärtsfahren geübt werden, es kann Einparken geübt werden, es kann der Schulterblick geübt werden. All diese Dinge sind mit der modernen Technik möglich. Und ganz ehrlich, der Straßenverkehr ist heute so kompliziert. Schnelle Pedelecs, E-Roller, der dichte Verkehr. Und wenn ich da die ersten Fahrstunden oder auch zwischendrin immer mal wieder, wenn der Fahrlehrer feststellt, Mensch, hier hat der Schüler, die Schülerin hat hier ein Problem, da müssen wir diese Szenerie nochmal gezielt üben, dann kann der Simulator tatsächlich rechts vor links üben und nichts anderes. Und damit ja auf jeden Fall die Qualität der Ausbildung steigt durch die Simulatoren. Ja,
1: theoretisch können Fahrschüler ja dann auch komplett ohne den Fahrlehrer üben.
2: Das ist richtig. Auch dieses Angebot gibt es bereits. Ich war vor kurzem auf einer größeren Veranstaltung, wo ein Fahrlehrer, der mehrere Fahrschulen betreibt, ein Angebot ins Leben gerufen hat, wo sich Fahrschüler, die sich bei ihm angemeldet haben, 24 Stunden, 7 Tage die Woche an Simulatoren abproben können. Und der Mann hat diese Simulatoren noch so aufgerüstet, dass die Schüler tatsächlich sehr, sehr gerne auch dieses Angebot annehmen.
1: Diese Technik dürfte die Fahrschulen allerdings erstmal auch einen Haufen Geld kosten. Bietet der digitale Fahrunterricht am Ende tatsächlich noch Einsparpotenzial für die Fahrschüler?
2: Richtig, diese Simulatoren sind teuer. 15.000 Euro kosten die Simulatoren, die ich mir kürzlich angeschaut habe. Aber es bietet sich für die Fahrschüler wirklich noch ein Einsparpotenzial, denn wenn wir mal die ersten Fahrstunden betrachten, wo wir als Fahrschüler ja wirklich mehr oder weniger nur das Anfahren geübt haben und der arme Fahrlehrer, die Fahrlehrerin neben uns gesessen hat und durchgeschüttelt worden ist, weil wir das Auto immer wieder abgewürgt haben, das kann tatsächlich sehr, sehr gut am modernen Fahrsimulator geübt werden. Da lassen sich 2, 3 oder sogar 4 Stunden sparen. Das ist auch mit Studien renommierter Hochschulen nachgewiesen worden. Also wir können mal davon ausgehen, dass wir hier ein Einsparpotenzial zwischen 100 und 250 Euro durchaus haben.
1: Und das Geschüttel bleibt den Fahrlehrern dann erspart. Zudem leiden die Autos dann ja auch weniger.
2: Komplett richtig. Es ist tatsächlich eine Erleichterung für die Fahrlehrer, die sich mit modernen Fahrsimulatoren die ersten 2, 3 Ruckelstunden ersparen können. Und die Fahrschule hat davon auch etwas, denn es herrscht wie überall ein Fachkräftemangel, auch bei Fahrlehrern, Fahrlehrerinnen. Und wenn die Fahrschule es schafft, dem Fahrschüler im Simulator 1, 2, 3, 4 Stunden machen zu lassen, kann der Fahrlehrer in derselben Zeit natürlich die etwas fortgeschritteneren Schüler ausbilden. Und somit hat die Fahrschule ein Win-Win. Sie kann mehr Fahrschüler in derselben Zeit mit dem Fahren beschäftigen.
1: Christian Bangemann, Autor bei der Zeitschrift Autostraßenverkehr über die Führerscheinausbildung der Zukunft. Ich danke Ihnen für diese Einschätzung.
2: Tschüss und sehr gern geschehen.

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1: Und mit den Jungs, mit X geschrieben. Das sind die beiden Hamburger Musiker Christopher Gabers und Gunnar Schmidt. Die beiden haben ein neues Kapitel ihrer Musikkarriere aufgeschlagen, den Produzenten gewechselt und den Song »Dann schlägt die Liebe ein« veröffentlicht.

0: es geht um die Liebe. Das kann zwischen zwei Menschen passieren, kann aber auch im Zwischenmenschlichen, zum Beispiel auch zwischen uns als Künstlern und unseren Fans passieren. Die schlägt nämlich ein und so ist auch die Liebe, direkt und unverblümt. Und ja, das haben wir einfach mal zum Anlass genommen, einen Song drüber zu schreiben.
1: Den Kontakt zu ihren Fans halten die Jungs vor allem über Social Media.
0: Dadurch können wir natürlich aufmerksam machen, zum Beispiel auf neue Songs, auf neue Videos, können aber auch ganz viel Blödsinn ausleben, ich sag mal so Backstage-Geschichten, irgendwelche kuriosen Dinge, die wir da so erleben. Das ist halt immer eine große Abenteuerreise, die wir auch unternehmen und das finden wir ganz toll und ich glaube, dass unsere Fans das auch toll finden, wenn wir sie daran teilhaben lassen. Und das geht natürlich über Social Media wunderbar.
2: Wir haben eine Fangruppe, die nennt sich Seelenmenschen. Seelenmenschen war auch der Name unseres letzten Albums aus dem Jahr 2022. Und diese Gruppe, die lebt und erfreut sich, bester Teilnahme.
1: Dementsprechend ist moderne Technik für Christopher und Gunnar auch ein Segen.
0: Neulich war ganz witzig, ich habe eine Nachricht geschrieben an jemanden und habe mich gewundert, tagelang, wir haben uns hier im Büro unterhalten, Mensch, warum meldet der sich nicht zurück? Und dann habe ich irgendwann gemerkt, Mensch, der hat sich vor 2 Jahren aus der WhatsApp-Gruppe verabschiedet. Ja, das zum Thema Technik. Also man muss sie auch beherrschen.
2: Technik hilft aber auch sehr viel. Wir sind ja auch sehr interessiert in Aufnahmetechnik und produzieren hier Demos und Ideen, halten die eben technisch auch fest, haben hier ein kleines Studio und da beschäftigen wir uns auch immer mit neuen Prozessen, mit neuem Equipment, was es da so gibt. Das macht viel Freude und tatsächlich hilft diese Technik dann auch bei kreativen Prozessen.
1: Ja, und das war es dann auch schon wieder mit der Technikshow für diese Woche. Ich bin Oliver Heinze und wünsche eine schöne Woche.

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1: Im Studio Dirk Justus, schönen guten Tag. Der Countdown zur Fußball-WM läuft und so langsam wird es ernst für die deutsche Fußballnationalmannschaft. Das DFB-Team fliegt heute in die USA, Fabian Hoffmann.
2: Genauer gesagt nach Chicago. In der Metropole im mittleren Westen findet zwar kein WM-Spiel statt, dort testet Deutschland aber am Samstag noch ein letztes Mal gegen Co-Gastgeber USA. Da gilt es, sich weiter einzuspielen und natürlich im besten Fall mit einem Sieg im Rücken Richtung Turnier zu gehen. Kommende Woche Montag reist der DFB-Tross dann zum WM-Quartier. Das ist im Bundesstaat North Carolina an der US-Ostküste. Am Sonntag nächste Woche gibt's dann das erste Vorrundenspiel gegen Curaçao.
1: Bundesarbeitsministerin Baas will auch Beamte in die Rentenkasse holen. Das sei ein langer Weg, aber erste Schritte können schon bei der aktuell geplanten Reform der Rentenversicherung gemacht werden, sagte sie der Rheinischen Post. Außerdem zeigt sich Baas offen für ein höheres Rentenalter nach 2031. Die Asylzahlen in Deutschland gehen weiter zurück. Laut Bundesinnenministerium waren es im Mai rund 5.500 Anträge, der tiefste Maistand seit 14 Jahren. Unterdessen werden die EU-Asylregeln weiter verschärft. Es dürfen Abschiebezentren in Drittstaaten außerhalb der EU eingerichtet werden. Ab nächstem Monat kostet ein Besuch im Kölner Dom 12 Euro. Das Domkapitel begründet das mit den gestiegenen Kosten. Gottesdienste bleiben kostenlos. Der Kölner Dom ist eines der wichtigsten Wahrzeichen Deutschlands. Jedes Jahr besuchen ihn 6 Millionen Menschen. Olympische E-Sports-Spiele, also Medaillenjagd an Konsole oder PC, das soll schon bald Realität werden. Auch deshalb stellt sich der Deutsche Olympische Sportbund in dem Bereich jetzt besser auf. Es ist eine neue Untereinheit an den Start gegangen, die sich etwa um E-Sports-Nationalmannschaften kümmern soll. Sie soll aber auch Vereine mit E-Sports-Sparte beraten, sagte uns Leon Ries vom DOSB, zum Beispiel zum Thema Gesundheit.
3: Bei der ganzen Thematik der hohen Bildschirmzeiten von Jugendlichen heutzutage zu sagen, hey, natürlich gehört das Spielen an der Konsole zu unserem Alltag, aber in welchem Maß und wie kann ich denn komplementär dazu Bewegung anbieten? Das ist letzten Endes ja auch unser Kerngeschäft als Sportverband und genau diese Brücke wollen wir an der Stelle bauen.
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4: Wolkig ist es gerade in vielen Ecken, nur Richtung Osten gibt's zwischendurch längere sonnige Phasen. Später wird's von Westen her immer nasser, dazu kommen kräftige Gewitter, die bis zum Abend auch in die Mitte rüberschieben können, bei 22 bis 28 Grad. Morgen dann ein Mix aus Sonne und Wolken, ab und zu ein Schauer oder kurzes Gewitter bei maximal 23 Grad.
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hier in meiner Good Times Radio Show. Schön, dass ihr eingeschaltet habt. Gerd Krause am Start, hier in meinem Studio in Rothenburg an der Wümme. Ich spiele für euch eine Stunde Oldies aus den 60er und 70er Jahren. Schwerpunkt ist heute das Jahr 1965 und ich starte mit den Rolling Stones. Seid herzlich willkommen.

0: I Can't Get No Satisfaction von den Rolling Stones. Platz 6 in den deutschen Singlecharts, Platz 4 in den USA und in England nur knapp die Spitze verpasst. Auf Platz 2.
1: Uno, dos, one, two, tres, cuatro.
0: Dieser Countdown stammt von Sam the Sham and the Pharaohs. Und sie sagen den Titel auch gleich selbst an.
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1965 war Ludwig Erhard Bundeskanzler. Unser Bundespräsident hieß Heinrich Lübke. Der SV Werder Bremen war deutscher Fußballmeister und Arthur Fischer erfindet die Fischertechnik. Jim Clark war Formel-1-Weltmeister. 1965 wurden die Scorpions gegründet und Clint Eastwood ballert auf Ganoven für eine Handvoll Dollar. In England bekommen die Beatles den British Empire Orden und Pink Floyd werden gegründet. Der monatliche Durchschnittslohn lag 1965 bei umgerechnet 299 Euro und der Liter Benzin kostete 28 Cent.

Help von den Beatles. Mr. Tambourine Man hieß das Debütalbum der Byrds. Die gleichnamige Single kletterte in England und in den USA bis auf Platz 1.

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Und damit hallo und herzlich willkommen zu eurem Top 20 Countdown mit Ted und Felix. Letzterer bin ich und Ted kommt gleich. In den nächsten zwei Stunden werfen wir wieder einen Blick auf die Verkaufscharts verschiedener deutscher Internetportale. Wir hören Neuzugänge in der ersten und die Top 20 in der zweiten Stunde. Und außerdem hören wir wie immer auch aktuelle Hits aus den Charts aus England und aus Amerika. Und wer ist

0: Dazu alles dabei, das verrät uns Ted.
1: Hallo, heute hören wir unter anderem neue Titel von Ava Max, Mike Singer und den Imagine Dragons, aktuelles von Leonie, Robin Schulz und Take That und natürlich unsere Nummer 1.
0: Tja, aber bevor es so richtig losgeht, noch rasch ein Blick zurück auf die drei bestplatzierten Titel der deutschen Downloadcharts aus der vergangenen Woche.
2: Number 3.

0: da gab es keine Änderung auf der Nummer 3. Dort nach wie vor Disturbed und das Cyril Remix von The Sound of Silence.
1: Number 2.
0: Und dies hier wieder auf der Nummer 2 vor genau 7 Tagen. Beyoncé und Texas Hold'em. Number

0: Der erste neue Hit diese Woche in den deutschen Download-Charts, eingestiegen auf der Nummer 60, das war Ava Max und My Oh My.
1: My Oh My ist die zweite Single-Auskopplung aus dem angekündigten dritten Studioalbum von Ava Max. Sie ist Co-Autorin des Songs. Im Refrain benutzt der Titel eine Melodie, die als Arabian Riff bekannt ist und bereits in vielen Popsongs benutzt wurde, wie etwa in Nelly the Elephant oder Egyptian Reggae von Jonathan Richman. Ava Max, My Oh My.
0: Und dies hier der erste neue Hit diese Woche aus den Single Charts aus England, dort eingestiegen auf der Nummer 93. Dies hier ist Alex Warren aus Amerika, dies sein zweiter Hit in England und er trägt den Titel Save You a Seat. Okay.

Eine koreanische Girlgroup, diese Woche neu auf der Nummer 80 in den Singlecharts in England, das waren Eyelid und der Titel Magnetic. Und diese ist neu auf der 60 in England, hier ist Becky Hill und Outside of Love.

0: Eingestiegen auf der Nummer 58 diese Woche in den deutschen Downloadcharts. Das waren Max Lean und Bella X und My Way.
1: Max Lean ist 30 Jahre alt, er ist DJ und Produzent. Eigentlich heißt er Maximilian Grasberger und wurde in Brüssel geboren, wo sein Vater an der deutschen Schule unterrichtete. Seit 15 Jahren macht er elektronische Musik und hat als DJ schon bei vielen Events und Festivals aufgelegt. Seine Musik beschreibt er als Uplifting. Max Lean featuring Bella X, My Way.
0: Und dies erstreckte den Singlecharts in England um 10 Plätze, und zwar von der 50 auf die Nummer 40. Hier sind Meghan Trainor und T-Pain unter Titel Bin

0: Und er ist ein Million-Dollar-Singer, Mike Singer, um genau zu sein, eingestiegen auf der 56 mit dem neuesten Hit Million Dollar Baby.
1: Million Dollar Baby ist die erste Single-Veröffentlichung von Mike Singer in diesem Jahr. Der Titel wurde bereits vielfach im Fernsehen gefeatured. So trat Mike mit dem Titel im ZDF-Morgenmagazin auf und bei Germany's Next Topmodel. Mike Singer, Million Dollar Baby.
0: Und der nächste Hit steigt von der 32 auf die 25 in den Singlecharts in England. Hier sind Jungle und der Hit Back on 74.

0: Der Hit steigt von der 54 auf die Nummer 22 in den Singlecharts in England. Das war Mark Amber und Belong Together. Und die beiden hier, die gehören auch zusammen. Denn sie sind gemeinsam neu auf der Nummer 9 in den Charts in England. Beyoncé und Miley Cyrus. Und sie sind the two most wanted.
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0: Camellias neu diese Woche in den deutschen Downloadcharts auf der Nummer 54 mit ihrem Hit Break Me Down.
1: Break Me Down ist die erste Single-Veröffentlichung der ukrainischen Sängerin Camellia in diesem Jahr. Der Titel wurde bereits 2019 aufgenommen und das zugehörige Video 2022 gedreht. Wegen der Ereignisse in der Ukraine wurde die Veröffentlichung jedoch lange verschoben. Produziert wurde der Titel in Schweden. Camellia, Break Me Down.
0: Und diese Dame hat diese Woche einige Neuzugänge in den Singlecharts in England. Der Bestplatzierte auf der Nummer 8, hier ist Beyoncé und hier ist ihre Version von Jolene.

0: 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Ein bisschen saure Gurkenzeit diese Woche. Dieser Titel ist neu auf der Nummer 51 in den deutschen Downloadcharts. Das waren Imagine Dragons und Eyes Closed.
1: Eyes Closed ist die erste Single-Veröffentlichung der Imagine Dragons in diesem Jahr. Der Sänger der Band, Dan Reynolds, spricht schon länger offen über seine mentalen Gesundheitsprobleme. In Eyes Closed singt er über den Weg aus dem Chaos und das Finden neuer Überzeugungen. Imagine Dragons, Eyes Closed.
0: Und dies hier neu in Amerika auf der Nummer 70 und in England gestiegen von der 13 auf die 6. Artimas und I Like the Way You Kiss Me.

0: Eingestiegen auf die Nummer 58 diese Woche in den Singlecharts in Amerika, das war Olivia Rodrigo und sie ist So American. Und eingestiegen auf die 45 in Amerika, hier ist Benson Boone und Slow It Down.
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0: Eingestiegen auf der Nummer 38 diese Woche in den deutschen Download-Charts, das waren Purple Disco Machine und Roosevelt, Untertitel Higher Ground.
1: Higher Ground ist die zweite Single-Veröffentlichung von Purple Disco Machine in diesem Jahr. Zur Verstärkung hat er Roosevelt engagiert. Der ist 33 Jahre alt, stammt aus Viersen und ist Sänger und Instrumentalist. Es ist ihre erste Zusammenarbeit seit Hypnotized von 2020. Purple Disco Machine featuring Roosevelt, Higher Ground.
0: Und bevor wir jetzt gleich zu den 20 größten Download-Hits der Woche kommen, nicht die neue Nummer 1 aus den Single-Charts aus England. Das ist einer von 17 Neuzugängen diese Woche in den Charts von Future. Nein, dies hier ist der Neuzugang auf Nummer 5, letzte Woche neu in den Single-Charts in England. Dies hier ist Hozier mit dem neuesten Hit und der ist Too Sweet.

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2: Mein Name ist Dietmar Wischmeier und wenn ich irgendeine Sendung, die ich noch nie gehört habe, auf jeden Fall für hörenswert halte, dann die Charlie Prince Show.

Relativ besinnlich hat sie begonnen, die aktuelle Charlie Prince Show, zu der ich euch herzlich begrüße. In diesem Fall habe ich viele Samples und Edits dabei. Das zum Beispiel war ein DJ-Edit Nummer 2 in dieser Show, in dieser Show-Reihe, nämlich von Private Dancer und Tina Turner. Und wir machen mit ganz vielen Samples weiter, die von Rick Astley stammten, aber von Luxury Elite verbreitet werden. Luxury Elite kennt man auch als Lux, aber ihren richtigen Namen erfahren wir trotz 20 veröffentlichter Alben nicht. Die Vaporwave-Ikone wurde 1988 geboren. Ihre Meinung zur Popkultur der 80er besserte sich allerdings erst durch ihr Kennenlernen mit elektronischer Musik, die auch in dieser Sendung stark vertreten sein wird. 2012 begann Luxury Elite mit diesem Alias Musik zu produzieren und veröffentlichte die Alben 1 und 2. Diese allerdings dienten nur als Sammlungen für ihre Erstwerke. Und hier ist Luxury Elite mit dem Sample von Rick Astley und sie nennt das Ganze Our Song. Viel Spaß hier bei der Charlie Prince Show.

Nein, das ist nicht eintönig, das ist Zempelkunst. Doch wir machen weiter mit Youssou N'Dour. Diese senegalesische Musiker hat, wie ihr wisst, mit Nene Cherry ein schönes Liedchen gemacht. Das nennt sich 7 Seconds. Und wir spielen den dritten DJ-Edit in dieser Show-Reihe, nämlich von 7 Seconds, den DJ-Edit-Remix auf neuer Version. Hier also Youssou N'Dour mit 7 Seconds im DJ Edit Remix.

Ich finde diesen DJ-Edit sehr gelungen. Schreibt mir, ob es auch euch gefällt. Schreibt an Chapri, Chapri, @radiojoystick.de. Das war jedenfalls ursprünglich von Yusun Dur und Nene Cherry, doch mit einem dezenten Mix verschönert. Doch wir kommen zu Melonade und das ist ein Musiker aus Schottland. Nach einem Aperitif benannt. Den Sample aus Mel Brooks' Hitler-Rap erkennt ihr bestimmt. Jetzt also Melonade.

Dann bleiben wir doch mal bei der Musikrichtung. Tupperwave ist nämlich ein Wortspiel aus Vaporwave und Tupperware. So nennt sich der Künstler Dean Terry aus Brisbane in Australien. Dank des Musikerstellungstools eines Online-Spiels begann er Mitte der 2000er mit Drum & Bass, Dubstep und House. 2016 erlernte er Vaporwave. Vaporwave zerhackt, verzerrt und modifiziert Musik in etwas Neues. Und das könnt ihr jetzt auch hören. Tupperwave mit Sweet Dreamer.

Tarik Elliott kommt ursprünglich aus Maryland, wohnt jedoch derzeit in Los Angeles. Er ist Softwareentwickler, Musikproduzent, Sounddesigner und Tontechniker. Kindern im Raum Los Angeles bringt er über die gemeinnützige Organisation Hip-Hop for Change die Elemente des Hip-Hop näher. Hier ist Tarik Elliott mit Summer Madness im Kwame Regroove.

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1: Ja, ein bisschen Gelaber zum Schluss können wir uns leisten.
2: Mama, Mama, der Papa hat schon wieder das Solarfeld auf meinem Taschenrechner abgeklebt. Selbstverständlich willst du, genau wie wir, dass es Deutschland gut geht. Aber auch wir wissen, dass es Personen gibt, die nicht das Beste für Deutschland wollen. Immer mehr Menschen handeln wider die Vernunft und scheißen auf deine Zukunft. Vielleicht auch Menschen, die dir nahestehen. Eventuell sogar deine Eltern. Um dir zu helfen, Anzeichen dafür zu erkennen, haben wir eine kleine Checkliste zusammengestellt.
3: Deine Eltern haben auch abseits von internationalen Sportereignissen an eurem Haus mindestens eine Deutschlandfahne rechts hängen? Sind Fans von Dynamo Dresden oder ihre Lieblingsfarbe ist neuerdings blau? Deine Eltern halten Julian Reichelt für einen Journalisten? Dein Papa findet Sarah Wagenknecht heiß, aber dich schwul, wenn du einen Radler bestellst? Dann suche das Gespräch mit deinen Eltern und erklär ihnen, dass nichts alternativlos ist. Bei Rechtsextremismus und anderen Nebenwirkungen empfiehlt ihnen die Partei. Aber das Wichtigste, melde sie mit einer kurzen Begründung über unsere Webseite www.elternmelden.de. Oder sind sie vielleicht schon gemeldet? Das lässt sich ganz einfach ermitteln. Einfach Namen ins Suchfeld eintragen und die Nazi-Eltern-Datenbank durchforsten.
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4: Das ist ja ganz, ganz widerlich.
5: Eltern melden.

Viel zu früh kommen wir zu den Malta-Infos, aber das macht ja nichts. Maltas Umweltministerium und die Umwelt- und Ressourcenbehörde ERA haben eine von der EU mitfinanzierte Meeresschutzinitiative mit einem Volumen von 2 Millionen Euro ins Leben gerufen. Lebensräume und Arten im Meer sowie die Lebensgrundlagen, die von Fischerei und Tourismus abhängen, sollen besser geschützt werden. Im Fokus steht die Verbesserung der Wasserqualität, der Schutz der Artenvielfalt und die Förderung nachhaltiger Fischerei.

Bei einem Besuch im Weinbauzentrum in Basket kündigte Maltas Minister für Landwirtschaft finanzielle Hilfen in Höhe von 125.000 Euro für Winzer an. Viele erlitten durch negative Wetterbedingungen Produktionsverluste bei den einheimischen Rebsorten Girgentina und Jellystar.

Und weil ich nachher lieber was Persönliches erzähle, kommen jetzt schon die zweite Hälfte der Malta-Infos. Zum Beispiel das hier. Anfang Februar fand in Takali das Tierfest 2025 statt. Viele Familien mit ihren Haustieren wollten sich für den Tierschutz und die Bindung zwischen Mensch und Tier gewidmet einsetzen. Sie konnten mit freiwilligen Organisationen, Tierärzten, Tiertrainern und Verhaltensforschern in Kontakt treten. Passenderweise wurde einige Tage später auch der neue Takali Pet Memorial Garden offiziell für die Öffentlichkeit geöffnet. Er bietet denjenigen, die ihr geliebtes Haustier verloren haben, eine friedliche und liebevolle Umgebung. Zu sehen sind verschiedene Tierstatuen, die Katzen und Hunde darstellen. Bänke zwischen den Bäumen bieten einen Ruheraum zum Nachdenken und Erinnern.

Und zu den Klängen von Malcolm McLarens legendärem Couple Out habe ich noch eine letzte Malta-Infos. Eine letzte Malta-Info. Das Inyala Harbor House and Residences in Valletta wurde zum vierten Mal in Folge als Maltas einziges Forbes 5-Sterne-Hotel ausgezeichnet. Damit ist es eines von nur 336 Hotels von rund 2000 untersuchten weltweit mit dieser prestigeträchtigen Auszeichnung. Das Luxushotel Inyala Harbor House and Residences in Valletta beherbergt Maltas einziges mit 2 Michelin-Sternen ausgezeichnetes Restaurant. Das 2020 gegründete Hotel verfügt über 23 einzigartige Zimmer und Suiten in historischen maltesischen Gebäuden und bietet einen atemberaubenden Blick auf den Grand Harbor. Also wer sich's leisten kann, bitteschön!

Hier ist die Charlie Prince Show, das waren die Malta Infos und ihr könnt uns auch schriftlich erreichen mit Rückporto an das Postfach 595 in 55529 Bad Kreuznach, Rheinland-Pfalz, Bundesrepublik Deutschland. Pünktlich zur Hälfte dieser Show kommen wir zu einer fantastischen Platte. Also ich finde es wirklich das beste Stück in dieser gesamten Sendung, muss ich sagen. Das sind nämlich die Woodfield Road All-Stars mit The Sensational von Original Gravity Records.

Okay, in der Audioqualität kann man das positive Urteil nicht unbedingt bestätigen. Das waren die Woodfield Road All-Stars mit The Sensational und ich finde das Stück einfach ursprünglich und geil. Normalerweise leitet Konstantin Siebold mit seinem Live einen zweiten Teil der Malta-Infos ein, aber in diesem Fall ist dieser schon mit der anderen Musik erfolgt. Ich erzähle dafür lieber mal was von persönlichen Erlebnissen.

Hier ist und war nämlich auch unabhängig von dem erfolgten Frequenzwechsel einiges los. Das von mir heißgeliebte Doppel-CD-Deck CMX3000 von Pioneer gibt nämlich so langsam seinen Geist auf, was nach 22 Jahren Dienst fast sein gutes Recht ist. Es wurde nämlich im November 2002 gebaut und bis heute eingesetzt. Um Geld zu sparen, kaufte ich Mitte Januar ein gebrauchtes Denon Doppel-CD-Deck, wie es auch der Free Radio Service Holland zu benutzen scheint. Erschrocken stellte ich fest, dass Play- und Stopp-Taste eingedrückt und nicht zu bewegen waren. Das hatte mir der verwöhnte Unternehmersohn aus Neuhof leider nicht vorher mitgeteilt. Also packte ich das Doppeldeck, das in einem sauschweren Flight Case eingemauert war, wieder in einen riesigen Karton und ließ es mühevoll zur Rücksendung von DHL abholen, denn ich musste es ja erstmal die Treppe runterschleppen.

Nach dem Hin und Her kam dann das nächste Hin und Her. Denn vor wenigen Tagen kaufte ich dann einen nagelneuen Teac Medienabspieler, baugleich mit einem Tascam Profigerät, von einem mir bis dato unbekannten Lieferanten in Manching im Freistaat Bayern. Dessen Internetauftritt hatte mich nämlich doch beeindruckt. Das Gerät kam sogar schneller als erwartet bei mir an, schluckte freudig meine CD zum Abspielen, aber ließ überhaupt nichts von sich hören. Den Grund konnte ich kaum glauben und den könnt ihr auch kaum glauben. Play- und Stopp-Taste waren eingedrückt und ließen sich nicht bewegen. Das kannte ich doch von irgendwoher. Aber nicht von einem Neugerät. Da machte mich dann auch ein gelber Aufkleber auf dem Umkarton sehr stutzig und der Karton war auch eingerissen. Also gingen Karton, Gerät und Auftrag zurück nach Bayern und auf Rückerstattung warte ich heute noch. Inzwischen konnte ich recherchieren, dass die Firma auch von Unteranbietern Ware einkauft und die dann vertreibt, was natürlich die ganze Sache wesentlich erschwert. Und das Ganze kostet auch Geld, deswegen ist auf der Facebook-Seite von Radio Joystick auch eine Möglichkeit, über PayPal mal ein bisschen Geld zu spenden. Ein Hörer aus Finnland, ein Hörer aus Deutschland und ein Hörer aus Malta haben dies getan. Ich bedanke mich ausdrücklich an diese drei für eine Spende, die aus Finnland betrug sogar 50 Euro.

Soweit also Infos zu meinem privaten Schockzustand. Und wir machen etwas weniger Schock weiter mit Night Tempo und ihrem Stück Boy Meets Girl.

Kurz und schmerzlos kommt hier Night Tempo daher mit dem Stück Boy Meets Girl. Und wir kommen jetzt mal zu einem lang gehegten Versprechen von mir. Ich habe ja versprochen, Bill Laswells Cut Virus jedes Jahr zu spielen. Zu eurem Glück mache ich das nicht durchgehend, sondern fast nur alle 2 Jahre. Hier ist ein Stück über eine Flugzeugentführung und das nennt sich Cut Virus mit Bill Laswell und DMDXT.

So elektronisch verschönert lässt sich sogar Folklore ertragen. Doch wir kommen leider zum letzten Stück dieser Show. Da brauche ich den Titel eigentlich überhaupt nicht zu nennen. Das sind die Tramps mit Disco Inferno. Aber diese Instrumentalversion kennt ihr mit Sicherheit noch nicht. Und damit sage ich Tschüss, bye bye, danke fürs Zuhören. Schreibt fleißig mit Rückporto an das Postfach 595 in 55529 Bad Kreuznach, Rheinland-Pfalz, Bundesrepublik Deutschland. Besucht unsere Facebook-Seite oder guckt nach, was ich gespielt habe in der Playlist auf der Domain radiojoystick.de/playlist. Mit den Tramps verabschiedet sich Charlie Prince.

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2: Herzlich willkommen. Heute sprechen wir über TikTok und Chatbots in der Technikshow. Aber natürlich haben wir auch heute wieder unsere Technik-News mit dabei und unsere Rubrik Futter für die Hardware. Diesmal stellen wir den Film Ein ganzes Leben vor.

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1: Einst war TikTok eine reine Spaß-App, auf der Teenager tanzten und Karaoke zu ihren Lieblingssongs sangen. Inzwischen ist die Social-Media-Plattform zu so etwas wie das Informationsmedium Nummer 1 für die junge Generation geworden. Also TikTok statt Tagesschau? Sind die beiden überhaupt vergleichbar und seriöser Journalismus erwartbar? Corinna Bayer vom Focus hat sich mit diesem Thema ausführlich beschäftigt. Sie ist uns jetzt zugeschaltet. Hallo Frau Bayer.
2: Hallo, guten Tag.
1: Frau Bayer, 4 von 10 Jugendlichen beziehen Nachrichten heutzutage hauptsächlich über TikTok und nicht mehr über etablierte Medien. Können Sie sich das erklären?
2: Ja, es ist nicht so, dass die gar nicht mehr konsumiert werden, die traditionellen Medien, aber weniger, deutlich weniger. Das ist so eine Entwicklung, die sich auch schon mit Social-Media-Plattformen vor TikTok abgezeichnet hat. Das war schon der Anfang mit Facebook, es war mit Twitter so, auch mit Instagram. Es ist einfach eine andere Anspruchshaltung, die eine Generation Z jetzt an Nachrichten hat, wie die konsumiert werden sollen. Das sind eben nicht mehr unbedingt lange Texte in Magazinen, die kommen schon auch dazu, aber es ist eben nicht mehr das, was gewollt wird. Auf TikTok wollen sie sich schnell informieren, sie wollen alles in ein paar Sekunden Videos am besten zusammengefasst, mit einer Haltung schon und alles nah dran. Und das liefert TikTok wahrscheinlich besser als jede andere Social-Media-Plattform vorher.
1: Was ist denn daran problematisch, wenn man sich Informationen zu einem bestimmten Thema selbst zusammensucht, wie im Falle von TikTok?
2: Selbst recherchieren ist erstmal gar nicht problematisch. Problematisch wird, wenn die Informationen, die man bekommt, wenn man die gar nicht mehr hinterfragt. Falschinformationen, die zirkulieren, verbreiten sich auf TikTok besonders gut. Das liegt unter anderem daran, wie die Plattform funktioniert. Also ich sehe nicht das, was mir Freunde empfehlen oder Leute, denen ich folge, sondern der Algorithmus liefert mir, was ich konsumiere. Also jedes Video, was ich bekomme, wird von dem Algorithmus bestimmt und ist darauf ausgelegt, mich möglichst lange auf der Plattform zu halten und möglichst weiter zu interessieren. Das Problem ist, dass es deshalb sehr, sehr gut für virale Propaganda geeignet ist. Und ich kann dann das Gefühl bekommen, dass ich wahnsinnig informiert über was bin. Das bin ich aber im Grunde nicht, weil ich entweder sehr einseitig, unzureichend oder einfach teilweise auch falsch informiert werde. Also Falschinformationen sind gerade Beispiel Nahostkonflikt, hat es eine Dimension erreicht, die auch Experten sagen, die sie vorher so noch nicht gesehen haben, was Falschinformationen betrifft. Und das verbreitet sich eben auch über TikTok besonders gut. Und da ist auch diese Falschinformationen über so eine Plattform zu konsumieren, ist dann auch nochmal, ja, man hat es mit eigenen Augen gesehen, auch wenn es manipuliert ist, auch wenn es aus dem Kontext gerissen ist. Man hat es gesehen. Und deswegen ist die Glaubwürdigkeit da auch nochmal höher, als wenn ich jetzt Falschinformationen nur lese, auf Twitter zum Beispiel. Also es ist in vielerlei Hinsicht problematisch.
1: Auch Bundesparteien nutzen ja TikTok zur Außendarstellung. Ist das nicht zu begrüßen, wenn damit auch vermehrt junge Wähler angesprochen werden?
2: Das ist erstmal gar nichts Schlechtes. Politiker überall auf der Welt nutzen TikTok inzwischen für sich. Markus Söder ist da zum Beispiel so jemand, der grillt dann Würstchen oder zeigt, was er gerade gegessen hat und redet darüber. Und das ist auch alles ganz, ganz witzig und das kann er auch machen, um irgendwie Nähe herzustellen. Das ist auch eine gute Sache. Schwierig wird es zum Beispiel, wie die AfD TikTok nutzt. Sie verbreiten ihr Narrativ und ihr Logo auf der ganzen Plattform über Bundestagsabgeordnete, die da selber aber auch gar nicht unbedingt zeigen auf der Plattform, dass sie zur AfD gehören, sondern erstmal so Leute ranholen wollen. Und zum anderen über so Fake- oder Fan-Accounts, wo man nicht ganz genau weiß, wer die betreibt, ob da überhaupt echte Menschen dahinter stehen, die einfach nur AfD-Narrative verbreiten in allen möglichen Zielgruppen. Und auch sehr viel mit Falschinformationen arbeiten und einfach ihren so Narrative verbreiten, um bei Leuten anzudocken und die dann reinzuholen in ihr Weltbild in dem Moment. Es ist einfach die Art und Weise, wie die Partei die Plattform für sich nutzt und auch die einzelnen Tools der Plattform für sich nutzt. Da wird's dann problematisch.
1: Corinna Bayer vom Focus. Danke.

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1: Vokabeln lernen mit KI, ferne Landschaften erkunden mit interaktiven Karten oder Geschichte erleben mit Zeitzeugenvideos. Wenn es nach den Eltern ginge, müsste schulisches Lernen so aussehen. 96% der Eltern schulpflichtiger Kinder sagen, der Einsatz digitaler Technologien und Medien sollte in allen Schulen Standard sein. Lediglich 1% findet, digitale Technologien und Medien haben in Schulen nichts zu suchen. Das sind Ergebnisse einer repräsentativen Befragung in Deutschland im Auftrag des Digitalverbands Bitkom. Die Realität sieht aus elterlicher Perspektive allerdings ganz anders aus. Der Stand der Digitalisierung deutscher Schulen erhält von den Eltern lediglich die Durchschnittsnote 4. Die Bundesnetzagentur hat erstmals einen Anbieter verpflichtet, einen Haushalt mit angemessenen Internet- und Telefondiensten zu versorgen. Der Anbieter muss einem Verbraucher in Niedersachsen einen Internetanschluss von mindestens 10 Megabit pro Sekunde im Download und mindestens 1,7 Megabit pro Sekunde im Upload schaffen. Der Anbieter muss dafür einen erschwinglichen Preis verlangen. Dieser liegt nach Berechnungen der Bundesnetzagentur bei monatlich 30 Euro. Hintergrund: Der Niedersachse hatte sich bei der Regulierungsbehörde beschwert, weil dessen entlegener Wohnort nur zu einem zu hohen Preis mit einer Internetverbindung versorgt werden konnte. Und eine Gruppe von Kriminellen greift weiterhin die internen Systeme von Microsoft an. Das teilte das Unternehmen in einem aktuellen Blog-Eintrag mit. Die Attacken laufen bereits seit Ende November 2023. Seitdem ist es Microsoft offenbar nicht gelungen, die unbefugten Zugriffe zu unterbinden. Die Aktivitäten, so schreibt das Unternehmen, hätten sich im Februar 2024 verzehnfacht. Welche Produkte davon betroffen sind, teilte das Unternehmen nicht mit. Es gebe aber bisher keine Hinweise, dass Microsoft-Systeme, welche Kunden von außen nutzen, kompromittiert seien, hieß es.
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1: Mit ein ganzes Leben, der Geschichte von Andreas Egger, der im 20. Jahrhundert in einem Alpental in ärmlichen Verhältnissen aufwächst und trotz widrigster Umstände niemals aufgibt, gelang dem österreichischen Schriftsteller Robert Seethaler 2014 ein literarisches Wunder. Der Roman ist bis heute ein weltweiter Bestseller. Und den hat der preisgekrönte deutsche Regisseur Hans Steinbichler nun in einer atemberaubend malerischen Bergkulisse verfilmt. Jetzt ist dieser Film auch fürs Heimkino erschienen. Helke Michael verrät uns mehr.
2: Der Waisenjunge Andreas Egger ist ungefähr 4 Jahre alt, als er auf den Hof seines Onkels in das österreichische Alpental kommt, das für immer seine Heimat sein wird.
3: Was soll ich mit dem Kerl? Ha? Bloß weil es meine Schwägerin ist. Soll ihn der Pfarrer nehmen?
4: Also dann, in Gottes Namen.
2: Jahrelang wird er vom Onkel, der ihn bis zum Beinbruch schlägt, als Hilfsknecht ausgebeutet. Erst als junger Mann verlässt er den Hof und heuert bei einem Arbeitstrupp an, der eine der ersten Seilbahnen baut und Strom und Licht ins Tal bringt.
5: In der Gegend gibt's keinen besseren Arbeiter als mich. Ich bin stark. Ich kann alles. Ich mach alles.
6: Aber du hinkst.
5: Im Tal vielleicht. Am Berg bin ich der Einzige, der gerade geht.
2: Irgendwann reicht sein Erspartes, um hoch oben in den Bergen eine schlichte Holzhütte zu pachten. In der schafft er sich und seiner großen Liebe Marie ein liebevoll eingerichtetes Zuhause.
7: Die Berge schauen aus wie Porzellan.
8: Marie, willst du meine Frau werden?
7: Will ich.
8: Ich werde dich beschützen und für dich sorgen.
2: Doch das gemeinsame Glück ist nur von kurzer Dauer. Der Zweite Weltkrieg bricht aus. Egger wird einberufen und gerät in sowjetische Gefangenschaft. Erst Jahre später kehrt er ins Tal zurück, wo er seiner Marie noch einmal ganz nah ist und vor seiner letzten Reise mit großem Staunen auf die Zeit zurückblickt, die hinter ihm liegt.
9: Ich habe niemanden. Aber ich habe alles, was ich brauche. Und wenn ich nicht so müde wäre, dann könnte ich lachen vor reinem Glück.
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1: Lange Zeit hatten Chatbots einen nicht ganz so leichten Stand. Wollte man einen Flug umbuchen oder einfach nur einen Arzt- oder Behördentermin vereinbaren, hat man oft lieber gleich zum Telefonhörer gegriffen, anstatt sich minutenlang mit den Programmen auseinanderzusetzen. Diese Zeiten, die sind lange vorbei. Aktuelle Chatbots sind oft gar nicht mehr als solche zu erkennen und verstehen ohne Probleme auch komplexe Anfragen oder sogar Umgangssprache. Künstliche Intelligenz ist sowieso unser ständiger Begleiter, nämlich auf unseren Smartphones. Dirk Freitag berichtet.
2: Als intelligente Sprachassistenten für das Smartphone vor über 10 Jahren erstmals der Weltöffentlichkeit vorgestellt wurden, hat das damals unseren Umgang mit künstlicher Intelligenz und Chatbots für immer verändert. Suchanfragen, Kalendereinträge, Restaurantbuchungen oder einfach nur der aktuelle Wetterbericht stehen im Handumdrehen zur Verfügung.
3: Siri, wie wird das Wetter morgen?
4: Morgen wird es sonnig bei 17 Grad. Am Nachmittag kann es zu Regen kommen. Im übrigen Tagesverlauf scheint die Sonne.
2: Mittlerweile gibt es Programme wie ChatGPT, die mit wenigen Stichwörtern in Sekunden professionelle Texte ausspucken oder sogar Musik komponieren können. Einer aktuellen Umfrage zufolge sagen über 70% der Befragten, dass Chatbots, wie sie Unternehmen zum Beispiel auf ihren Webseiten einsetzen, bei einfachen Problemen hilfreich sind und schnellere Antworten liefern, als es ein Mensch könnte. 75% denken, dass KI in der Lage sein sollte, dasselbe Maß an Service zu erbringen wie menschliche Mitarbeitende. Ganz auf den Menschen verzichten wird man aber auch in Zukunft nicht, sagt Matthias Göhler. Er ist technischer Europaverantwortlicher bei Zendesk, einem Unternehmen, das sich auf Kundenservice-Software spezialisiert hat.
5: Das Ziel ist meiner Meinung nach ein Miteinander von beiden, von künstlicher Intelligenz und von Mitarbeiterinnen und Mitarbeitern im Kundenservice. Künstliche Intelligenz-Chatbots haben immer einen Vorteil bei einfachen, standardisierten Anfragen. Menschen sind immer überlegen bei komplexen Themen und wenn es darum geht, auch Sachen wie Empathie zu zeigen, um vielleicht schwierige Kundensituationen zu lösen.
2: Klar ist, künstliche Intelligenz wird immer ausgereifter und immer tiefer in unseren Alltag hervorstoßen. Die menschliche Interaktion ersetzen wird sie aber nicht. Noch nicht.

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1: Und mit Christina Stürmer. Die Sängerin hat gerade ein neues Album veröffentlicht. Es ist ein MTV Unplugged-Album.
2: Also wir haben manche Songs, also Scherbenmeer zum Beispiel oder Mama Anna Achabak, also gerade so die alten Hits von mir, die haben wir halt in so mini kleiner Besetzung gespielt, wo nur so ein Vibraphon oder nur ein Klavier und meine Stimme. Und da hört man halt jeden Mucks auch vom Publikum. Und das ist einerseits eine große Herausforderung, weil es einfach eben, weil man jeden falschen Ton hört. Und andererseits ist das so ein Reiz und so schön, weil es so intim ist. Und ich mag das ja total, einfach wenn man mit dem Publikum so verschmilzt und wenn man eben alles hört. Ich mag das irre.
1: Und natürlich geht es mit dem neuen Album auch direkt on Tour. Da ist die Aufregung groß. Immerhin hat Christina, wenn man mal von dem Unplugged-Auftritt absieht, mehrere Jahre nicht live gespielt.
2: Deshalb freue ich mich umso mehr, dass jetzt wieder losgeht. Ich freue mich drauf, wieder in so einem Nightliner, wo wir dann mit dem herumkurven werden, reinschnuppern zu können. Und im April ist dann soweit. Also eigentlich dauert es nicht mehr lange. Wir sind schon mehr oder weniger mitten in den Proben. Und genau, dann reisen wir durch Österreich und Deutschland, sind wir ganz viele Termine auch. Auch im Sommer sind wir unterwegs. Also ich freue mich jetzt wahnsinnig.
1: Um während der Tour mit der Familie in Kontakt zu bleiben, hilft natürlich moderne Technik.
2: Also Videotelefonie ist bei uns sowieso sehr hoch angesagt. Also sei es mit Omas und Opas, sei es beruflich natürlich, wenn ich mit Management und Produktmanagerin telefoniere und auf Tour sowieso, wenn ich dann unterwegs bin. Ich halte das doch nicht aus, dass ich 2,5 oder 3 Wochen von meinen Kindern ganz getrennt bin. Ich werde mir sowieso jeden Tag irgendwie Fotos anschauen. Und dann sicherlich täglich mit ihnen Videotelefonieren. Also das ist, da bin ich sehr dankbar drüber, dass das jetzt so geht.
1: Ja, und das war's dann auch schon wieder mit der Technik-Show für diese Woche. Ich bin Oliver Heinze und wünsche eine schöne Woche. Bis nächste Woche.
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könnt ihr euch ja dann ausrechnen, steht auf Wikipedia, wie alt ich bin. Mein halbes Leben lang stehe ich schon auf der Bühne. Ja.

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0: eines der wichtigsten Dinge in der Weihnachtszeit, das ist natürlich die Musik. Ja, finde ich eigentlich fast noch wichtiger als die Geschenke unterm Baum. Einer meiner absoluten Favoriten ist das Weihnachtslied Jingle Bells. Wusstet ihr, dass dieses Lied über 150 Jahre alt ist? Nein? Ja, es stammt von dem amerikanischen Komponisten James Lord Pierpont und der hat es 1857 veröffentlicht. Eigentlich ist es gar nicht als typisches Weihnachtslied gedacht gewesen. In erster Linie ging es dem Autor damals um den beliebten Sport Pferdeschlittenrennen. Ja, im Text heißt es ja auch, oh what fun it is to ride in a one-horse open sleigh. Also so frei übersetzt, es macht einen Riesenspaß, in einem offenen Pferdeschlitten zu fahren. Von dem Lied Jingle Bells gibt es unzählige Versionen. Eine davon habe ich mitgebracht, kommt aus dem Jahr 1979, gesungen von Willie Nelson.
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Es gibt unzählige Weihnachtssongs, ja, und dann gibt es Weihnachtslieder, die haben eine richtig lange Tradition. Zum Beispiel Stille Nacht. Ja, das gilt als weltweit bekanntestes Weihnachtslied. 1818 wird es im österreichischen Oberndorf bei Salzburg uraufgeführt. Geplant ist der Welterfolg nicht. Das Lied entstand aus blanker Not und war im Grunde Improvisation. Ja, Stille Nacht, Heilige Nacht oder im Englischen Silent Night, Holy Night. Und wir sind jetzt ganz still und lauschen den Klängen von John Denver. Der hat das Ganze nämlich im Jahr 1975 aufgenommen.

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Wir haben diese Woche drei Neuzugänge unter den ersten 20 in den deutschen Downloadcharts. Aber die Nummer 20 gehört nicht dazu. Die ist gefallen von der 19, Mark Amber und Belong Together. Auf der 19 gestiegen von der Nummer 100, Robin Schulz, Topic und Oaks und One by One. Und diese ist die Nummer 18 diese Woche, gefallen von der Nummer 15, Jax Jones und Zoe Wees und Never Below.

0: Live. Leonie steigt von der 29 auf die 17 diese Woche in den deutschen Download-Charts mit ihrem Hit Simple Life. Und hier ist die 16, die steigt von der 69, der Titel You and Me von Take That.
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Der Titel steigt diese Woche von der 20 auf die 15 in den deutschen Downloadcharts. Das war Ariana Grande und der Hit We Can't Be Friends, Wait For Your Love. Und dies ja diese Woche die 14, gestiegen von der Nummer 16. Hier ist Ray Dalton und All We Got.

Gefallen von der 9 auf die 13 diese Woche in den deutschen Download-Charts. Das waren Dimitri Vegas, Like Mike, Tiesto und Daido und der Hit Thank You, Not So Bad. Wir hören gleich die Nummer 11, dort nach wie vor Lost Frequencies und Bastille und Head Down. Und hier ist die Nummer 12, dort nach wie vor Sarah Larsson und der Hit Memory Lane.

die Nummer 8 in der letzten Woche und diese Woche gefallen auf die Nummer 10. Das waren Kygo und Ava Max und Whatever. Und dies hier die 9, gefallen von der 7. Hier ist Justin Timberlake und der ist Selfish.

ein bisschen gestiegen, und zwar von der 10 auf die Nummer 8 diese Woche in den deutschen Downer-Charts. Felix Jähn und Leonie und Waking Up. Und hier ist die 7, die fällt von der 6, Ofenbach und Norma Jean Martin und Overdrive.

Gefallen von der 5 auf die 6 diese Woche in den deutschen Downloadcharts. Purple Disco Machine und Astis und Beat of Your Heart. Und hier ist die Nummer 5. Gefallen von der Nummer 3. Hier sind Disturbed und hier ist The Sound of Silence. Hello.

0: Die Nummer 2 diese Woche gestiegen von der Nummer 13 in den deutschen Download-Charts. Das waren Benson Boone und Anitta Beautiful Things. Und unsere neue Nummer 1.
1: Unsere neue Nummer 1 ist die dritte neue Nummer 1 bei uns in diesem Jahr. Es ist der 31. Hit und die erste Nummer 1 für Beyoncé. Hier ist sie mit Texas Hold'em.
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1: Zum fünften Mal die Nummer 1 in den Single-Charts in England und bei uns gestiegen von der 2 auf die Nummer 1. Das war Beyoncé und Texas Hold'em. Tja, und das war's dann für diesmal. Und bis zum nächsten Mal sagen wir Tschüss.
2: Und Tschüss.
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Fernsehen und Kino 1965. Im Werbefernsehen laufen beliebte Krimiserien. Beppo Brehm spielt den Franz Josef Wanninger und Konrad Georg ermittelt als Kommissar Freitag. Im September startet Radio Bremen mit dem Beat Club. Eine Live-Sendung mit kurzen Röcken und langen Haaren. Und wir Jugendlichen saßen alle vor dem Fernseher. Vier Schlüssel hieß der Straßenfeger-Krimi von Jürgen Roland. Und im Kino läuft Feuerball, der neue James Bond.

0: Hier im Anagotams Radio Show, Gerd Krause am Start. Alle Infos und die Playlist zu meiner Sendung findet ihr auf meiner Webseite. Die Adresse gotthams-radioshow.blogspot.com. So, schon alles gesagt, zurück zur Musik.
1: Oh, that's better.
0: Mein Reden. Wir gehen ins Jahr 1932, die Zeit der schweren amerikanischen Wirtschaftskrise.
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0: Bruder, hast du einen Cent für mich? Im Original von Al Jolson, hier in der Version von den Artwoods aus dem Jahr 1966. Mit John Lord an den Keyboards und man hört schon den frühen Sound von Deep Purple.

Devil's Answer von Atomic Rooster. Nach Tomorrow Night, die zweite und auch letzte erfolgreiche Single der Rockband aus England. Good time. Extra, extra. One-Hit-Wonder. Von Barry Maguire aus dem Jahr 65. Eve of Destruction.

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1: Ja, herzlich willkommen. Heute sprechen wir über sichere Passwörter und die Führerscheinausbildung mit Hilfe von Fahrsimulatoren und VR-Brillen. Aber natürlich haben wir auch heute wieder unsere Technik-News mit dabei und unsere Rubrik Futter für die Hardware. Diesmal stellen wir den Film Das Erwachen der Jägerin vor.

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1: Die Zahlen von 1 bis 9 oder Hallo auf der Liste der beliebtesten deutschen Passwörter stehen nach wie vor eher unkreative Kombinationen. Laut einer aktuellen Umfrage im Auftrag von web.de fühlt sich weniger als die Hälfte der Befragten mit den eigenen Passwörtern sicher. Wie wir uns online besser schützen können. Darüber hat sich Ariane Stahn informiert.
2: Wenn es um die Sicherheit unserer Online-Accounts geht, ist noch viel Luft nach oben. Eine aktuelle Umfrage im Auftrag von web.de zeigt, dass 2/3 aller Befragten ein Passwort für mehrere oder sogar alle Dienste im Internet nutzen. Christian Friemel von web.de erkennt eine interessante Parallele.
3: Spannenderweise sagen gleichzeitig genauso viele Leute, dass sie Angst vor künstlicher Intelligenz haben, wenn es um Passwörter geht. Dazu sollte man aber auf jeden Fall wissen, wenn ich Passwörter mehrfach benutze und mich noch nicht mal an die Basisregeln für sichere Passwörter halte, dann ist KI mein kleinstes Problem.
2: Mit KI können Online-Kriminelle große Datenbanken mit geklauten Passwörtern besser auswerten. Zu unserem eigenen Schutz gilt, je länger und komplexer das Passwort ist, desto sicherer sind wir im Internet unterwegs.
3: 10 Zeichen sind das absolute Minimum und unbedingt für jeden Account ein eigenes neues Passwort ausdenken. Wenn ich nämlich ein Passwort für mehrere Accounts benutze und das geht verloren, dann sind automatisch alle diese Accounts in Gefahr.
2: Zusätzliche Sicherheit bietet eine Zwei-Faktor-Authentifizierung, kurz 2FA. Die kennen wir vor allem vom Online-Banking.
3: Und das wird laut Umfrage auch immer beliebter. 2/3 der Leute wünschen sich, dass eine 2FA für bestimmte Dienste einfach verpflichtend wird, ganz besonders natürlich beim E-Mail-Postfach. Und da ist mein Tipp an alle Nutzerinnen von web.de, bei jedem web.de-Postfach lässt sich eine 2FA kostenlos dazu aktivieren und damit eben das Postfach nochmal ein ganzes Stück sicherer machen.
1: Ah, also auch mal die eigenen Passwörter überdenken. Das kann unser Postfach oder Konto schützen. Weitere Infos gibt es natürlich auch im Netz unter web.de.

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1: Die gesetzlich verpflichtenden Hinweise zur Datennutzung Einstellungen auf Internetseiten werden von vielen Verbrauchern als nervig empfunden. Viele Verbraucher klicken die Cookies darum einfach ab, ohne die Hinweise zu lesen. Die Hinweise auf die Einstellungen zur Datennutzung auf Webseiten sind gesetzlich verpflichtend. 3/4 der Internetnutzer sind von solchen Cookie-Bannern und Tracking-Einstellungen allerdings genervt, erklärte der Digitalverband Bitkom jetzt unter Verweis auf eine Umfrage. 2/3 sagen sogar, sie möchten sich damit nicht beschäftigen. Dennoch halten viele Internetnutzer den Datenschutz für grundsätzlich wichtig. Kind sein. Das bedeutet, ständig Neues zu lernen und zu entdecken. Genau diese Freude am Entdecken und Forschen steht auch im Mittelpunkt der Aktion MINT-Macht-Tage, ein Projekt der Stiftung Kinderforschen mit einem zentralen bundesweiten Aktionstag am 18. Juni. Die MINT-Macht-Tage stehen dieses Jahr unter dem Motto Entdecken, Forschen, Frei sein. Bundesbildungsministerin Bettina Stark-Watzinger hält es für extrem wichtig, dass sich auch schon kleinere Kinder mit Mathematik, Informatik, Naturwissenschaften und Technik beschäftigen.
2: Nie wieder lernen Kinder so schnell und so viel wie in den ersten Lebensjahren. Und deswegen ist ganz klar, wir müssen diese MINT-Kompetenzen früh stärken und die Freude daran erhalten. Aber noch ein zweiter Punkt wichtig, und das ist eben der Punkt der Chancengerechtigkeit. Wir leben in einer Welt, die sich rasant verändert, und Technologien spielen dabei eine immer größere Rolle. Und deswegen brauchen die Kinder diese Grundlage, das Selbstvertrauen, sich in dieser verändernden Welt auch zurechtzufinden.
1: Dazu brauche man aber sozialpädagogisch gut geschultes Personal, so Stark-Watzinger weiter. Und genau das mache die Stiftung Kinderforschen bereits seit 2008. Ob in den Meeren, Flüssen, Seen oder an Land. Mit dem Artensterben geht überall die Biodiversität, also die Vielfalt des Lebens, zurück. Und es ist ernst. Neben dem Klimawandel ist das Artensterben die zweite globale Krise. Allein in Europa ist in den kommenden Jahrzehnten ein 1/5 aller Tier- und Pflanzenarten vom Aussterben bedroht. Helfen könnte möglicherweise künstliche Intelligenz. Mit ihr können die Zusammenhänge, warum es zu einem großen Artensterben kommt, besser verstanden werden. Wie sieht das Zusammenleben in einem Ökosystem aus und welche Arten vertragen sich nicht? Fragen, bei denen die KI einen Überblick schaffen könnte.
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1: Ein gut gehütetes Geheimnis hat ja jeder von uns. Aber in der Bestseller-Verfilmung von Karen Dionnes Thriller Die Moortochter kommt ein unerwartet düsteres Geheimnis ans Licht. In dem atmosphärisch dichten Survival-Drama Das Erwachen der Jägerin spielt Star Wars-Ikone Daisy Ridley, eine junge Mutter, die als Kind von einem Verbrecher in der Wildnis aufgezogen wurde. Jahre später muss sie sich ihrem Peiniger erneut in einem hochspannenden Duell stellen. Helge Michael verrät uns mehr.
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1: Den Führerschein der Klasse B zu machen, das kostet heute im Schnitt in Deutschland satte 3.200 Euro. Je nach Region und Anzahl der benötigten Fahrstunden kann aber auch schon mal eine 4 auf der Abschlussrechnung stehen. Das sind Summen, die für junge Menschen dramatisch klingen, die natürlich auch nicht jedes Elternhaus aufbringen kann. Erste Fahrschulen wollen nun über Fahrsimulatoren, VR-Brillen etc. einen Teil der Ausbildung digital gestalten. Nicht nur, aber auch um Kosten zu sparen. Wie die neue Führerscheinausbildung aussieht, darüber spreche ich mit Christian Bangemann. Er ist Autor bei der Zeitschrift Autostraßenverkehr. Hallo.
2: Schönen guten Tag.
1: Herr Bangemann, Autofahren zu lernen am Simulator, viele gruselt diese Vorstellung bestimmt. Allerdings, in der Fliegerei wird niemand ins Cockpit gelassen, ohne zuvor umfangreich am Simulator geschult zu werden. Damit spricht in Sachen Qualität vermutlich wenig bis nichts gegen diese Art der Ausbildung, oder?
2: Definitiv. Es gibt viele qualitative Vorteile. Es gibt mittlerweile Simulatoren, die ich mir angeschaut habe, die mit VR-Brille arbeiten, also dieser Virtual Reality, die ihnen nicht nur den Blick nach vorne auf den Monitor und damit den Blick durch die Windschutzscheibe ermöglicht. Das kann jeder Simulator mehr oder weniger. Mit der VR-Brille kann auch erstmals rückwärts fahren geübt werden, es kann einparken geübt werden, es kann der Schulterblick geübt werden. All diese Dinge sind mit der modernen Technik möglich. Und ganz ehrlich, der Straßenverkehr ist heute so kompliziert. Schnelle Pedelecs, E-Roller, der dichte Verkehr. Und wenn ich da die ersten Fahrstunden oder auch zwischendrin immer mal wieder, wenn der Fahrlehrer feststellt, Mensch, hier hat der Schüler, die Schülerin hat hier ein Problem, da müssen wir diese Szenerie nochmal gezielt üben, dann kann der Simulator tatsächlich rechts vor links üben und nichts anderes. Und damit ja auf jeden Fall die Qualität der Ausbildung steigt durch die Simulatoren.
1: Theoretisch können Fahrschüler ja dann auch komplett ohne den Fahrlehrer üben.
2: Das ist richtig. Auch dieses Angebot gibt es bereits. Ich war vor kurzem auf einer größeren Veranstaltung, wo ein Fahrlehrer, der mehrere Fahrschulen betreibt, ein Angebot ins Leben gerufen hat, wo sich Fahrschüler, die sich bei ihm angemeldet haben, 24 Stunden, 7 Tage die Woche an Simulatoren erproben können. Und der Mann hat diese Simulatoren doch so aufgerüstet, dass die Schüler tatsächlich sehr, sehr gerne auch dieses Angebot annehmen.
1: Diese Technik dürfte die Fahrschulen allerdings erstmal auch einen Haufen Geld kosten. Bietet der digitale Fahrunterricht am Ende tatsächlich noch Einsparpotenzial für die Fahrschüler?
2: Richtig, diese Simulatoren sind teuer. 15.000 Euro kosten die Simulatoren, die ich mir kürzlich angeschaut habe. Aber es bietet sich für die Fahrschüler wirklich noch ein Einsparpotenzial. Denn wenn wir mal die ersten Fahrstunden betrachten, wo wir als Fahrschüler ja wirklich mehr oder weniger nur das Anfahren geübt haben, und der arme Fahrlehrer, die Fahrlehrerin neben uns gesessen hat und durchgeschüttet worden ist, weil wir das Auto immer wieder abgewürgt haben. Das kann tatsächlich sehr, sehr gut am modernen Fahrsimulator geübt werden. Da lassen sich 2, 3 oder sogar 4 Stunden sparen. Das ist auch mit Studien renommierter Hochschulen nachgewiesen worden. Also wir können mal davon ausgehen, dass wir hier ein Einsparpotenzial zwischen 100 und 250 Euro durchaus haben.
1: Und das Geschüttel bleibt den Fahrlehrern dann erspart. Zudem leiden die Autos dann ja auch weniger.
2: Komplett richtig. Es ist tatsächlich eine Erleichterung für die Fahrlehrer, die sich mit modernen Fahrsimulatoren die ersten 2, 3 Ruckelstunden ersparen können. Und die Fahrschule hat davon auch etwas. Denn es herrscht wie überall ein Fachkräftemangel, auch bei Fahrlehrern, Fahrlehrerinnen. Und wenn die Fahrschule es schafft, dem Fahrschüler im Simulator 1, 2, 3, 4 Stunden machen zu lassen, kann der Fahrlehrer in derselben Zeit natürlich die etwas fortgeschritteneren Schüler ausbilden. Und somit hat die Fahrschule einen Win-Win. Sie kann mehr Fahrschüler in derselben Zeit mit dem Fahren beschäftigen.
1: Christian Bangemann, Autor bei der Zeitschrift Autostraßenverkehr über die Führerscheinausbildung der Zukunft. Ich danke Ihnen für diese Einschätzung.
2: Tschüss und sehr gern geschehen.

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1: Und mit den Jungs, mit X geschrieben. Das sind die beiden Hamburger Musiker Christopher Gabers und Gunnar Schmidt. Die beiden haben ein neues Kapitel ihrer Musikkarriere aufgeschlagen, den Produzenten gewechselt und den Song »Dann schlägt die Liebe ein« veröffentlicht.

0: es geht um die Liebe. Das kann zwischen zwei Menschen passieren, kann aber auch im Zwischenmenschlichen, zum Beispiel auch zwischen uns als Künstlern und unseren Fans passieren. Die schlägt nämlich ein und so ist auch die Liebe, direkt und unverblümt. Und ja, das haben wir einfach mal zum Anlass genommen, einen Song drüber zu schreiben.
1: Den Kontakt zu ihren Fans halten die Jungs vor allem über Social Media.
0: Dadurch können wir natürlich aufmerksam machen, zum Beispiel auf neue Songs, auf neue Videos, können aber auch ganz viel Blödsinn ausleben, ich sag mal so Backstage-Geschichten, irgendwelche kuriosen Dinge, die wir da so erleben. Das ist halt immer eine große Abenteuerreise, die wir auch unternehmen und das finden wir ganz toll und ich glaube, dass unsere Fans das auch toll finden, wenn wir sie daran teilhaben lassen. Und das geht natürlich über Social Media wunderbar.
2: Wir haben eine Fangruppe, die nennt sich Seelenmenschen. Seelenmenschen war auch der Name unseres letzten Albums aus dem Jahr 2022. Und diese Gruppe, die lebt und erfreut sich, ja, bester Teilnahme.
1: Dementsprechend ist moderne Technik für Christopher und Gunnar auch ein Segen.
0: Neulich war ganz witzig. Ich habe eine Nachricht geschrieben an jemanden und habe mich gewundert, tagelang, wir haben uns hier im Büro unterhalten, Mensch, warum meldet der sich nicht zurück? Und dann habe ich irgendwann gemerkt, Mensch, der hat sich vor 2 Jahren aus der WhatsApp-Gruppe verabschiedet. Ja, das zum Thema Technik. Also man muss sie auch beherrschen.
2: Technik hilft aber auch sehr viel. Wir sind ja auch sehr interessiert in Aufnahmetechnik und produzieren hier Demos und Ideen, halten die eben technisch auch fest, haben hier ein kleines Studio und da beschäftigen wir uns auch immer mit neuen Prozessen, mit neuem Equipment, was es da so gibt. Das macht viel Freude und tatsächlich hilft diese Technik dann auch bei kreativen Prozessen.
1: Ja, und das war es dann auch schon wieder mit der Technikshow für diese Woche. Ich bin Oliver Heinze und wünsche eine schöne Woche. Bis nächste Woche.

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0: Creedence Clearwater Revival und Have You Ever Seen the Rain?
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0: Ein Titel aus dem Jahr 1971 und da sind wir schon wieder mittendrin in den Classic Hits der 70er. Hallo und herzlich willkommen, hier ist Carsten Weidenfeld und ich begrüße euch zu einer neuen Ausgabe Gutes von gestern. Creedence Clearwater Revival, kurz CCR, natürlich damals eine ganz große Nummer in den 70ern, obwohl das war ja Anfang der 70er schon wieder vorbei. 1972 haben sich die Jungs aufgelöst und John Fogerty hat dann so ein paar Solo-Sachen gemacht, war auch teilweise erfolgreich, aber dann nicht mehr so wie zu Zeiten von CCR. Aber man kann sagen, die Titel von Creedence Clearwater Revival, die waren so erfolgreich, ja, dass sie bis heute noch im Radio rauf und runter gespielt werden. Und genau um diese Musik geht es hier in dieser Ausgabe Gutes von gestern. Classic Hits aus den 70ern, an die man sich heute noch sehr, sehr gut erinnern kann.

Wir kommen jetzt zu einem Megastar der 70er. Mehr als 250 Millionen Platten hat er verkauft. Sein Song Candle in the Wind zählt heute zu den bestverkauften Aufnahmen aller Zeiten. Die Rede ist natürlich von Sir Elton John. Ganz auffällig bei ihm waren natürlich immer die extravaganten Bühnenoutfits, seine übertriebenen Riesenbrillen und die flotten Sprüche. Er sagte selber mal in einem Interview, dass er eigentlich sehr, sehr schüchtern ist und sich hinter diesen extravaganten Bühnenoutfits versteckt hat. Mit 4 Jahren brachte er sich selber das Klavierspielen bei und er träumte von einer Karriere als Popmusiker, was ja am Ende dann auch geklappt hat. Elton John wurde übrigens von der britischen Queen geadelt, deswegen auch das Sir vor seinem Namen. Er ist außerdem mit 280 Millionen britischen Pfund der 4. reichste Musiker, sagt die Sunday Times Rich List, und er steht damit noch vor Mick Jagger. Seit 1970 tourt er um die Welt, schrieb einen Hit nach dem anderen. Und wir hören jetzt einer seiner bekannten Titel aus den 70ern, hier ist der Elton John und Rocket Man.

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Hier kommen die ersten drei Plätze vom 15. April 1974. Auf Platz 3.

Devil Get Drive. Das war Suzy Quattro, Platz 2 der deutschen Singlecharts vom 15. April 1974. Play Super Hit! 10, 9, 8, 7, 6, 5, 4, 3, 2, 1. Netheress, This Flight Tonight.

Der Kommissar, eine Krimiserie und ihre Musik. Professor Steger ist ein angesehener Psychiater. Er besucht zusammen mit seiner Frau eine Theatervorstellung. Während seiner Abwesenheit wird in sein Haus eingebrochen. Der Einbrecher macht es sich im Wohnzimmer gemütlich. Er isst und trinkt und hört dabei Musik. Vorher erwürgt er die Haushälterin. Ein Fall für Kommissar Keller und sein Team. Und ein Täter mit einer ausgeprägten Persönlichkeitsstörung. Wer sich die spannende Folge anschauen möchte, findet auf meiner Webseite einen YouTube-Link. Sonderbare Vorfälle im Hause von Professor S. ist die 63. Folge und vom September 1973. Die Musik kommt von Lobo. Die Single I Love You To Want Me kommt 3 Wochen später in die deutschen Singlecharts und steht für 13 Wochen auf Platz 1.

0: sieh dir das an. Was machen wir nun?
1: Wieso?
0: Na, so viele Platten noch und keine Zeit mehr, sie zu spielen.
1: Vielleicht gehen unsere Schlagerfreunde in ihr Schallplattengeschäft und hören sie sich da an.
0: Eine gute Idee. Also, anhören müssen sie sich unbedingt die, dann die, naja, und diese da.
1: Und die.
0: Aber die hier müssen wir auf jeden Fall noch jetzt spielen.
2: Genau, von Dan the Benjamin. Und damit komme ich zum Ende meiner Sendung. Vielen Dank fürs Zuhören und tschüss.

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2: Im Studio Gisa Weber, schönen guten Abend. Die deutsche Nationalmannschaft ist auf dem Weg zur Fußball-WM. Das Team startete am Nachmittag von Frankfurt aus per Linienflug nach Chicago. Die normalen Passagiere wurden dabei mit Deutschland-Trikots überrascht. DFB-Stürmer Dennis Undaff sagte vor dem Abflug, das WM-Fieber wird immer größer. Am Samstag steht in Chicago das finale Testspiel gegen Co-Gastgeber USA an. Danach geht es ins WM-Quartier nach North Carolina an der US-Ostküste. Erstes Vorrundenspiel ist dann nächste Woche Sonntag gegen Curaçao. Arbeitsministerin Baas bekommt für ihren Plan, Beamte in die Rentenkasse einzahlen zu lassen, Gegenwind. Die Union als Koalitionspartner lehnt solche Pläne grundsätzlich ab. Der Deutsche Beamtenbund kritisiert, dass schon frühere Kommissionen keinen Nutzen in einer solchen Rentenreform gesehen hätten und fordert, die Ergebnisse der Rentenkommission abzuwarten. Und der Wirtschaftsweise Werding befürchtet, dass ein solcher Schritt zu lange dauern und am Ende auch zu Mehrkosten führen könnte. Auch in Deutschland werden E-Sports, also quasi das professionelle Zocken, immer beliebter. Viele Profifußballvereine haben zum Beispiel schon eine eigene Abteilung dafür. Jetzt hat das auch der Deutsche Olympische Sportbund. Die neue Untereinheit soll zum Beispiel Sportvereine im E-Sports-Bereich unterstützen und auch Nationalmannschaften mit aufbauen und betreuen. Leon Ries vom DOSB sagt uns.
3: Wir wollen aber auch schauen, dass wir den organisierten Sport mit dem E-Sport, aber auch der Politik, Wirtschaft und der E-Sport-Community besser vernetzen, so dass wir auch etwas Gutes für die Gesellschaft tun. Das steckt letzten Endes irgendwo auch in dieser Idee dahinter.
2: Wer mit der Deutschen Bahn fährt, braucht auch weiterhin starke Nerven. Im Mai kamen nur gut 61% der Fernverkehrszüge pünktlich ans Ziel. Die Bahn begründet die ganzen Verspätungen mit der maroden Infrastruktur und vielen Baustellen. Eines der wichtigsten Wahrzeichen in Deutschland kostet ab nächstem Monat Eintritt. Wer in den Kölner Dom will, muss ab Juli 12 Euro bezahlen. Damit soll der Betrieb langfristig sichergestellt werden. Gottesdienste bleiben weiter kostenlos. Auch Kinder kommen weiter gratis in den Dom.
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2: Viele Wolken sind gerade über weiten Teilen Deutschlands unterwegs. In der Osthälfte schaut aber auch immer mal länger die Sonne raus und es bleibt oft trocken. Im Westen und Südwesten sowie an den Alpen kann es dagegen ordentlich krachen. Mit kräftigen Gewittern, die bis zum Abend auch in die Mitte rüberschwappen. Dazu ist es sommerlich warm mit 22 bis 28 Grad. Morgen dann unbeständiger, mal mehr, mal weniger Wolken, ab und zu Regen oder ein kurzer Schauer und maximal 23 Grad.
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0: Und damit hallo und herzlich willkommen zu eurem Top 20 Countdown mit Ted und Felix. Letzterer bin ich und Ted kommt gleich. In den nächsten zwei Stunden werfen wir wieder einen Blick auf die Verkaufscharts verschiedener deutscher Internetportale. Wir hören Neuzugänge in der ersten und die Top 20 in der zweiten Stunde. Und außerdem hören wir wie immer auch aktuelle Hits aus den Charts aus England und aus Amerika. Und wer ist da heute so alles dabei? Das verrät uns Ted.
1: Hallo, heute hören wir unter anderem neue Titel von Ava Max, Mike Singer und den Imagine Dragons. Aktuelles von Leonie, Robin Schulz und Take That. Und natürlich unsere Nummer 1.
0: Tja, aber bevor es so richtig losgeht, noch rasch ein Blick zurück auf die drei bestplatzierten Titel der deutschen Downloadcharts aus der vergangenen Woche.
2: Number 3.

0: Da gab es keine Änderung auf der Nummer 3, dort nach wie vor Disturbed und das Cyril Remix von The Sound of Silence.
1: Number 2.
0: Und dies hier wieder auf der Nummer 2 vor genau 7 Tagen, Beyoncé und Texas Hold'em.
1: Number 1.

0: Der erste neue Hit diese Woche in den deutschen Download-Charts, eingestiegen auf der Nummer 60, das war Ava Max und My Oh My.
1: My Oh My ist die zweite Single-Auskopplung aus dem angekündigten dritten Studioalbum von Ava Max. Sie ist Co-Autorin des Songs. Im Refrain benutzt der Titel eine Melodie, die als Arabian Riff bekannt ist und bereits in vielen Popsongs benutzt wurde, wie etwa in Nelly the Elephant oder Egyptian Reggae von Jonathan Richman. Ava Max, My Oh My.
0: Und dies hier der erste neue Hit diese Woche aus den Single Charts aus England, dort eingestiegen auf der Nummer 93. Dies hier ist Alex Warren aus Amerika, dies sein zweiter Hit in England und er trägt den Titel Save You a Seat.

Eine koreanische Girlgroup, diese Woche neu auf der Nummer 80 in den Singlecharts in England. Das waren Eyelid und der Titel Magnetic. Und dies hier ist neu auf der 60 in England. Hier ist Becky Hill und Outside of Love. 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

0: Eingestiegen auf der Nummer 58 diese Woche in den deutschen Downloadcharts. Das waren Max Lean und Bella X und My Way.
1: Max Lean ist 30 Jahre alt, er ist DJ und Produzent. Eigentlich heißt er Maximilian Grasberger und wurde in Brüssel geboren, wo sein Vater an der deutschen Schule unterrichtete. Seit 15 Jahren macht er elektronische Musik und hat als DJ schon bei vielen Events und Festivals aufgelegt. Seine Musik beschreibt er als Uplifting. Max Lean featuring Bella X, My Way.
0: Und dies erstreckte den Single-Charts in England um 10 Plätze, und zwar von der 50 auf die Nummer 40. Hier sind Meghan Trainor und T-Pain und der Titel Been Like

0: Und er ist ein Million-Dollar-Singer, Mike Singer, um genau zu sein, eingestiegen auf der 56 mit dem neuesten Hit Million Dollar Baby.
1: Million Dollar Baby ist die erste Single-Veröffentlichung von Mike Singer in diesem Jahr. Der Titel wurde bereits vielfach im Fernsehen gefeatured. So trat Mike mit dem Titel im ZDF Morgenmagazin auf und bei Germany's Next Topmodel. Mike Singer, Million Dollar Baby.
0: Und der nächste Hit steigt von der 32 auf die 25 in den Singlecharts in England. Hier sind Jungle und der Hit Back on 74.

0: Der Hit steigt von der 54 auf die Nummer 22 in den Singlecharts in England. Das war Mark Amber und Belong Together. Und die beiden hier, die gehören auch zusammen. Denn sie sind gemeinsam neu auf der Nummer 9 in den Charts in England. Beyoncé und Miley Cyrus. Und sie sind the two most wanted.
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0: Camellias neu diese Woche in den deutschen Downloadcharts auf der Nummer 54 mit ihrem Hit Break Me Down.
1: Break Me Down ist die erste Single-Veröffentlichung der ukrainischen Sängerin Camellia in diesem Jahr. Der Titel wurde bereits 2019 aufgenommen und das zugehörige Video 2022 gedreht. Wegen der Ereignisse in der Ukraine wurde die Veröffentlichung jedoch lange verschoben. Produziert wurde der Titel in Schweden. Camellia, Break Me Down.
0: Und diese Dame hat diese Woche einige Neuzugänge in den Singlecharts in England. Der Bestplatzierte auf der Nummer 8, hier ist Beyoncé und hier ist ihre Version von Jolene.

0: Ein bisschen saure Gurkenzeit diese Woche. Dieser Titel ist neu auf der Nummer 51 in den deutschen Downloadcharts. Das waren Imagine Dragons und Eyes Closed.
1: Eyes Closed ist die erste Single-Veröffentlichung der Imagine Dragons in diesem Jahr. Der Sänger der Band, Dan Reynolds, spricht schon länger offen über seine mentalen Gesundheitsprobleme. In Eyes Closed singt er über den Weg aus dem Chaos und das Finden neuer Überzeugungen. Imagine Dragons, Eyes Closed.
0: Und die sind in Amerika auf der Nummer 70 und in England gestiegen von der 13 auf die 6. Artimas und I Like the Way You Kiss Me. 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

Eingestiegen auf die Nummer 58 diese Woche in den Singlecharts in Amerika, das war Olivia Rodrigo und sie ist So American. Und eingestiegen auf die 45 in Amerika, hier ist Benson Boone und Slow It Down.

0: Angestiegen auf der Nummer 38 diese Woche in den deutschen Download-Charts, das waren Purple Disco Machine und Roosevelt, Untertitel Higher Ground.
1: Higher Ground ist die zweite Single-Veröffentlichung von Purple Disco Machine in diesem Jahr. Zur Verstärkung hat er Roosevelt engagiert. Der ist 33 Jahre alt, stammt aus Viersen und ist Sänger und Instrumentalist. Es ist ihre erste Zusammenarbeit seit Hypnotized von 2020. Purple Disco Machine featuring Roosevelt, Higher Ground.
0: Und bevor wir jetzt gleich zu den 20 größten Download-Hits der Woche kommen, nicht die neue Nummer 1 aus den Single-Charts aus England. Das ist einer von 17 Neuzugängen diese Woche in den Charts von Future. Nein, dies hier ist der Neuzugang auf Nummer 5, letzte Woche neu in den Single-Charts in England. Dies hier ist Hozier mit dem neuesten Hit und der ist Too Sweet.

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4: Herzlich willkommen. Heute sprechen wir über TikTok und Chatbots in der Technikshow, aber natürlich haben wir auch heute wieder unsere Technik-News mit dabei und unsere Rubrik Futter für die Hardware. Diesmal stellen wir den Film Ein ganzes Leben vor.

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1: Einst war TikTok eine reine Spaß-App, auf der Teenager tanzten und Karaoke zu ihren Lieblingssongs sangen. Inzwischen ist die Social-Media-Plattform zu so etwas wie das Informationsmedium Nummer 1 für die junge Generation geworden. Also TikTok statt Tagesschau? Sind die beiden überhaupt vergleichbar und seriöser Journalismus erwartbar? Corinna Bayer vom Focus hat sich mit diesem Thema ausführlich beschäftigt. Sie ist uns jetzt zugeschaltet. Hallo Frau Bayer.
2: Hallo, guten Tag.
1: Frau Bayer, 4 von 10 Jugendlichen beziehen Nachrichten heutzutage hauptsächlich über TikTok und nicht mehr über etablierte Medien. Können Sie sich das erklären?
2: Ja, es ist nicht so, dass die gar nicht mehr konsumiert werden, die traditionellen Medien, aber weniger, deutlich weniger. Das ist so eine Entwicklung, die sich auch schon mit Social-Media-Plattformen vor TikTok abgezeichnet hat. Das war schon der Anfang mit Facebook, es war mit Twitter so, auch mit Instagram. Es ist einfach eine andere Anspruchshaltung, die eine Generation Z jetzt an Nachrichten hat, wie die konsumiert werden sollen. Das sind eben nicht mehr unbedingt lange Texte in Magazinen. Die kommen schon auch dazu, aber es ist eben nicht mehr das, was gewollt wird.

0: TikTok ist, wollen sie schnell informieren, sie wollen alles in ein paar Sekunden Videos am besten zusammengefasst, mit einer Haltung schon und alles nah dran. Und das liefert TikTok wahrscheinlich besser als jede andere Social-Media-Plattform vorher.
1: Was ist denn daran problematisch, wenn man sich Informationen zu einem bestimmten Thema selbst zusammensucht, wie im Falle von TikTok?
0: Selbst recherchieren ist erstmal gar nicht problematisch. Problematisch wird, wenn die Informationen, die man bekommt, wenn man die gar nicht mehr hinterfragt. Falschinformationen, die zirkulieren, verbreiten sich auf TikTok besonders gut. Das liegt unter anderem daran, wie die Plattform funktioniert. Also ich sehe nicht das, was mir Freunde empfehlen oder Leute, denen ich folge, sondern der Algorithmus liefert mir, was ich konsumiere. Also jedes Video, was ich bekomme, wird von dem Algorithmus bestimmt und ist darauf ausgelegt, mich möglichst lange auf der Plattform zu halten und möglichst weiter zu interessieren. Das Problem ist, dass es deshalb sehr, sehr gut für virale Propaganda geeignet ist. Und ich kann dann das Gefühl bekommen, dass ich wahnsinnig informiert über was bin. Das bin ich aber im Grunde nicht, weil ich entweder sehr einseitig, unzureichend oder einfach teilweise auch falsch informiert werde. Also Falschinformationen sind gerade Beispiel Nahostkonflikt, hat es eine Dimension erreicht, die auch Experten sagen, die sie vorher so noch nicht gesehen haben, was Falschinformationen betrifft. Und das verbreitet sich eben auch über TikTok besonders gut. Und da ist auch diese Falschinformationen über so eine Plattform zu konsumieren, ist dann auch nochmal, ja, man hat es mit eigenen Augen gesehen, auch wenn es manipuliert ist, auch wenn es aus dem Kontext gerissen ist. Man hat es gesehen. Und deswegen ist die Glaubwürdigkeit da auch nochmal höher, als wenn ich jetzt Falschinformationen nur lese, auf Twitter zum Beispiel. Also es ist in vielerlei Hinsicht problematisch.
1: Auch Bundesparteien nutzen ja TikTok zur Außendarstellung. Ist das nicht zu begrüßen, wenn damit auch vermehrt junge Wähler angesprochen werden?
0: Das ist erstmal gar nichts Schlechtes. Politiker überall auf der Welt nutzen TikTok inzwischen für sich. Markus Söder ist da zum Beispiel so jemand, der grillt dann Würstchen oder zeigt, was er gerade gegessen hat und redet darüber. Und das ist auch alles ganz, ganz witzig und das kann er auch machen, um irgendwie Nähe herzustellen. Das ist auch eine gute Sache. Schwierig wird es zum Beispiel, wie die AfD TikTok nutzt. Sie verbreiten ihr Narrativ und ihr Logo auf der ganzen Plattform über Bundestagsabgeordnete, die da selber aber auch gar nicht unbedingt zeigen auf der Plattform, dass sie zur AfD gehören, sondern erstmal so Leute ranholen wollen. Und zum anderen über so Fake- oder Fan-Accounts, wo man nicht ganz genau weiß, wer die betreibt, ob da überhaupt echte Menschen dahinter stehen, die einfach nur AfD-Narrative verbreiten in allen möglichen Zielgruppen. Und auch sehr viel mit Falschinformationen arbeiten und einfach ihre so Narrative verbreiten, um bei Leuten anzudocken und die dann reinzuholen in ihr Weltbild in dem Moment. Es ist einfach die Art und Weise, wie die Partei die Plattform für sich nutzt und auch die einzelnen Tools der Plattform für sich nutzt. Da wird's dann problematisch.
1: Corinna Bayer vom Focus. Danke.

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1: Vokabeln lernen mit KI, ferne Landschaften erkunden mit interaktiven Karten oder Geschichte erleben mit Zeitzeugenvideos. Wenn es nach den Eltern ginge, müsste schulisches Lernen so aussehen. 96% der Eltern schulpflichtiger Kinder sagen, der Einsatz digitaler Technologien und Medien sollte in allen Schulen Standard sein. Lediglich 1% findet, digitale Technologien und Medien haben in Schulen nichts zu suchen. Das sind Ergebnisse einer repräsentativen Befragung in Deutschland im Auftrag des Digitalverbands Bitkom. Die Realität sieht aus elterlicher Perspektive allerdings ganz anders aus. Der Stand der Digitalisierung deutscher Schulen erhält von den Eltern lediglich die Durchschnittsnote 4. Die Bundesnetzagentur hat erstmals einen Anbieter verpflichtet, einen Haushalt mit angemessenen Internet- und Telefondiensten zu versorgen. Der Anbieter muss einem Verbraucher in Niedersachsen einen Internetanschluss von mindestens 10 Megabit pro Sekunde im Download und mindestens 1,7 Megabit pro Sekunde im Upload schaffen. Der Anbieter muss dafür einen erschwinglichen Preis verlangen. Dieser liegt nach Berechnungen der Bundesnetzagentur bei monatlich 30 Euro. Hintergrund: Der Niedersachse hatte sich bei der Regulierungsbehörde beschwert, weil dessen entlegener Wohnort nur zu einem zu hohen Preis mit einer Internetverbindung versorgt werden konnte. Und eine Gruppe von Kriminellen greift weiterhin die internen Systeme von Microsoft an. Das teilte das Unternehmen in einem aktuellen Blog-Eintrag mit. Die Attacken laufen bereits seit Ende November 2023. Seitdem ist es Microsoft offenbar nicht gelungen, die unbefugten Zugriffe zu unterbinden. Die Aktivitäten, so schreibt das Unternehmen, hätten sich im Februar 2024 verzehnfacht. Welche Produkte davon betroffen sind, teilte das Unternehmen nicht mit. Es gebe aber bisher keine Hinweise, dass Microsoft Systeme, welche Kunden von außen nutzen, kompromittiert seien, hieß es.
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1: Mit ein ganzes Leben, der Geschichte von Andreas Egger, der im 20. Jahrhundert in einem Alpental in ärmlichen Verhältnissen aufwächst und trotz widrigster Umstände niemals aufgibt, gelang dem österreichischen Schriftsteller Robert Seethaler 2014 ein literarisches Wunder. Der Roman ist bis heute ein weltweiter Bestseller. Und den hat der preisgekrönte deutsche Regisseur Hans Steinbichler nun in einer atemberaubend malerischen Bergkulisse verfilmt. Jetzt ist dieser Film auch fürs Heimkino erschienen. Helke Michael verrät uns mehr.
2: Der Waisenjunge Andreas Egger ist ungefähr 4 Jahre alt, als er auf den Hof seines Onkels in das österreichische Alpental kommt, das für immer seine Heimat sein wird.
3: Was soll ich mit dem Kerl? Hä? Bloß weil es meine Schwägerin ist. Soll ihn der Pfarrer nehmen?
4: Also dann, in Gottes Namen.
2: Jahrelang wird er vom Onkel, der ihn bis zum Beinbruch schlägt, als Hilfsknecht ausgebeutet. Erst als junger Mann verlässt er den Hof und heuert bei einem Arbeitstrupp an, der eine der ersten Seilbahnen baut und Strom und Licht ins Tal bringt.
5: In der Gegend gibt's keinen besseren Arbeiter als mich. Ich bin stark. Ich kann alles. Ich mach alles.
6: Aber du hinkst.
5: Im Tal vielleicht. Am Berg bin ich der Einzige, der gerade geht.
2: Irgendwann reicht sein Erspartes, um hoch oben in den Bergen eine schlichte Holzhütte zu pachten. In der schafft er sich und seiner großen Liebe Marie ein liebevoll eingerichtetes Zuhause.
7: Die Berge schauen aus wie Porzellan.
8: Marie, willst du meine Frau werden?
7: Will ich.
8: Ich werde dich beschützen und für dich sorgen.
2: Doch das gemeinsame Glück ist nur von kurzer Dauer. Der Zweite Weltkrieg bricht aus. Egger wird einberufen und gerät in sowjetische Gefangenschaft. Erst Jahre später kehrt er ins Tal zurück, wo er seiner Marie noch einmal ganz nah ist und vor seiner letzten Reise mit großem Staunen auf die Zeit zurückblickt, die hinter ihm liegt.
9: Ich habe niemanden. Aber ich habe alles, was ich brauche. Und wenn ich nicht so müde wäre, dann könnte ich lachen vor reinem Glück.
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1: Lange Zeit hatten Chatbots einen nicht ganz so leichten Stand. Wollte man einen Flug umbuchen oder einfach nur einen Arzt- oder Behördentermin vereinbaren, hat man oft lieber gleich zum Telefonhörer gegriffen, anstatt sich minutenlang mit den Programmen auseinanderzusetzen. Diese Zeiten, die sind lange vorbei. Aktuelle Chatbots sind oft gar nicht mehr als solche zu erkennen und verstehen ohne Probleme auch komplexe Anfragen oder sogar Umgangssprache. Künstliche Intelligenz ist sowieso unser ständiger Begleiter, nämlich auf unseren Smartphones. Dirk Freitag berichtet.
2: Als intelligente Sprachassistenten für das Smartphone vor über 10 Jahren erstmals der Weltöffentlichkeit vorgestellt wurden, hat das damals unseren Umgang mit künstlicher Intelligenz und Chatbots für immer verändert. Suchanfragen, Kalendereinträge, Restaurantbuchungen oder einfach nur der aktuelle Wetterbericht stehen im Handumdrehen zur Verfügung.
3: Siri, wie wird das Wetter morgen?
4: Morgen wird es sonnig bei 17 Grad, am Nachmittag kann es zu Regen kommen. Im übrigen Tagesverlauf scheint die Sonne.
2: Mittlerweile gibt es Programme wie ChatGPT, die mit wenigen Stichwörtern in Sekunden professionelle Texte ausspucken oder sogar Musik komponieren können. Einer aktuellen Umfrage zufolge sagen über 70% der Befragten, dass Chatbots, wie sie Unternehmen zum Beispiel auf ihren Webseiten einsetzen, bei einfachen Problemen hilfreich sind und schnellere Antworten liefern, als es ein Mensch könnte. 75% denken, dass KI in der Lage sein sollte, dasselbe Maß an Service zu erbringen wie menschliche Mitarbeitende. Ganz auf den Menschen verzichten wird man aber auch in Zukunft nicht, sagt Matthias Göhler. Er ist technischer Europaverantwortlicher bei Zendesk, einem Unternehmen, das sich auf Kundenservice-Software spezialisiert hat.
5: Das Ziel ist meiner Meinung nach ein Miteinander von beiden, von künstlicher Intelligenz und von Mitarbeiterinnen und Mitarbeitern im Kundenservice. Künstliche Intelligenz-Chatbots haben immer einen Vorteil bei einfachen, standardisierten Anfragen. Menschen sind immer überlegen bei komplexen Themen und wenn es darum geht, auch Sachen wie Empathie zu zeigen, um vielleicht schwierige Kundensituationen zu lösen.
2: Klar ist, künstliche Intelligenz wird immer ausgereifter und immer tiefer in unseren Alltag hervorstoßen. Die menschliche Interaktion ersetzen wird sie aber nicht. Noch nicht.

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1: Und mit Christina Stürmer. Die Sängerin hat gerade ein neues Album veröffentlicht. Es ist ein MTV Unplugged Album.
2: Also wir haben manche Songs, also Scherbenmeer zum Beispiel oder Mama Anna Achabak, also gerade so die alten Hits von mir, die haben wir halt in so mini kleiner Besetzung gespielt, wo nur so ein Vibraphon oder nur ein Klavier und meine Stimme. Und da hört man halt jeden Mucks auch vom Publikum. Und das ist einerseits eine große Herausforderung, weil es einfach eben, weil man jeden falschen Ton hört. Und andererseits ist das so ein Reiz und so schön, weil es so intim ist. Und ich mag das ja total, einfach wenn man mit dem Publikum so verschmilzt und wenn man eben alles hört. Ich mag das irre.
1: Und natürlich geht es mit dem neuen Album auch direkt on Tour. Da ist die Aufregung groß. Immerhin hat Christina, wenn man mal von dem Unplugged-Auftritt absieht, mehrere Jahre nicht live gespielt.
2: Deshalb freue ich mich umso mehr, dass jetzt wieder losgeht. Ich freue mich drauf, wieder in so einem Nightliner, wo wir dann mit dem herumkurven werden, reinschnuppern zu können. Und im April ist dann soweit. Also eigentlich dauert es nicht mehr lange. Wir sind schon mehr oder weniger mitten in den Proben. Und genau, dann reisen wir durch Österreich und Deutschland, sind wir ganz viele Termine auch im Sommer sind wir unterwegs. Also ich freue mich jetzt wahnsinnig.
1: Um während der Tour mit der Familie in Kontakt zu bleiben, hilft natürlich moderne Technik.
2: Also Videotelefonie ist bei uns sowieso sehr hoch angesagt. Also sei es mit Omas und Opas, sei es beruflich natürlich, wenn ich mit Management und Produktmanagerin telefoniere und auf Tour sowieso, wenn ich dann unterwegs bin. Ich halte das doch nicht aus, dass ich 2,5 oder 3 Wochen von meinen Kindern ganz getrennt bin. Ich werde mir sowieso jeden Tag irgendwie Fotos anschauen und dann sicherlich täglich mit ihnen videotelefonieren. Also das ist, da bin ich sehr dankbar drüber, dass das jetzt so geht.
1: Ja, und das war's dann auch schon wieder mit der Technik-Show für diese Woche. Ich bin Oliver Heinze und wünsche eine schöne Woche. Bis nächste Woche.
3: Hallo, hier ist Christina Stürmer und ihr hört jetzt meine neue Single Ein halbes Leben in der

heißt, könnt ihr euch ja dann ausrechnen, steht auf Wikipedia, wie alt ich bin. Mein halbes Leben lang stehe ich schon auf der Bühne. Ja.

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3: Herzlich willkommen. Heute sprechen wir über die MINT-Macht und beraten, wie die Steuererklärung ganz einfach zu erledigen ist. Aber natürlich haben wir auch heute wieder unsere Technik-News mit dabei und unsere Rubrik Futter für die Hardware. Diesmal stellen wir den Film Better Man, die Robbie Williams-Story vor.

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1: 30% der Steuerzahler in Deutschland verzichten auf die Abgabe einer Einkommensteuererklärung. Das heißt, sie schenken dem Staat Jahr für Jahr viel Geld. Es geht um etwa 1 Milliarde Euro nicht abgerufene Erstattungen. André Hesel, Software- und Steuerexperte bei Computerbild, hat ein paar ganz gute Tipps, die die lästige Sache vereinfachen. Hallo.
2: Hallo.
1: Herr Hesel, warum verzichten denn so viele Menschen auf die Steuererklärung?
2: Für die meisten Menschen ist der ganze Papierkram einfach lästig. Also ich kenne niemanden, der es gerne macht, auch wenn die Steuererklärung heute ja in der Regel elektronisch über das Internet eingereicht wird. Aber man darf eben auch nicht vergessen, dass Deutschland bekanntlich ein sehr kompliziertes Steuerrecht hat. Und viele Menschen fühlen sich von diesen endlosen Formularen und auch dieser Amtssprache einfach überfordert. Und viele haben einfach Angst, was Falsches einzugeben. Und

0: erstaunt sein, dass sie relativ viel Geld zurückbekommen. Also in 88% der Fälle gibt es Geld zurück.
1: Und zwar im Schnitt 1063 Euro. Nun gibt es aber auch Menschen, die eine Steuererklärung abgeben müssen. Welche Kriterien sind denn da entscheidend?
0: Oh, das sind ganz viele Kriterien, die da zählen. Ich zähle mal die wichtigsten auf. Also wer zum Beispiel selbstständig ist, wer mehrere Arbeitgeber hat, wer im letzten Jahr Lohnersatzleistungen, zum Beispiel Arbeitslosengeld hatte oder Nebeneinkünfte oberhalb von 410 Euro. Dann gibt es noch den Fall, dass Leute Freibeträge auf der Lohnsteuerkarte eintragen lassen, dass Ehepaare die Lohnsteuerklassen ändern und zum Beispiel auch Rentner, die müssen ganz oft eine Steuererklärung machen, wenn sie eine Rente bekommen, die über dem Grundfreibetrag liegt.
1: Bis wann muss man denn seine Steuererklärung eigentlich abgeben?
0: Also die Pflichtveranlagten müssen in diesem Jahr wieder bis zum 31. Juli ihre Steuererklärung abgeben beim Finanzamt. Das ist die Frist, die auch vor Corona galt. Und die Freiwilligen, also die sogenannte Antragsveranlagung, da hat man 4 Jahre lang nach Ablauf des Jahres Zeit. Also da ist die Steuererklärung 2024 fällig am 31.12.2028.
1: Sie haben in der aktuellen Ausgabe von Computerbild 6 Steuerprogramme für Windows getestet, weil die sehr gefragt sind und sich am besten verkaufen. Welches können Sie denn empfehlen?
0: Der Testsieger ist ganz klar Viso Steuer von Buhl mit einer Gesamtnote von 1,2. Das Programm hat ganz klar die beste Beratung im Testfeld und seit diesem Jahr sogar eine KI-Funktion an Bord, also einen KI-Assistenten. Die Besonderheit von Viso Steuer ist auch, dass sie für wirklich alle Steuerzahler geeignet ist, auch für Freiberufler und Selbstständige oder Gewerbetreibende. Und sie läuft nicht nur unter Windows, sondern auch auf Smartphones, Tablets oder einfach im Browser. Man kann die Steuer also im Grunde überall machen.
1: Jetzt fragen sich viele bestimmt, warum soll ich mir ein Programm kaufen, wenn es Elster im Internet umsonst gibt? Was sagen Sie denen?
0: Es kommt immer ein bisschen drauf an, ob man sich mit der Steuer auskennt oder nicht. Also Elster ist ja nun ein Angebot der Finanzbehörden und die haben, ohne denen jetzt zu nahe treten zu wollen, natürlich kein großes Interesse, dass die Nutzerinnen und Nutzer mit ihrer Software Steuern sparen. Also da gibt es keine Tipps oder Hilfen, die irgendwie dazu führen, dass man seine Steuerlast senken kann. Man muss einfach sehr genau wissen, was man tut. Die Programme, die wir testen, also diese kommerziellen Steuerprogramme, die haben so einen Interviewmodus und führen einen Schritt für Schritt durch die ganze Materie und weisen eben auch auf Einsparpotenziale hin. Das machen im Grunde alle Programme, die wir getestet haben, manche aber eben etwas besser als andere.
1: Wie teuer ist denn der Testsieger und haben Sie vielleicht noch eine gute preisliche Alternative für uns?
0: Also Viso Steuer kostet in diesem Jahr 45,99 Euro als Einmalkauf. Es gibt aber auch eine Abo-Version, die ist etwas günstiger. Es gibt aber auch als Preistipp vom gleichen Hersteller ein Programm namens Tax. Das ist quasi der kleine Bruder von Viso Steuer und das kostet weniger als 20 Euro beim Hersteller. Wenn man jetzt auf Preisvergleichsportale geht, kriegt man es sogar noch günstiger. Das ist fast genauso gut, hat die Note 1,3, hat aber zwei wichtige Unterschiede. Der eine ist, dass es nur unter Windows läuft, da gibt es keine Smartphone-App und so weiter. Und es ist für Selbstständige eigentlich nicht geeignet. Da sollte man besser zu Viso Steuer greifen.
1: Zum Schluss noch ein ultimativer Steuerspartipp.
0: Mein Tipp wäre, mal auf den sogenannten Werbungskostenpauschbetrag zu achten. Der beträgt 1230 Euro im Jahr. Das ist eine Pauschale, die wird vom zu versteuernden Einkommen abgezogen und zwar schon mit der Gehaltsabrechnung. Und sobald man auch nur 1 Euro mit seinen Werbungskosten über diesen Freibetrag kommt, gibt es automatisch Geld zurück. Da gibt es jetzt natürlich verschiedene Fälle, aber der einfachste ist eigentlich immer die Aufwendung für den Weg zur Arbeit. Wir haben es mal ausgerechnet, also wenn man einen Arbeitsweg von 18 Kilometern hat und 5 Tage die Woche zum Beispiel ins Büro fährt, dann hat man diese Pauschale schon überschritten. Oder auch wenn man das ganze Jahr über im Homeoffice arbeitet, da gibt es ja auch eine Pauschale. Und alles, was dann zusätzlich für die Arbeit aufgewendet wird, senkt die Steuerlast.
1: André Hesel, Software- und Steuerexperte bei Computerbild, mit Tipps für alle, die eine Steuererklärung machen müssen oder sollten. Vielen Dank für das Gespräch.
0: Gerne.

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1: Viele Unternehmen setzen große Hoffnungen in künstliche Intelligenz. Ein großes Produktivitätswunder in der Wirtschaft dürfte es aber nicht geben, zumindest nicht in den nächsten Jahren. So heißt es in einem Gutachten des Instituts der deutschen Wirtschaft. Noch werde KI zu wenig genutzt. Nur etwa jede vierte Firma setzt darauf. Deutschland liegt im EU-Vergleich bei der Nutzung künstlicher Intelligenz nur auf Platz 11. Die Björn-Steiger-Stiftung hat beim Bundesverfassungsgericht in Karlsruhe Verfassungsbeschwerde gegen den Bund und das Land Baden-Württemberg eingereicht. Darin fordert sie die Einführung eines bundesweit einheitlichen Rettungsdienstgesetzes mit internationalen Qualitätsstandards. Stiftungspräsident Pierre-Henrique Steiger zufolge gebe es etliche Probleme, die zu beheben seien.
2: Das fängt schon in der Leitstelle an, wo wir überhaupt nicht den internationalen Digitalisierungsstandard haben. Auch die Abfrageprotokolle, die hier verwendet werden, sind im Prinzip immer noch Systeme, die 30 Jahre oder noch älter sind. Die können als Leitstelle in Deutschland einfach nur, wenn ein Notruf reinkommt, einen Rettungswagen schicken oder eventuell mal einen Hubschrauber. Da haben sie in anderen Ländern schon ganz andere Zugriffsmöglichkeiten, wo auch die Leitstelle bei Bagatellfällen den Hausarzt, Fachärzte, Pflegekräfte mitdisponieren und es sozusagen dem Patienten zuführen kann und nicht nur den Rettungswagen.
1: Der Bund sei in der Pflicht, die wirklichen Rahmen festzulegen. Das heißt, er muss die Spielregeln für alle Bundesländer vorgeben, damit es im Rettungsdienst zu einer Standardisierung komme, so Steiger. Und wer sich Geld aus dem Bankautomaten ziehen will, kann das in der Regel in seiner Heimatgemeinde tun. Das teilt die Bundesbank mit. Allerdings weist das Geldhaus auf eine sinkende Verfügbarkeit von Bargeld hin. So wurden zwischen den Jahren 2018 und 2023 bereits rund 8000 Bankautomaten abgebaut.
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1: Zweifellos ist Robbie Williams einer der größten Popstars, die Welt je gesehen hat. Seine gigantischen Shows und seine Musik sind genauso legendär wie seine große Klappe und seine Eskapaden, die es in Betterman, die Robbie Williams Story, Anfang des Jahres auf die große Kinoleinwand geschafft haben. Wer ihn schon gesehen hat, also den Film, der weiß, dass sich dieser Film mit nichts so leicht vergleichen lässt. Er ist eine unglaubliche Kombination aus Robbies Musik und seinem Leben mit allen Höhen und Tiefen. Ja, und dann ist da ja noch die geniale Idee, Robbie als einzigen im Film als Affen darzustellen, statt einem Lookalike zu suchen, der ihm sowieso nicht gerecht wird. Das Tolle ist, Better Man kommt jetzt auch zu uns nach Hause. Helge Michael mit einem kleinen Vorgeschmack.
2: Heute ist Robbie Williams ein Megastar. Jeder kennt seinen Namen. Er versteht es, die Massen zu begeistern.
3: Wir lieben dich, Robbie!
2: Doch seine Geschichte beginnt in dem kleinen englischen Kaff Stoke-on-Trent, wo Robbies Vater ihm schon früh von Showlegenden wie Dean Martin, Sammy Davis Jr. und Sinatra vorschwärmt.
4: Junge, hörst du das? Totale Hingabe ist das. Nur leider kannst du es nicht lernen. Du wirst entweder damit geboren, oder du bist ein Niemand.
2: Als sein Vater die Familie verlässt, um selbst sein Glück auf der Bühne zu suchen, hallen seine Worte beim kleinen Robbie nach.
5: Was hast du denn, Schätzchen?
6: Ich möchte kein Niemand sein.
2: Mit 15 bekommt Robbie als jüngstes Mitglied von Take That dann endlich seine große Chance, sich einen Namen zu machen.
5: Das ist es! Das ist es! Ich werde verdammt nochmal berühmt!
2: Allerdings wird es kommen, wie es der Bandmanager zu Beginn prophezeit hat.
7: Seht euch mal in der Runde hier um. In 5 Jahren werden wir uns alle abgrundtief gegenseitig hassen. Aber wir werden verdammt reich sein.
2: Zumindest für Robbie ist nach etlichen alkohol- und drogenbedingten Ausfällen Schluss mit Take That. Aber das ist nicht Robbies Ende. I don't wanna ride. Es ist sein Neuanfang.
8: Ich schätze, ich habe einfach einen Punkt erreicht, an dem ich beweisen will, dass ich es alleine schaffen kann.
9: Wem willst du es beweisen?
8: Einfach allen.
2: Und das schafft er auch. Robbies Karriere nimmt richtig Fahrt auf. Seine Selbstzweifel lässt das aber nicht verstummen. Wieder flüchtet sich Robbie in die Drogen und setzt damit alles aufs Spiel, was ihm je was bedeutet hat.
5: Ich stehe kurz davor, vor 125.000 Menschen aufzutreten! Du hast keine verfickte Ahnung, was das für ein Gefühl ist!
10: Ja, und du hast keine Ahnung, dass ich das, was du dir in einer Minute durch die Nase ziehst, in einem Monat verdiene?
5: Weißt du, Neid steht dir echt nicht gut, ne?
10: Nein, willst du mich verarschen?
2: Auf dem Höhepunkt seiner Karriere ist Robbie allein und völlig am Boden. Und er muss sich entscheiden, ob er sich selbst zerstören oder sich seinen Dämonen stellen will. Lord, I'm doing
11: all I can to be a better man. 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
1: Zappem. Keine Angst, Ihr Radio funktioniert noch. Zappem. Mit Energie in die Zukunft. Das ist das Motto der diesjährigen MINT-Machtage der Stiftung Kinderforschen, die sich für gute frühe Bildung in den sogenannten MINT-Fächern engagiert. Also in den Bereichen Mathematik, Informatik, Naturwissenschaften und Technik. Dieses Jahr dreht sich alles um Zukunftsenergie. Wie entsteht Energie? Wie nutzen wir sie? Und warum ist sie so wichtig für unsere Zukunft? Das können Kinder in Kitas, Grundschulen und Horten überall in Deutschland spielerisch entdecken. Höhepunkt der MINT-Machtage ist dann der bundesweite Aktionstag am 17. Juni. Welche spannende Entdeckungsreise die Kids dabei erwartet und wie Kitas, Grundschulen und Horte mitmachen können, darüber sprechen wir jetzt mit Tobias Ernst, dem Vorstandsvorsitzenden der Stiftung Kinder forschen. Hallo.
2: Hallo, ich grüße Sie.
1: Herr Ernst, die MINT-Machtage gehen mittlerweile ins 17. Aktionsjahr. Für alle, die es noch nicht kennen, erklären Sie bitte kurz, was sind denn die MINT-Machtage?
2: Die MINT-Machtage sind eine bundesweite Aktion für Kinder, die Spaß am Forschen haben. Wir wollen allen Kindern die Möglichkeit geben, ihre eigenen Talente zu entdecken. In den Bereichen Mathematik, Informatik, Naturwissenschaften, Technik, also kurz MINT. Denn oft weiß man erst, was in einem steckt und worauf man Spaß und Lust hat, welche Talente man hat, wenn man es ausprobiert hat. Kinder lernen so früh, wie Dinge funktionieren und auch, warum nachhaltiges Handeln wichtig ist. Das stärkt dann ganz nebenbei auch ihr Selbstbewusstsein und hilft ihnen, die Welt und die Zukunft mitzugestalten.
1: Das Motto in diesem Jahr lautet Zappem, mit Energie in die Zukunft. Aber was steckt dahinter?
2: In diesem Jahr dreht sich bei den MINT-Machtagen alles um Zukunftsenergie. Also Energie in all ihren Formen. Wo kommt sie her? Wie nutzen wir sie? Wie sieht die Energie der Zukunft aus? Wir sind dabei Partner des Bundesministeriums für Bildung und Forschung im Wissenschaftsjahr 2025. Im Fokus steht die Frage, wie wir gemeinsam eine nachhaltige, faire Zukunft gestalten können und welche Ideen und Innovationen uns schon heute bei der Energiewende helfen und was uns auch noch in der Zukunft erwartet. Nachhaltigkeit und Verantwortung sind dabei genauso wichtig wie technische Fragen.
1: Sie sagen, die Kids können in diesem Jahr auf eine spannende Entdeckungsreise in Sachen Energie gehen. Wie vermittelt man den Kindern überhaupt, was Energie ist?
2: Im Rahmen der Kampagne können Kinder selber herausfinden, was das ist. Sie können das erforschen. Also, welche Energieformen gibt es? Energie ist dabei aber nicht nur Strom. Es gibt ja auch die Energie in uns selbst. Was treibt uns an? Was gibt uns eigentlich Kraft und Energie? Kinder können so ihre eigenen Energiequellen entdecken und erfahren, was in ihnen steckt und auch lernen, wie sie durch Bewegung, also mit Muskelkraft, Energie erzeugen können.
1: Wer kann denn alles bei der Aktion MINT-Machtage mitmachen und wie?
2: Mitmachen können bundesweit alle Kitas, Horte und Grundschulen, die bis Mitte Juni zum Thema Zukunftsenergie forschen wollen. Das kann im Rahmen eines Forschungsfestes oder Projekttages oder auch ganz anders sein. Wir stellen dafür jede Menge Material zur Verfügung. Auf der Webseite mintmachttage.de können Sie die herunterladen oder auch bestellen. Insofern gibt es da alles, was man braucht. Von Forschungsideen über Wimmelposter, Tipps und Tricks für Forschungsfeste, um etwas auf die Beine zu stellen. Und als besonderes Highlight auch den MINT-Machtage-Song.
1: Tobias Ernst, Vorstandsvorsitzender der Stiftung Kinderforschen. Vielen Dank für das Gespräch.
2: Sehr gerne.
1: Ja, die MINT-Machtage 2025 der Stiftung Kinderforschen sind gestartet. Dieses Jahr mit dem Thema Zukunftsenergie. Höhepunkt ist der bundesweite Aktionstag am 17. Juni, an dem alle Kitas, Horte und Grundschulen eingeladen sind, ein Forschungsfest zu feiern. Bis Ende Mai können sich übrigens noch alle Schulklassen und Kita-Gruppen an der Mitmachaktion Kettenreaktion XXL beteiligen. Dabei geht es darum, gemeinsam eine kreative Reaktionskette aus Alltagsgegenständen zu bauen. Alle Infos dazu gibt's im Netz unter mintmachtage.de. Und extra für die MINT-Machtage 2025 hat die Band 3 Berlin wieder einen Song produziert. Pure Energie. Den hören wir uns jetzt mal an. Viel Spaß.

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1: Und mit Brunke. Ihr Musiker hat jetzt sein erstes Album veröffentlicht.
2: Ich würde sagen, das ist sandiger, sonniger Indie-Pop mit ein bisschen Rock-Einflüssen. So in der Art vielleicht.
1: Der Titel? Sonnenbrand. Und das kommt nicht von ungefähr.
2: Da, wo ich herkomme, ich komme von meine Wurzeln auf so einer kleinen Insel, die heißt Güst. Da ist auf jeden Fall Urlaub, Sonne und Meer angesagt. Da war auch schon der ein oder andere Sonnenbrand dabei. Ich versuche natürlich zu schützen. Deswegen hatte ich auch eine kleine Sonnencreme in meinem Album-Bundle sogar dazu gepackt. Aber ja, gehört auf jeden Fall dazu.
1: Moderne Technik wie Smartphone und Co. sind für Brunke heute nicht mehr wegzudenken.
2: Ich habe natürlich schon früh angefangen mit diesem ganzen Kram. Damals meine ersten Videos geschnitten, als das gerade alles erst so anfing, auch mit YouTube und so. Und heute schneide ich meine Videos fast nur noch am liebsten auf meinem Handy, weil das auch irgendwie alles da ziemlich gut funktioniert. Natürlich Musikvideos am Computer, aber ist nicht wegzudenken und Fluch und Segen gleichzeitig.
1: Ja, und das war's dann auch schon wieder mit der Technik-Show für diese Woche. Ich bin Oliver Heinze und wünsche eine schöne Woche. Bis nächste Woche. Bleiben.

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Wir haben diese Woche drei Neuzugänge unter den ersten 20 in den deutschen Downloadcharts. Aber die Nummer 20 gehört nicht dazu. Die ist gefallen von der 19, Mark Amber und Belong Together. Auf der 19 gestiegen von der Nummer 100, Robin Schulz, Topic und Oaks und One by One. Und diese ist die Nummer 18 diese Woche, gefallen von der Nummer 15, Jax Jones und Zoe Wees und Never Be Lonely.

Der Titel steigt diese Woche von der 20 auf die 15 in den deutschen Downloadcharts. Das war Ariana Grande und der Hit We Can't Be Friends, Wait For Your Love. Und dies ja diese Woche die 14, gestiegen von der Nummer 16. Hier ist Ray Dalton und All We Got.

Gefallen von der 9 auf die 13 diese Woche in den deutschen Download-Charts. Das waren Dimitri Vegas, Like Mike, Tiesto und Daido und der Hit Thank You, Not So Bad. Wir hören gleich die Nummer 11, dort nach wie vor Lost Frequencies und Bastille und Head Down. Und hier ist die Nummer 12, dort nach wie vor Sarah Larsson und der Hit Memory Lane.

auch die Nummer 8 in der letzten Woche und diese Woche gefallen auf die Nummer 10. Das waren Kygo und Ava Max und Whatever. Und dies hier die 9, gefallen von der 7. Hier ist Justin Timberlake und der ist Selfish.

bisschen gestiegen, und zwar von der 10 auf die Nummer 8 diese Woche in den deutschen Downer-Charts. Felix Jähn und Leonie und Waking Up. Und hier ist die 7, die fällt von der 6. Ofenbach und Norma Jean Martin und Overdrive.

Gefallen von der 5 auf die 6 diese Woche in den deutschen Downloadcharts Purple Disco Machine und Astis und Beat of Your Heart. Und hier ist die Nummer 5, gefallen von der Nummer 3. Hier sind Disturbed und hier ist The Sound of Silence. 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

Auch diese Woche auf der Nummer 4 in den deutschen Downloadcharts Teddy Swims und Lose Control. Und wir haben eine neue Nummer 1, denn die alte Nummer 1 ist die neue Nummer 3. Nach 13 Wochen auf der Nummer 1, gefallen von der 1 auf die Nummer 3, hier ist Cyril und das Remix von Stumbling In.

0: Die Nummer 2 diese Woche gestiegen von der Nummer 13 in den deutschen Download-Charts. Das waren Benson Boone und Anitta Beautiful Things. Und unsere neue Nummer 1.
1: Unsere neue Nummer 1 ist die dritte neue Nummer 1 bei uns in diesem Jahr. Es ist der 31. Hit und die erste Nummer 1 für Beyoncé. Hier ist sie mit Texas Hold'em.
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1: Zum fünften Mal die Nummer 1 in den Singlecharts in England und bei uns gestiegen von der 2 auf die Nummer 1. Das war Beyoncé und Texas Hold'em. Tja, und das war's dann für diesmal. Und bis zum nächsten Mal sagen wir Tschüss.
2: Und Tschüss.
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2: Mein Name ist Dietmar Wischmeier und wenn ich irgendeine Sendung, die ich noch nie gehört habe, auf jeden Fall für hörenswert halte, dann die Charlie Prince Show.

Relativ besinnlich hat sie begonnen, die aktuelle Charlie Prince Show, zu der ich euch herzlich begrüße. In diesem Fall habe ich viele Samples und Edits dabei. Das zum Beispiel war ein DJ-Edit Nummer 2 in dieser Show, in dieser Show-Reihe, nämlich von Private Dancer und Tina Turner. Und wir machen mit ganz vielen Samples weiter, die von Rick Astley stammten, aber von Luxury Elite verbreitet werden. Luxury Elite kennt man auch als Lux, aber ihren richtigen Namen erfahren wir trotz 20 veröffentlichter Alben nicht. Die Vaporwave-Ikone wurde 1988 geboren. Ihre Meinung zur Popkultur der 80er besserte sich allerdings erst durch ihr Kennenlernen mit elektronischer Musik, die auch in dieser Sendung stark vertreten sein wird. 2012 begann Luxury Elite mit diesem Alias Musik zu produzieren und veröffentlichte die Alben 1 und 2. Diese allerdings dienten nur als Sammlungen für ihre Erstwerke. Und hier ist Luxury Elite mit dem Sample von Rick Astley und sie nennt das Ganze Our Song. Viel Spaß hier bei der Charlie Prince Show.

Nein, das ist nicht eintönig, das ist Zempelkunst. Doch wir machen weiter mit Youssou N'Dour. Diese senegalesische Musiker hat, wie ihr wisst, mit Nene Cherry ein schönes Liedchen gemacht. Das nennt sich 7 Seconds. Und wir spielen den dritten DJ-Edit in dieser Show-Reihe, nämlich von 7 Seconds, den DJ-Edits-Remix auf neuer Version. Hier also Youssou N'Dour mit 7 Seconds im DJ Edit Remix.

Ich finde diesen DJ-Edit sehr gelungen. Schreibt mir, ob es auch euch gefällt. Schreibt an Chapri, Chapri, @radiojoystick.de. Das war jedenfalls ursprünglich von Yusun Dua und Nene Cherry, doch mit einem dezenten Mix verschönert. Doch wir kommen zu Melonade

Und das ist ein Musiker aus Schottland. Nach einem Aperitif benannt. Den Sample aus Mel Brooks' Hitler-Rap erkennt ihr bestimmt. Jetzt also Melonade.

Dann bleiben wir doch mal bei der Musikrichtung. Tupperwave ist nämlich ein Wortspiel aus Vaporwave und Tupperware. So nennt sich der Künstler Dean Terry aus Brisbane in Australien. Dank des Musikerstellungstools eines Online-Spiels begann er Mitte der 2000er mit Drum & Bass, Dubstep und House. 2016 erlernte er Vaporwave. Vaporwave zerhackt, verzerrt und modifiziert Musik in etwas Neues. Und das könnt ihr jetzt auch hören. Tupperwave mit Sweet Dreamer.

Tariq Elliott kommt ursprünglich aus Maryland, wohnt jedoch derzeit in Los Angeles. Er ist Softwareentwickler, Musikproduzent, Sounddesigner und Tontechniker. Kindern im Raum Los Angeles bringt er über die gemeinnützige Organisation Hip-Hop for Change die Elemente des Hip-Hop näher. Hier ist Tariq Elliott mit Summer Madness im Kwame Regroove.

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1: Ja, ein bisschen Gelaber zum Schluss können wir uns leisten.
2: Mama, Mama, der Papa hat schon wieder das Solarfeld auf meinem Taschenrechner abgeklebt.
3: Selbstverständlich willst du, genau wie wir, dass es Deutschland gut geht. Aber auch wir wissen, dass es Personen gibt, die nicht das Beste für Deutschland wollen. Immer mehr Menschen handeln wider die Vernunft und scheißen auf deine Zukunft. Vielleicht auch Menschen, die dir nahestehen. Eventuell sogar deine Eltern. Um dir zu helfen, Anzeichen dafür zu erkennen, haben wir eine kleine Checkliste zusammengestellt.
4: Deine Eltern haben auch abseits von internationalen Sportereignissen an eurem Haus mindestens eine Deutschlandfahne rechts hängen? Sind Fans von Dynamo Dresden oder ihre Lieblingsfarbe ist neuerdings blau? Deine Eltern halten Julian Reichelt für einen Journalisten? Dein Papa findet Sarah Wagenknecht heiß, aber dich schwul, wenn du einen Radler bestellst? Dann suche das Gespräch mit deinen Eltern und erklär ihnen, dass nichts alternativlos ist. Bei Rechtsextremismus und anderen Nebenwirkungen empfiehl ihnen die Partei. Aber das Wichtigste, melde sie mit einer kurzen Begründung über unsere Webseite www.elternmelden.de. Oder sind sie vielleicht schon gemeldet? Das lässt sich ganz einfach ermitteln. Einfach Namen ins Suchfeld eintragen und die Nazi-Eltern-Datenbank durchforsten.
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5: Das ist ja ganz, ganz widerlich.

Viel zu früh kommen wir zu den Malta-Infos, aber das macht ja nichts. Maltas Umweltministerium und die Umwelt- und Ressourcenbehörde ERA haben eine von der EU mitfinanzierte Meeresschutzinitiative mit einem Volumen von 2 Millionen Euro ins Leben gerufen. Lebensräume und Arten im Meer sowie die Lebensgrundlagen, die von Fischerei und Tourismus abhängen, sollen besser geschützt werden. Im Fokus steht die Verbesserung der Wasserqualität, der Schutz der Artenvielfalt und die Förderung nachhaltiger Fischerei.

Bei einem Besuch im Weinbauzentrum in Basket kündigte Maltas Minister für Landwirtschaft finanzielle Hilfen in Höhe von 125.000 Euro für Winzer an. Viele erlitten durch negative Wetterbewegungen Produktionsverluste bei den einheimischen Rebsorten Girgentina und Jellystar.

Und weil ich nachher lieber was Persönliches erzähle, kommen jetzt schon die zweite Hälfte der Malta-Infos. Zum Beispiel das hier. Anfang Februar fand in Takali das Tierfest 2025 statt. Viele Familien mit ihren Haustieren wollten sich für den Tierschutz und die Bindung zwischen Mensch und Tier gewidmet einsetzen. Sie konnten mit freiwilligen Organisationen, Tierärzten, Tiertrainern und Verhaltensforschung in Kontakt treten. Passenderweise wurde einige Tage später auch der neue Takali Pet Memorial Garden offiziell für die Öffentlichkeit geöffnet. Er bietet denjenigen, die ihr geliebtes Haustier verloren haben, eine friedliche und liebevolle Umgebung. Zu sehen sind verschiedene Tierstatuen, die Katzen und Hunde darstellen. Bänke zwischen den Bäumen bieten einen Ruheraum zum Nachdenken und Erinnern.

Und zu den Klängen von Malcolm McLarens legendärem Couple Out habe ich noch eine letzte Malta-Info. Eine letzte Malta-Info. Das Injala Harbour House and Residences in Valletta wurde zum vierten Mal in Folge als Maltas einziges Forbes 5-Sterne-Hotel ausgezeichnet. Damit ist es eines von nur 336 Hotels von rund 2000 untersuchten weltweit mit dieser prestigeträchtigen Auszeichnung. Das Luxushotel Injala Harbour House and Residences in Valletta beherbergt Maltas einziges mit 2 Michelin-Sternen ausgezeichnetes Restaurant. Das 2020 gegründete Hotel verfügt über 23 einzigartige Zimmer und Suiten in historischen maltesischen Gebäuden und bietet einen atemberaubenden Blick auf den Grand Harbour. Also wer sich's leisten kann, bitteschön!

Hier ist die Charlie Prince Show, das waren die Malta Infos und ihr könnt uns auch schriftlich erreichen mit Rückporto an das Postfach 595 in 55529 Bad Kreuznach, Rheinland-Pfalz, Bundesrepublik Deutschland. Pünktlich zur Hälfte dieser Show kommen wir zu einer fantastischen Platte. Also ich finde es wirklich das beste Stück in dieser gesamten Sendung, muss ich sagen. Das sind nämlich die Woodfield Road All-Stars mit The Sensational von Original Gravity Records.

Okay, in der Audioqualität kann man das positive Urteil nicht unbedingt bestätigen. Das waren die Woodfield Road All-Stars mit The Sensational und ich finde das Stück einfach ursprünglich und geil. Normalerweise leitet Konstantin Siebold mit seinem Live einen zweiten Teil der Malta-Infos ein, aber in diesem Fall ist dieser schon mit der anderen Musik erfolgt. Ich erzähle dafür lieber mal was von persönlichen Erlebnissen.

Hier ist und war nämlich auch unabhängig von dem erfolgten Frequenzwechsel einiges los. Das von mir heißgeliebte Doppel-CD-Deck CMX3000 von Pioneer gibt nämlich so langsam seinen Geist auf, was nach 22 Jahren Dienst fast sein gutes Recht ist. Es wurde nämlich im November 2002 gebaut und bis heute eingesetzt. Um Geld zu sparen, kaufte ich Mitte Januar ein gebrauchtes Denon Doppel-CD-Deck, wie es auch der Free Radio Service Holland zu benutzen scheint. Erschrocken stellte ich fest, dass Play- und Stopp-Taste eingedrückt und nicht zu bewegen waren. Das hatte mir der verwöhnte Unternehmersohn aus Neuhof leider nicht vorher mitgeteilt. Also packte ich das Doppeldeck, das in einem sauschweren Flight Case eingemauert war, wieder in einen riesigen Karton und ließ es mühevoll zur Rücksendung von DHL abholen, denn ich musste es ja erstmal die Treppe runterschleppen.

Nach dem Hin und Her kam dann das nächste Hin und Her. Denn vor wenigen Tagen kaufte ich dann einen nagelneuen Teac Medienabspieler, baugleich mit einem Tascam Profigerät, von einem mir bis dato unbekannten Lieferanten in Manching im Freistaat Bayern. Dessen Internetauftritt hatte mich nämlich doch beeindruckt. Das Gerät kam sogar schneller als erwartet bei mir an, schluckte freudig meine CD zum Abspielen, aber ließ überhaupt nichts von sich hören. Den Grund konnte ich kaum glauben und den könnt ihr auch kaum glauben. Play- und Stopp-Taste waren eingedrückt und ließen sich nicht bewegen. Das kannte ich doch von irgendwoher. Aber nicht von einem Neugerät. Da machte mich dann auch ein gelber Aufkleber auf dem Umkarton sehr stutzig und der Karton war auch eingerissen. Also gingen Karton, Gerät und Auftrag zurück nach Bayern und auf Rückerstattung warte ich heute noch. Inzwischen konnte ich recherchieren, dass die Firma auch von Unteranbietern Ware einkauft und die dann vertreibt, was natürlich die ganze Sache wesentlich erschwert. Und das Ganze kostet auch Geld, deswegen ist auf der Facebook-Seite von Radio Joystick auch eine Möglichkeit, über PayPal mal ein bisschen

um Geld zu spenden. Ein Hörer aus Finnland, ein Hörer aus Deutschland und ein Hörer aus Malta haben dies getan. Ich bedanke mich ausdrücklich an diese drei für eine Spende. Die aus Finnland betrug sogar 50 Euro.

Soweit also Infos zu meinem privaten Schockzustand. Und wir machen etwas weniger Schock weiter mit Night Tempo und ihrem Stück Boy Meets Girl.

Kurz und schmerzlos kommt hier Night Tempo daher mit dem Stück Boy Meets Girl. Und wir kommen jetzt mal zu einem lang gehegten Versprechen von mir. Ich habe ja versprochen, Bill Laswells Cast Virus jedes Jahr zu spielen. Zu eurem Glück mache ich das nicht durchgehend, sondern fast nur alle 2 Jahre. Hier ist ein Stück über eine Flugzeugentführung und das nennt sich Cast Virus mit Bill Laswell und DMDXT.

So elektronisch verschönert lässt sich sogar Folklore ertragen. Doch wir kommen leider zum letzten Stück dieser Show. Da brauche ich den Titel eigentlich überhaupt nicht zu nennen. Das sind die Tramps mit Disco Inferno. Aber diese Instrumentalversion kennt ihr mit Sicherheit noch nicht. Und damit sage ich Tschüss, bye bye, danke fürs Zuhören. Schreibt fleißig mit Rückporto an das Postfach 595 in 55529 Bad Kreuznach, Rheinland-Pfalz, Bundesrepublik Deutschland. Besucht unsere Facebook-Seite oder guckt nach, was ich gespielt habe in der Playlist auf der Domain radiojoystick.de/playlist. Mit den Trams verabschiedet sich Charlie Prince.

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2: Herzlich willkommen. Heute sprechen wir über TikTok und Chatbots in der Technikshow. Aber natürlich haben wir auch heute wieder unsere Technik-News mit dabei und unsere Rubrik Futter für die Hardware. Diesmal stellen wir den Film Ein ganzes Leben vor.

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1: Einst war TikTok eine reine Spaß-App, auf der Teenager tanzten und Karaoke zu ihren Lieblingssongs sangen. Inzwischen ist die Social-Media-Plattform zu so etwas wie das Informationsmedium Nummer 1 für die junge Generation geworden. Also TikTok statt Tagesschau? Sind die beiden überhaupt vergleichbar und seriöser Journalismus erwartbar? Corinna Bayer vom Focus hat sich mit diesem Thema ausführlich beschäftigt. Sie ist uns jetzt zugeschaltet. Hallo Frau Bayer.
2: Hallo, guten Tag.
1: Frau Bayer, 4 von 10 Jugendlichen beziehen Nachrichten heutzutage hauptsächlich über TikTok und nicht mehr über etablierte Medien. Können Sie sich das erklären?
2: Ja, es ist nicht so, dass die gar nicht mehr konsumiert werden, die traditionellen Medien, aber weniger, deutlich weniger. Das ist so eine Entwicklung,

0: die sich auch schon mit Social-Media-Plattformen vor TikTok abgezeichnet. Das war schon der Anfang mit Facebook, es war mit Twitter so, auch mit Instagram. Es ist einfach eine andere Anspruchshaltung, die eine Generation Z jetzt an Nachrichten hat, wie die konsumiert werden sollen. Das sind eben nicht mehr unbedingt lange Texte in Magazinen, die kommen schon auch dazu, aber es ist eben nicht mehr das, was gewollt wird. Auf TikTok wollen sie schnell informieren, sie wollen alles in ein paar Sekunden Videos am besten zusammengefasst, mit einer Haltung schon und alles nah dran. Und das liefert TikTok wahrscheinlich besser als jede andere Social-Media-Plattform vorher.
1: Was ist denn daran problematisch, wenn man sich Informationen zu einem bestimmten Thema selbst zusammensucht, wie im Falle von TikTok?
0: Selbst recherchieren ist erstmal gar nicht problematisch. Problematisch wird, wenn die Informationen, die man bekommt, wenn man die gar nicht mehr hinterfragt. Falschinformationen, die zirkulieren, verbreiten sich auf TikTok besonders gut. Das liegt unter anderem daran, wie die Plattform funktioniert. Also ich sehe nicht das, was mir Freunde empfehlen oder Leute, denen ich folge, sondern der Algorithmus liefert mir, was ich konsumiere. Also jedes Video, was ich bekomme, wird von dem Algorithmus bestimmt und ist darauf ausgelegt, mich möglichst lange auf der Plattform zu halten und möglichst weiter zu interessieren. Das Problem ist, dass es deshalb sehr, sehr gut für virale Propaganda geeignet ist. Und ich kann dann das Gefühl bekommen, dass ich wahnsinnig informiert über was bin. Das bin ich aber im Grunde nicht, weil ich entweder sehr einseitig, unzureichend oder einfach teilweise auch falsch informiert werde. Also Falschinformationen sind gerade Beispiel Nahostkonflikt, hat es eine Dimension erreicht, die auch Experten sagen, die sie vorher so noch nicht gesehen haben, was Falschinformationen betrifft. Und das verbreitet sich eben auch über TikTok besonders gut. Und da ist auch diese Falschinformationen über so eine Plattform zu konsumieren, ist dann auch nochmal, ja, man hat es mit eigenen Augen gesehen, auch wenn es manipuliert ist, auch wenn es aus dem Kontext gerissen ist. Man hat es gesehen. Und deswegen ist die Glaubwürdigkeit da auch nochmal höher, als wenn ich jetzt Falschinformationen nur lese, auf Twitter zum Beispiel. Also es ist in vielerlei Hinsicht problematisch.
1: Auch Bundesparteien nutzen ja TikTok zur Außendarstellung. Ist das nicht zu begrüßen, wenn damit auch vermehrt junge Wähler angesprochen werden?
0: Das ist erstmal gar nichts Schlechtes. Politiker überall auf der Welt nutzen TikTok inzwischen für sich. Markus Söder ist da zum Beispiel so jemand, der grillt dann Würstchen oder zeigt, was er gerade gegessen hat und redet darüber. Und das ist auch alles ganz, ganz witzig und das kann er auch machen, um irgendwie Nähe herzustellen. Das ist auch eine gute Sache. Schwierig wird es zum Beispiel, wie die AfD TikTok nutzt. Sie verbreiten ihr Narrativ und ihr Logo auf der ganzen Plattform über Bundestagsabgeordnete, die da selber aber auch gar nicht unbedingt zeigen auf der Plattform, dass sie zur AfD gehören, sondern erstmal so Leute ranholen wollen. Und zum anderen über so Fake- oder Fan-Accounts, wo man nicht ganz genau weiß, wer die betreibt, ob da überhaupt echte Menschen dahinter stehen, die einfach nur AfD-Narrative verbreiten in allen möglichen Zielgruppen. Und auch sehr viel mit Falschinformationen arbeiten und einfach ihren so Narrative verbreiten, um bei Leuten anzudocken und die dann reinzuholen in ihr Weltbild in dem Moment. Es ist einfach die Art und Weise, wie die Partei die Plattform für sich nutzt und auch die einzelnen Tools der Plattform für sich nutzt. Da wird es dann problematisch.
1: Corinna Bayer vom Focus. Danke.

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1: Vokabeln lernen mit KI, ferne Landschaften erkunden mit interaktiven Karten oder Geschichte erleben mit Zeitzeugenvideos. Wenn es nach den Eltern ginge, müsste schulisches Lernen so aussehen. 96% der Eltern schulpflichtiger Kinder sagen, der Einsatz digitaler Technologien und Medien sollte in allen Schulen Standard sein. Lediglich 1% findet, digitale Technologien und Medien haben in Schulen nicht zu suchen. Das sind Ergebnisse einer repräsentativen Befragung in Deutschland im Auftrag des Digitalverbands Bitkom. Die Realität sieht aus elterlicher Perspektive allerdings ganz anders aus. Der Stand der Digitalisierung deutscher Schulen erhält von den Eltern lediglich die Durchschnittsnote 4. Die Bundesnetzagentur hat erstmals einen

0: Anbieter verpflichtet, einen Haushalt mit angemessenen Internet- und Telefondiensten zu versorgen. Der Anbieter muss einem Verbraucher in Niedersachsen einen Internetanschluss von mindestens 10 Megabit pro Sekunde im Download und mindestens 1,7 Megabit pro Sekunde im Upload schaffen. Der Anbieter muss dafür einen erschwinglichen Preis verlangen. Dieser liegt nach Berechnungen der Bundesnetzagentur bei monatlich 30 Euro. Hintergrund: Der Niedersachse hatte sich bei der Regulierungsbehörde beschwert, weil dessen entlegener Wohnort nur zu einem zu hohen Preis mit einer Internetverbindung versorgt werden konnte. Und eine Gruppe von Kriminellen greift weiterhin die internen Systeme von Microsoft an. Das teilte das Unternehmen in einem aktuellen Blog-Eintrag mit. Die Attacken laufen bereits seit Ende November 2023. Seitdem ist es Microsoft offenbar nicht gelungen, die unbefugten Zugriffe zu unterbinden. Die Aktivitäten, so schreibt das Unternehmen, hätten sich im Februar 2024 verzehnfacht. Welche Produkte davon betroffen sind, teilte das Unternehmen nicht mit. Es gebe aber bisher keine Hinweise, dass Microsoft-Systeme, welche Kunden von außen nutzen, kompromittiert seien, hieß es.
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